0: Auflösung sonnig, später von Nordwesten her Wolken mit Regen. Die Temperaturen 15 bis maximal 24 Grad. Es ist 2.03 Uhr.
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1: Um 3 Uhr mit Olaf Knapp. Die Deutsche Bahn verbietet ab heute an allen Bahnhöfen das Trinken von Alkohol. Ausgenommen davon ist nur die Gastronomie an Bahnhöfen. Zu den Einzelheiten Ulrike Ufer aus der Nachrichtenredaktion.
2: Laut Bahn ist aber weiter erlaubt, Alkohol im Gepäck oder aus Einkäufen mitzunehmen, wenn er verschlossen ist. Das Verbot gilt demnach an allen 5.700 Bahnhöfen der DB. Laut Konzern wird damit ein weiterer Baustein für mehr Sicherheit und Sauberkeit umgesetzt. Die Bahn verweist auf die 40 großen Stationen, wo die Regel bereits besteht. Hier habe sich gezeigt, das Verbot sorgt für weniger Müll, weniger Konflikte und ein angenehmeres Umfeld für Reisende und Mitarbeiter. Wer die Vorgabe ignoriert, riskiert ein Hausverbot.
1: In Brüssel kommen heute und morgen die Staats- und Regierungschefs der EU zusammen. Ein Thema sind die Handelsbeziehungen mit China. Wegen billiger chinesischer Exporte sollen mögliche Schutzmaßnahmen mit Blick auf die eigene Industrie diskutiert werden. Für Streitigkeiten dürfte weiterhin der EU-Haushalt für die Jahre 2028 bis 2034 sorgen. Der Entwurf sieht eine Erhöhung des Etats vor. Deutschland und andere Staaten wie Schweden und Österreich fordern, ihn zu kürzen. In Berlin sollen die Sondierungen zwischen Linken, Grünen und SPD heute fortgesetzt werden. Von Linken-Fraktionschefin Eralp hieß es am Abend, Missverständnisse seien ausgeräumt. SPD-Fraktionschef Krach sagte dem RBB, die Linke habe zugesichert, dass die Erklärung der drei Parteien zum Vorgehen gegen Antisemitismus verbindlich gelte. Die Sondierungsgespräche waren am Dienstag unterbrochen worden, weil die Mitglieder der Linksfraktion eine eigene Erklärung zum Thema unterschrieben hatten, die von der mit SPD und Grünen in Teilen abweicht. In der Fußball-Champions League hat Stuttgart mit 3:0 bei Slovan Bratislava gewonnen. Borussia Dortmund dagegen kassierte eine 0:1 Niederlage bei Bodo Glimt in Norwegen. Aus der Sportredaktion Hendrik Lückhoff.
3: Borussia Dortmund tat sich auf dem Kunstrasenplatz im norwegischen Bodø nahe des Polarkreises schwer. Nach einer schwachen ersten Hälfte kassierte der BVB zu Beginn des zweiten Durchgangs den verdienten Gegentreffer. Erst danach wachten die Dortmunder auf. Zum Ausgleich reichte es trotzdem nicht. Besser lief's für den VfB Stuttgart, der beim slowakischen Meister Slovan Bratislava überlegen war und verdient mit 3:0 gewann. Für den VfB war es der zweite Sieg im zweiten Champions-League-Spiel.
1: Das Wetter in Deutschland. Am Tage wird es meist freundlich, im Süden gebietsweise länger neblig trüb, 15 bis maximal 23 Grad. Am Freitag nach Nebel sonnig, später von Nordwesten her Wolken mit Regen bei 15 bis maximal 24 Grad. Es ist 3:03 Uhr.
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0: um 4 Uhr mit Olaf Knapp. Von heute an ist es an allen deutschen Bahnhöfen verboten, Alkohol zu trinken. Die Bahn hofft, dass sie dadurch sauberer und sicherer werden. Johannes Zuber aus der Nachrichtenredaktion erklärt, was sich genau ändert.
1: Also ab sofort darf man auf dem Bahnsteig oder auch in der Wartehalle keinen Alkohol mehr trinken. In manchen Orten zählen auch die Vorplätze dazu. So ein Verbot, das gab es bisher schon an einigen großen Bahnhöfen, zum Beispiel in Hamburg, Kiel oder Hannover. Jetzt gilt es überall. In Bahnhofskneipen, da darf aber weiterhin Alkohol getrunken werden, genau wie in den Zügen der Deutschen Bahn. Man darf auch weiterhin verschlossene Flaschen bei sich haben, nur eben nicht daraus trinken. Wer es trotzdem tut, muss mit einem Hausverbot rechnen. Bußgelder soll es aber erstmal nicht geben.
0: Der durchschnittliche Zusatzbeitrag für die gesetzliche Krankenversicherung könnte im kommenden Jahr mit 2,9% stabil bleiben. Das hat Gesundheitsminister Lindemann bestätigt. Auf Grundlage der Finanzprognose des GKV-Schätzerkreises. Gisela Former aus der Nachrichtenredaktion erläutert, was das für die Versicherten bedeutet.
2: Der durchschnittliche Zusatzbeitrag ist nur eine Rechengröße. Die tatsächliche Höhe legt jede Krankenkasse individuell fest. Der Zusatzbeitrag wird zusätzlich zum regulären Beitrag Satz von 14,6% fällig. Insgesamt zahlen Arbeitnehmer und Arbeitgeber also je zur Hälfte 17,5% des Bruttolohns an die Krankenkassen. Die Empfehlung ist aber keine Garantie, dass es nicht doch zu Beitragssteigerungen kommt. Für 2026 war der durchschnittliche Zusatzbeitrag auch bei 2,9% festgelegt worden. Tatsächlich betrug er im Durchschnitt gut 3,1%.
0: In Brüssel kommen heute und morgen die Staats- und Regierungschefs der EU zusammen. Ein Thema des Gipfeltreffens sind die Handelsbeziehungen mit China. Wegen billiger chinesischer Exporte sollen mögliche Schutzmaßnahmen mit Blick auf die eigene Industrie diskutiert werden. Für Streitigkeiten dürfte weiterhin der EU-Haushalt sorgen. Beraten wird der Etat für die Jahre 2028 bis 2034. Der Entwurf sieht bisher eine massive Erhöhung des Haushalts vor. Deutschland und andere Staaten wie die Niederlande, Schweden und Österreich fordern ihn zu kürzen. In der Fußball Champions League hat der VfB Stuttgart auch sein zweites Spiel gewonnen. Die Mannschaft siegte bei Slovan Bratislava mit 3:0. Borussia Dortmund musste hingegen eine Niederlage hinnehmen. Das Team unterlag FK Bodø Glimt aus Norwegen mit 0:1. Das Wetter in Deutschland. Am Tage ist es meist freundlich, im Süden gebietsweise länger neblig trüb bei Höchstwerten von 15 bis 23 Grad. Am Freitag nach Nebelauflösung sonnig, später von Nordwesten her Wolken mit Regen 15 bis 24 Grad. Samstag viele Wolken 11 bis 18 Grad. Es ist 4:03 Uhr.
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0: Um 5 Uhr mit Olaf Knapp. An allen deutschen Bahnhöfen gilt von heute an ein Alkoholverbot. Das bedeutet, dass auf den Bahnsteigen oder auch in den Wartehallen kein Alkohol mehr getrunken werden darf. In einigen Orten schließt das auch die Vorplätze mit ein. Bahnhofskneipen oder auch die Züge der Deutschen Bahn betrifft das aber nicht. So ein Verbot gibt es bereits an einigen großen Bahnhöfen. Jetzt wird es auf alle ausgeweitet. Die Deutsche Bahn will nach eigenen Angaben so für mehr Sicherheit und Sauberkeit sorgen. In vielen Kliniken sind die Notaufnahmen überlastet und die Wartezeiten für Patienten sind lang. Das will die Bundesregierung ändern. Ihr Gesetzentwurf für eine Reform steht heute im Bundestag zur Abstimmung. Birte Sönnigsen aus Berlin erklärt, was sich in den Notaufnahmen ändern soll.
1: Nach und nach sollen an 750 Krankenhäusern in Deutschland integrierte Notfallzentren entstehen. Wer in die Notaufnahme geht, der soll sich an einem zentralen Tresen anmelden. Da gibt es dann ein standardisiertes Verfahren. Und es wird geguckt, wo gehört der Patient, wo gehört die Patientin hin? In die Notaufnahme, ist es wirklich ein Notfall oder reicht auch eine Notdienstpraxis? Die soll dann in der Nähe sein, teilweise auch direkt auf dem Klinikgelände.
0: Heute und morgen steht ein weiterer EU-Gipfel an. Die Staats- und Regierungschefs kommen dafür in Brüssel zusammen. Größter Streitpunkt könnte der EU-Haushalt werden, konkret die Finanzplanung für die Jahre 2028 bis 2034. Warum, berichtet Brüssel-Korrespondent Jean-Marie Magro.
2: Hier gehen die Vorstellungen zwischen den Mitgliedstaaten noch sehr weit auseinander. Deutschland ist der größte Geber und Bundeskanzler Merz betonte mehrfach, dass die Vorstellungen der EU-Kommission und des EU-Parlaments nicht zu finanzieren seien. Andererseits profitiert Deutschland wie kein anderes Land von den Vorteilen des Binnenmarkts. Geld, das in die Förderung strukturschwacher Regionen geht, fließt häufig indirekt zurück in Form von Aufträgen für deutsche Unternehmen. Außerdem, wenden Kritiker des Bundeskanzlers ein, würden auch die Anforderungen an die EU mehr werden. Für neue Aufgaben brauche es mehr Budget.
0: In der Fußball-Champions League hat der VfB Stuttgart auch sein zweites Spiel gewonnen. Die Mannschaft siegte bei Slovan Bratislava mit 3:0. Borussia Dortmund musste hingegen eine Niederlage hinnehmen. Das Team unterlag FK Bodø/Glimt aus Norwegen mit 0:1. Das waren die Nachrichten. Das Wetter in Deutschland. Am Tage wird es meist freundlich sein, im Süden gebietsweise länger neblig trüb bei Höchstwerten von 15 bis maximal 23 Grad. Am Freitag nach Nebelauflösung sonnig, später von Nordwesten her Wolken mit Regen, 15 bis maximal 24 Grad. Es ist gleich 5.03 Uhr.
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2: Um 6 Uhr mit Claudia Drews. Von heute an ist es an allen deutschen Bahnhöfen verboten, Alkohol zu trinken. Die Bahn hofft, dass es dadurch sauberer und sicherer wird. Johannes Zuber aus der NDR Nachrichtenredaktion erklärt, was sich ändert.
3: Also ab sofort darf man auf dem Bahnsteig oder auch in der Wartehalle keinen Alkohol mehr trinken. In manchen Orten zählen auch die Vorplätze dazu. So ein Verbot, das gab es bisher schon an einigen großen Bahnhöfen, zum Beispiel in Hamburg, Kiel oder Hannover. Jetzt gilt es überall. In Bahnhofskneipen, da darf aber weiterhin Alkohol getrunken werden, genau wie in den Zügen der Deutschen Bahn. Man darf auch weiterhin verschlossene Flaschen bei sich haben, nur eben nicht daraus trinken. Wer es trotzdem tut, muss mit einem Hausverbot rechnen. Bußgelder soll es aber erstmal nicht geben. Die Frage ist, ob das Verbot auch tatsächlich durchgesetzt wird, denn zuständig sind erstmal die Sicherheitskräfte der Bahn. Die sollen bei ihren Kontrollgängen Leute ansprechen, die trotz Verbot Alkohol trinken. Zusätzliches Personal für flächendeckende Kontrollen, das will die Bahn aber nicht einstellen. Und die Bundespolizei, die wird auch nur gerufen, wenn es zu Konflikten kommt.
2: In vielen Kliniken sind die Notaufnahmen überlastet und die Wartezeiten für Patienten lang. Das will die Bundesregierung ändern. Im Bundestag wird heute über eine Reform abgestimmt. Was sich in den Notaufnahmen ändern soll, erklärt Birte Sönnigsen aus Berlin.
4: Nach und nach sollen an 750 Krankenhäusern in Deutschland integrierte Notfallzentren entstehen. Wer in die Notaufnahme geht, der soll sich an einem zentralen Tresen anmelden. Da gibt es dann ein standardisiertes Verfahren und es wird geguckt, wo gehört der Patient, wo gehört die Patientin hin? In die Notaufnahme, ist es wirklich ein Notfall oder reicht auch eine Notdienstpraxis? Die soll dann in der Nähe sein, teilweise auch direkt auf dem Klinikgelände.
2: Und wie entwickelt sich der Zusatzbeitrag für gesetzlich Krankenversicherte? Im Schnitt könnte er stabil bleiben. Der sogenannte GKV-Schätzerkreis empfiehlt für das kommende Jahr erneut 2,9%, wie auch schon für dieses Jahr. Gisela Former aus der NDR Nachrichtenredaktion erklärt, was das für die Versicherten bedeutet.
5: Der durchschnittliche Zusatzbeitrag ist nur eine Rechengröße. Die tatsächliche Höhe legt jede Krankenkasse individuell fest. Der Zusatzbeitrag wird zusätzlich zum regulären Beitragssatz von 14,6% fällig. Insgesamt zahlen Arbeitnehmer und Arbeitgeber also je zur Hälfte 17,5% des Bruttolohns an die Krankenkassen. Die Empfehlung ist aber keine Garantie, dass es nicht doch zu Beitragssteigerungen kommt. Für 2026 war der durchschnittliche Zusatzbeitrag auch bei 2,9% festgelegt worden. Tatsächlich betrug er im Durchschnitt gut 3,1%.
2: In Brüssel kommen heute und morgen die Staats- und Regierungschefs der EU zusammen. Sie wollen unter anderem über die Handelsbeziehungen mit China sprechen und darüber, wie auf billige chinesische Exporte reagiert werden soll. Bundeskanzler Merz und Frankreichs Präsident Macron haben ein härteres Vorgehen vorgeschlagen. Für Streit dürfte weiterhin der EU-Haushalt für die kommenden Jahre sorgen. Bisher ist geplant, ihn massiv zu erhöhen. Dagegen fordern Deutschland und andere Staaten wie die Niederlande und Schweden, ihn zu kürzen. In Hamburg sollen künftig alle städtischen Schwimmbäder mit künstlicher Intelligenz überwacht werden. Das Ziel ist, medizinische Notfälle schneller zu erkennen. Kameras scannen die Becken und die KI prüft, ob jemand ungewöhnlich schwimmt oder zu lange unter Wasser ist. Das System ist in einem Schwimmbad im Hamburger Südosten schon getestet worden. Heute wird das hamburgweite System vorgestellt. In der Fußball-Champions League hat Stuttgart mit 3:0 beim slowakischen Team Slovan Bratislava gewonnen. Dortmund dagegen verlor mit 0:1 bei Bodø/Glimt in Norwegen. Aus der NDR-Sportredaktion Henrik Lückhoff.
6: Borussia Dortmund tat sich auf dem Kunstrasenplatz im norwegischen Bodø nahe des Polarkreises schwer. Nach einer schwachen ersten Hälfte kassierte der BVB zu Beginn des zweiten Durchgangs den verdienten Gegentreffer. Erst danach wachten die Dortmunder auf. Zum Ausgleich reichte es trotzdem nicht. Deutlich besser lief's für den VfB Stuttgart, der beim slowakischen Meister Slovan Bratislava überlegen war und verdient mit 3:0 gewann. Für den VfB war es der zweite Sieg im zweiten Champions-League-Spiel.
2: Und das waren die Nachrichten. Das Wetter in Norddeutschland, zunächst wolkig, dann mal mehr, mal weniger Sonne, Höchstwerte 15 Grad auf Usedom bis 20 Grad in Papenburg. Morgen Verbreitet, länger sonnig, ab mittags dann Regen möglich, maximal 16 bis 21 Grad. Am Sonnabend teils freundlich, teils sind Schauer möglich, bei Höchstwerten zwischen 13 und 16 Grad. Es ist 6.05 Uhr.
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1: Um 7 Uhr mit Claudia Drews. Von heute an ist an allen deutschen Bahnhöfen verboten, Alkohol zu trinken. Die Bahn hofft, dass es dadurch sauberer und sicherer wird. Johannes Zuber aus der NDR Nachrichtenredaktion erklärt, was sich ändert.
2: Also ab sofort darf man auf dem Bahnsteig oder auch in der Wartehalle keinen Alkohol mehr trinken. In manchen Orten zählen auch die Vorplätze dazu. So ein Verbot, das gab es bisher schon an einigen großen Bahnhöfen, zum Beispiel in Hamburg, Kiel oder Hannover. Jetzt gilt es überall. In Bahnhofskneipen, da darf aber weiterhin Alkohol getrunken werden, genau wie in den Zügen der Deutschen Bahn. Man darf auch weiterhin verschlossene Flaschen bei sich haben, nur eben nicht daraus trinken. Wer es trotzdem tut, muss mit einem Hausverbot rechnen. Bußgelder soll es aber erstmal nicht geben.
1: In vielen Kliniken sind die Notaufnahmen überlastet und die Wartezeiten für Patienten lang. Das will die Bundesregierung ändern. Im Bundestag wird heute über eine Reform abgestimmt. Details von Birte Sennigsen aus Berlin.
3: Nach und nach sollen an 750 Krankenhäusern in Deutschland integrierte Notfallzentren entstehen. Wer in die Notaufnahme geht, der soll sich an einem zentralen Tresen anmelden. Da gibt's dann ein standardisiertes Verfahren und es wird geguckt, wo gehört der Patient, wo gehört die Patientin hin. In die Notaufnahme, ist es wirklich ein Notfall oder reicht auch eine Notdienstpraxis? Die soll dann in der Nähe sein, teilweise auch direkt auf dem Klinikgelände.
1: Gesetzlich Krankenversicherte werden 2027 voraussichtlich ähnlich hohe Beiträge zahlen wie in diesem Jahr. Laut Bundesgesundheitsminister Lindemann soll der Zusatzbeitrag stabil bleiben. Aus Berlin Eva Huber.
4: Jedes Jahr schätzt eine Gruppe aus Fachleuten ein, wie viel die gesetzlichen Krankenkassen wahrscheinlich im kommenden Jahr ausgeben werden. Daraus errechnen sie, wie hoch die Beiträge sein müssen. Das ist eine rechnerische Größe, ein Orientierungswert. Wie hoch der Beitrag tatsächlich ausfällt, das legt jede Krankenkasse selbstständig fest. Im Durchschnitt liegt der Beitragssatz inklusive Zusatzbeitrag im Moment laut Krankenkassen bei rund 17,7% des Bruttolohns. Den übernehmen Arbeitnehmer und Arbeitgeber jeweils zur Hälfte.
1: In Brüssel kommen heute und morgen die Staats- und Regierungschefs der EU zusammen. Sie wollen unter anderem über die Handelsbeziehungen mit China sprechen und darüber, wie auf billige chinesische Exporte reagiert werden soll. Bundeskanzler Merz und Frankreichs Präsident Macron haben ein härteres Vorgehen vorgeschlagen. Für Streit dürfte weiterhin der EU-Haushalt sorgen. Es geht um die Planung von 2028 bis 2034. Bisher sieht der Entwurf vor, den Haushalt massiv zu erhöhen. Dagegen fordern Deutschland und andere Staaten wie die Niederlande, Schweden und Österreich, ihn zu kürzen. Künstliche Intelligenz soll das Schwimmen in Hamburger Hallenbädern sicherer machen. Die Stadt will heute ihr neues KI-System vorstellen, das bis Ende 2027 in allen städtischen Bädern installiert wird. Jan Busche aus der NDR Nachrichtenredaktion berichtet, was die KI machen soll.
5: Kurz gesagt, sie scannt die Schwimmbecken und prüft, wie und wo sich die Menschen bewegen. Vor allem geht es darum, ob jemand zu lange unter Wasser ist. Das Ziel, einen medizinischen Notfall schneller erkennen. Denn wenn jemand beim Schwimmen in eine Notlage gerät, bei einem Herzinfarkt oder Schlaganfall zum Beispiel, oder weil sie oder er nicht so gut schwimmen kann, dann ist schnelle Hilfe wichtig. Die kann die KI nicht bieten, weshalb das System die Bademeisterin oder den Bademeister nicht ersetzen wird.
1: In der Fußball-Champions League hat Stuttgart mit 3:0 beim slowakischen Team Slovan Bratislava gewonnen. Dortmund dagegen verlor mit 0:1 bei Bodø Glimt in Norwegen. Aus der NDR Sportredaktion Henrik Lückhoff.
6: Borussia Dortmund tat sich auf dem Kunstrasenplatz im norwegischen Bodø nahe des Polarkreises schwer. Nach einer schwachen ersten Hälfte kassierte der BVB zu Beginn des zweiten Durchgangs den verdienten Gegentreffer. Erst danach wachten die Dortmunder auf. Zum Ausgleich reichte es trotzdem nicht. Deutlich besser lief's für den VfB Stuttgart, der beim slowakischen Meister Slovan Bratislava überlegen war und verdient mit 3:0 gewann. Für den VfB war es der zweite Sieg im zweiten Champions League-Spiel.
1: Und das waren die Nachrichten. Das Wetter in Norddeutschland, zunächst wolkig, danach teils auch sonnig. Höchstwerte 15 Grad auf Usedom bis 20 Grad in Papenburg. Morgen dann verbreitet sonnig, später gibt's wieder mehr Wolken. Ab mittags ist auch Regen möglich. Maximal 16 Grad in Büsum bis 21 Grad in Wolfsburg. Am Sonnabend dann, also wir schauen schon aufs Wochenende, teils freundlich, teils dichte Wolken und Schauer möglich. Höchstwerte 13 bis 16 Grad. Und am Sonntag ein ein Mix aus Wolken und Sonne. Schauer am ehesten an der Ostsee, 10 bis 14 Grad. Es ist 7.05 Uhr.
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1: Um 8 Uhr mit Claudia Drews. Von heute an ist es an allen deutschen Bahnhöfen verboten, Alkohol zu trinken. Die Bahn hofft, dass es dadurch sauberer und sicherer wird. Johannes Zuber aus der NDR Nachrichtenredaktion erklärt, was sich ändert.
2: Also ab sofort darf man auf dem Bahnsteig oder auch in der Wartehalle keinen Alkohol mehr trinken. In manchen Orten zählen auch die Vorplätze dazu. So ein Verbot, das gab es bisher schon an einigen großen Bahnhöfen, zum Beispiel in Hamburg, Kiel oder Hannover. Jetzt gilt es überall. In Bahnhofskneipen, da darf aber weiterhin Alkohol getrunken werden. Man darf auch weiterhin verschlossene Flaschen bei sich haben, nur eben nicht daraus trinken. Wer es trotzdem tut, muss mit einem Hausverbot rechnen. Bußgelder soll es aber erstmal nicht geben.
1: In vielen Kliniken sind die Notaufnahmen überlastet und die Wartezeiten für Patienten lang. Das will die Bundesregierung ändern. Im Bundestag wird heute über eine Reform abgestimmt. Details von Birte Sönnigsen aus Berlin.
3: Nach und nach sollen an 750 Krankenhäusern in Deutschland integrierte Notfallzentren entstehen. Wer in die Notaufnahme geht, der soll sich an einem zentralen Tresen anmelden. Da gibt's dann ein standardisiertes Verfahren und es wird geguckt, wo gehört der Patient, wo gehört die Patientin hin. In die Notaufnahme, ist es wirklich ein Notfall oder reicht auch eine Notdienstpraxis? Die soll dann in der Nähe sein, teilweise auch direkt auf dem Klinikgelände.
1: Der durchschnittliche Zusatzbeitrag zur gesetzlichen Krankenkasse wird sich wohl im kommenden Jahr kaum verändern. Zumindest hat das Gesundheitsministerium eine solche Empfehlung abgegeben auf Basis einer Ausgabenschätzung. Aus der NDR-Nachrichtenredaktion Petra Mittermeier.
4: 2,9%, so die Empfehlung für den Zusatzbeitragssatz 2027, wie auch schon in diesem Jahr. Letztendlich legen die Krankenkassen die Höhe aber selbst fest. Die Folge, der Durchschnitt lag in diesem Jahr bei 3,1%. Und die Spanne ist groß. Krankenkassen nehmen aktuell einen Zusatzbeitrag zwischen etwa 2,2 und fast 4,4%. Expertinnen und Experten rechnen für das kommende Jahr mit Ausgaben der gesetzlichen Krankenversicherung von 378 Milliarden Euro. Das wären 8 mehr als in diesem Jahr. Also nur ein geringer Anstieg. Laut Bundesgesundheitsminister Lindemann eine Folge des neuen Krankenkassenspargesetzes. Sonst würden die Kosten deutlicher steigen. Die Finanzlage der Kassen bleibe aber angespannt, so Lindemann.
1: In Brüssel kommen heute und morgen die Staats- und Regierungschefs der EU zusammen. Sie wollen unter anderem über die Handelsbeziehungen mit China sprechen und darüber, wie auf billige Importe aus China reagiert werden soll. Bundeskanzler Merz und Frankreichs Präsident Macron haben ein härteres Vorgehen vorgeschlagen. Für Streit dürfte weiterhin der EU-Haushalt sorgen. Es geht um die Planung von 2028 bis 2034. Bisher sieht der Entwurf vor, den Haushalt massiv zu erhöhen. Dagegen fordern Deutschland und andere Staaten wie die Niederlande, Schweden und Österreich, ihn zu kürzen. Wer nach Dänemark fährt, muss auch weiterhin mit einer Grenzkontrolle rechnen. Das dänische Justizministerium hat angekündigt, die Kontrollen bis Mitte Mai zu verlängern. Eigentlich sollten sie im November auslaufen. Begründet wird das mit einer anhaltenden und ernsthaften Bedrohung für Dänemark durch Terrorismus und Sabotage. Kontrollen an der deutsch-dänischen Grenze gibt es seit mehr als 2 Jahren. Auch Deutschland verlängert sie immer wieder. In der Fußball-Champions League hat Stuttgart mit 3:0 beim slowakischen Team Slovan Bratislava gewonnen. Dortmund dagegen verlor mit 0:1 bei Bodø Glimt in Norwegen. Aus der NDR-Sportredaktion Hendrik Lückhoff.
5: Borussia Dortmund tat sich auf dem Kunstrasenplatz im norwegischen Bodø nahe des Polarkreises schwer. Nach einer schwachen ersten Hälfte kassierte der BVB zu Beginn des zweiten Durchgangs den verdienten Gegentreffer. Erst danach wachten die Dortmunder auf. Zum Ausgleich reichte es trotzdem nicht. Deutlich besser lief's für den VfB Stuttgart, der beim slowakischen Meister Slovan Bratislava überlegen war und verdient mit 3:0 gewann. Für den VfB war es der zweite Sieg im zweiten Champions-League-Spiel.
1: Und das waren die Nachrichten. Das Wetter in Norddeutschland. Zunächst wolkig, danach teils auch sonnig. Höchstwerte 15 Grad auf Usedom bis 20 Grad in Papenburg. Morgen zunächst meist sonnig, später dann mehr Wolken. Ab mittags ist Regen möglich. Maximal 16 Grad in Büsum bis 21 Grad in Wolfsburg. Und am Sonnabend teils freundlich, teils dichte Wolken und Schauer möglich. Höchstwerte 13 bis 16 Grad. Und wir schauen noch schnell auf den Sonntag. Da gibt's einen Mix aus Sonne, Wolken und Schauer. Maximal 10 bis 14 Grad. Es ist 8:05 Uhr.
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2: Um 9 Uhr mit Tarek Yusbaschi. Eine Reform der Notfallversorgung in Deutschland ist heute Thema im Bundestag. Die Abgeordneten stimmen über einen Gesetzentwurf ab, der zum Ziel hat, Notaufnahmen und Rettungsdienste zu entlasten. Unter anderem sollen Patientinnen und Patienten über eine telefonische Ersteinschätzung besser gesteuert werden. Die Vorsitzende der Ärztegewerkschaft Marburger Bund, Jona, rechnet dadurch mit Verbesserungen, wie sie im Morgenmagazin von ARD und ZDF sagte.
3: Wichtig ist natürlich für eine solche telefonische Ersteinschätzung, dass die dann auch schnell erreichbar ist. Das ist ja auch festgelegt, dass man nicht eine halbe Stunde in der Warteschleife hängt. Also das muss zügig gehen. Das andere ist, dass sie natürlich auch in verschiedenen Sprachen möglich sein muss. Das Personal würde ja tatsächlich über die 116 117, also die Telefonnummer der Kassenärztlichen Vereinigungen, erreicht werden. Das ist keine ärztliche Ersteinschätzung, sondern es läuft nach klaren Algorithmen. Aber die Systeme sind auch so eingeteilt, dass die im Zweifelsfall immer Hilfe einleiten.
2: Die Vorsitzende der Ärztegewerkschaft Marburger Bund, Jona. Der Bundestag berät heute außerdem über eine Änderung des BAföG-Gesetzes. Studentinnen und Studenten sollen stärker unterstützt werden, unter anderem indem der sogenannte Bedarfssatz steigt. Details dazu von Lea Wieser aus Berlin.
4: Das ist ein gesetzlich festgelegter Betrag, der ungefähr darstellen soll, wie viel Studis zum Leben brauchen ohne die Miete. Er soll zum Wintersemester 2027 um knapp 30 Euro, bis 2029 dann um weitere 60 erhöht werden. Er läge dann insgesamt bei 563 Euro. Auch die Wohnkostenpauschale, die dazu addiert wird, soll mit der BAföG-Novelle steigen. 60 Euro mehr für die Miete ab dem Wintersemester 2027. Dafür soll es aber keinen Zuschuss mehr geben, wenn man bei den Eltern wohnen bleibt. Das soll bis 2029 ganz gestrichen werden.
2: Von heute an ist es an allen deutschen Bahnhöfen verboten, Alkohol zu trinken. Die Bahn hofft, dass es dadurch sauberer und sicherer wird. Johannes Zuber aus der NDR-Nachrichtenredaktion erklärt, was genau sich ändert.
5: Also ab sofort darf man auf dem Bahnsteig oder auch in der Wartehalle keinen Alkohol mehr trinken. In manchen Orten zählen auch die Vorplätze dazu. So ein Verbot, das gab es bisher schon an einigen großen Bahnhöfen, zum Beispiel in Hamburg, Kiel oder Hannover. Jetzt gilt es überall. In Bahnhofskneipen, da darf aber weiterhin Alkohol getrunken werden. Man darf auch weiterhin verschlossene Flaschen bei sich haben, nur eben nicht daraus trinken. Wer es trotzdem tut, muss mit einem Hausverbot rechnen. Bußgelder soll es aber erstmal nicht geben.
2: Starke Regenfälle haben in der türkischen Millionenmetropole Istanbul zu Überschwemmungen geführt. Nach Behördenangaben kamen mindestens 2 Menschen ums Leben. Zahlreiche Straßen und Häuser in Istanbul standen unter Wasser. In einigen Stadtteilen kam es zu Erdrutschen. Innerhalb kurzer Zeit gingen mehr als 1000 Notrufe ein. Die Behörden sprechen von den heftigsten Regenfällen seit Jahrzehnten. Künstliche Intelligenz soll das Schwimmen in Hamburger Hallenbädern sicherer machen. Die Stadt will heute ihr neues KI-System vorstellen, das bis Ende 2027 in allen städtischen Bädern installiert wird. Jan Buscher aus der NDR-Nachrichtenredaktion berichtet, was die KI machen soll.
6: Kurz gesagt, sie scannt die Schwimmbecken und prüft, wie und wo sich die Menschen bewegen. Vor allem geht es darum, ob jemand zu lange unter Wasser ist. Das Ziel, einen medizinischen Notfall schneller erkennen. Denn wenn jemand beim Schwimmen in eine Notlage gerät, bei einem Herzinfarkt oder Schlaganfall zum Beispiel, oder weil sie oder er nicht so gut schwimmen kann, dann ist schnelle Hilfe wichtig. Die kann die KI nicht bieten, weshalb das System die Bademeisterin oder den Bademeister nicht ersetzen wird. Seit fast 2 Jahren wird das KI-System in einem Hallenbad im Hamburger Südosten schon getestet. Heute informiert die Stadt darüber, wie es gelaufen ist und wie es mit Datenschutzbedenken aussieht.
2: Die größte Hotelkette auf Usedom ist von Hackern angegriffen worden. Ob bei der Cyberattacke auch Gästedaten abgegriffen wurden, wird im Moment geprüft. Betroffen sind die Setel-Hotels auf Usedom. Die Hacker haben eine Schadsoftware genutzt, die zum Beispiel Dateien verschlüsselt. Dann wird oft Lösegeld verlangt, um die Daten wieder freizugeben. Das Landeskriminalamt MV ermittelt. Das waren die Nachrichten. Das Wetter in Norddeutschland. Zunächst wolkig, dann mal mehr, mal weniger Sonnenschein bei Höchstwerten von 15 Grad auf Usedom bis 20 Grad in Papenburg. Morgen verbreitet länger sonnig, später mehr Wolken, auch Regen ist möglich bei maximal 16 Grad in Büsum bis 21 Grad in Wolfsburg. Am Sonnabend teils freundlich, teils aber auch dichte Wolken und Schauer. Höchstwerte 13 bis 16 Grad. Am Sonntag ein Mix aus Wolken und Sonne. Schauer kann es am ehesten an der Ostsee geben. Die Temperaturen liegen dann maximal bei 10 bis 14 Grad. Es ist 9.05 Uhr.
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1: Um 10 Uhr mit Tarek Yusbaschi. Der Bundestag will am Vormittag die Reform der Notfallversorgung in Deutschland auf den Weg bringen. Ziel ist es, Notdienste, Krankenhäuser und die Rettungsdienste künftig besser aufeinander abzustimmen. Aus der NDR-Nachrichtenredaktion Christiane Rüther.
2: Ziel ist es, dass Patientinnen und Patienten effektiver versorgt und die Rettungsdienste und Notaufnahmen entlastet werden. So soll es beispielsweise eine telefonische Ersteinschätzung geben. Die Vorsitzende der Ärztegewerkschaft Marburger Bund, Jona, hat im Morgenmagazin von ARD und ZDF gesagt, dass sie dadurch Verbesserungen erwartet. Sie findet es aber wichtig, dass man nicht eine halbe Stunde in der Warteschleife hängt und diese Erstberatung in verschiedenen Sprachen angeboten wird. Patienten müssten dann nicht lange in der Notaufnahme warten. Die Reform sieht vor, die Notrufnummer 112 und die Nummer des ärztlichen Bereitschaftsdienstes 116-117 zu vernetzen. Und es sollen an ausgewählten Kliniken zentrale Anlaufstellen für Notfälle entstehen.
1: Im Bundestag geht es heute auch um die Reserve der Bundeswehr. Die Bundesregierung will, dass Reservisten schneller zu Übungen herangezogen werden können. Wie lange diese Übungen sein können, ist unterschiedlich, wie Oliver Neuroth aus dem ARD-Hauptstadtstudio erläutert.
3: Das ist genau gestaffelt und hängt davon ab, wie alt man ist und wie lange man als Soldat oder Soldatin bei der Bundeswehr war. Wer zum Beispiel maximal ein Jahr lang in der Truppe war, könnte zu 3 Wochen Reserveübung im Jahr verpflichtet werden. Dafür gibt es weitere Gegenleistungen vom Staat. Die Reservisten bekommen mehr Geld für Heimfahrten und auch die Arbeitgeber werden entschädigt für die Kosten, die sie haben, wenn sie Mitarbeiter als Ersatz beschäftigen müssen. Und es soll für kleinere und mittlere Unternehmen eine Prämie geben von pauschal 500 Euro, wenn ein Mitarbeiter mindestens 30 Tage auf einer Wehrübung ist.
1: Von heute an ist es an allen deutschen Bahnhöfen verboten, Alkohol zu trinken. Die Bahn hofft, dass es dadurch sauberer und sicherer wird. Johannes Zuber aus der NDR-Nachrichtenredaktion.
4: Also ab sofort darf man auf dem Bahnsteig oder auch in der Wartehalle keinen Alkohol mehr trinken. In manchen Orten zählen auch die Vorplätze dazu. So ein Verbot, das gab es bisher schon an einigen großen Bahnhöfen, zum Beispiel in Hamburg, Kiel oder Hannover. Jetzt gilt es überall. In Bahnhofskneipen, da darf aber weiterhin Alkohol getrunken werden. Man darf auch weiterhin verschlossene Flaschen bei sich haben, nur eben nicht daraus trinken. Wer es trotzdem tut, muss mit einem Hausverbot rechnen. Bußgelder soll es aber erstmal nicht geben.
1: Beim Einsturz eines Schuldaches in Pakistan sind mindestens 28 Menschen ums Leben gekommen, darunter viele Schüler. Laut örtlichen Behörden ereignete sich der Vorfall in Peshawar im Nordwesten des Landes. Mehr als 30 weitere Menschen seien verletzt worden, einige von ihnen schwer, heißt es. Bereits im Juli war ein Dach in einer Bildungseinrichtung in Pakistan zusammengestürzt. Dabei wurden 4 Schulkinder getötet. Die Kartoffelernte in Deutschland fällt in diesem Jahr deutlich geringer aus als 2025. Laut Statistischem Bundesamt werden insgesamt 10,4 Millionen Tonnen eingebracht, ein Viertel weniger als im vergangenen Jahr. Ein Grund ist die Dürre, in deren Folge die Kartoffeln kleiner sind. Die geringe Ernte führt zu steigenden Preisen. Schon im September mussten Verbraucherinnen und Verbraucher für Kartoffeln 11,3% mehr bezahlen als im Vorjahresmonat. In Zürich kommt heute der Rat des Weltfußballverbands FIFA zusammen. In der Sitzung treffen der umstrittene Präsident Infantino und seine Kritiker aufeinander. Sandra Bieger in Zürich erklärt, was von dem Treffen zu erwarten ist.
5: Seit vergangenem Sommer wissen wir ja, dass Infantino WM-Anteile an private Investoren verkaufen wollte. Darüber soll heute beim FIFA-Rat gesprochen werden, genauso wie beispielsweise über den von Infantino an US-Präsident Trump verliehenen FIFA-Friedenspreis. Den Punkt hat der Deutsche Fußballbund DFB auf die Tagesordnung setzen lassen. Dessen Präsident Bernd Neuendorf ist heute in Zürich auch mit dabei. Er ist einer der insgesamt 37 Mitglieder des FIFA-Rates. Das Gremium ist so etwas wie die Regierung der FIFA.
1: Das waren die Nachrichten. Das Wetter in Norddeutschland. Zunächst wolkig, dann mal mehr, mal weniger Sonnenschein. Bei Höchstwerten von 15 Grad auf Usedom bis 20 Grad in Papenburg. Morgen verbreitet länger sonnig, später mehr Wolken. Auch Regen ist möglich bei maximal 16 Grad in Büsum bis 21 Grad in Wolfsburg. Am Sonnabend teils freundlich, teils dichte Wolken und Schauer sind möglich. Die Höchstwerte liegen bei 13 bis 16 Grad. Und am Sonntag dann ein Mix aus Wolken und Sonne, Schauer am ehesten an der Ostsee, bei maximal 10 bis 14 Grad. Es ist 10.05 Uhr.
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7: Er ist also ein extrem freundlicher, kumpeliger Typ. Wir haben über Fußball geredet. Also überhaupt kein Stargehabe. Absolut normal, wirklich. Ja, mir hat das sehr gefallen.

0: Diese Stimme gibt es nur einmal auf der ganzen Welt. Und zwar gehört sie Rod Stewart ganz unverkennbar. Hallo, wir sind's von Urban Pop Musik Talk mit Peter Obern. Peter ist auch da, hallo.
1: Hi, okay.
0: Na, gleich wieder erkannt? Oder macht das gleich was mit dir, wenn du Rod Stewart hörst? Oder ist das
1: naja, irgendwie? Der hat wirklich so eine einmalige Stimme. Das war ihm auch immer sehr bewusst. Er sagte selbst, es gibt ja niemanden, der so klingt wie ich. Es gibt ein paar schwarze Vorbilder, so Sam Cooke manchmal so ein bisschen, das war ja auch sein großes, großes Vorbild, aber ehrlich gesagt, so eine Reibeisen-Raspelstimme, die aber gleichzeitig so schöne Melodien singen kann, gibt's eigentlich nicht nochmal.
0: Das ist hier ein Podcast vom NDR. Ich bin Oke Bandixen aus der Kulturredaktion. Wir sprechen heute über Rod Stewart, der natürlich ein Phänomen ist, weil er erstmal ein sehr erfolgreicher Mann ist, ein großer Star ist. Das muss man sagen. Er hat, wenn er auf Tournee ist, immer volle Hallen, große volle Hallen immer noch. Er ist offenbar auch sehr wohlhabend geworden. Er ist ein Sänger, der ja aus einer Zeit kommt und ein bisschen festzustecken scheint in diesem Klischee des Stars von früher. Klatschspalten, hübsche Frauen, irgendwie sich rumtreiben, Party machen, oder ist es nicht so? Mir kommt das so vor.
1: Ja, das ist natürlich, er hat eine lange Karriere, die ja nun über 40 Jahre dauert, fast 50 und in der zweiten Hälfte dann so oder da fängt es irgendwann dann an, dass die Klatschspalten interessanter sind. Da taucht er mehr in diesen Magazinen auf als in Musikzeitschriften. Das ist schon richtig, aber hat immer noch gute Musik gemacht. Am Anfang hat er wirklich bedeutende Musik gemacht. Später, naja, ist auch ein bequemer Mensch und musste sich um so viele andere Sachen kümmern. Da hat er sich um die Musik dann vielleicht nicht ganz so gekümmert. Aber er war extrem fleißig. Man hat jetzt 32 Alben aufgenommen, Studioalben. Und er hat zum Beispiel in Deutschland allein 130 Mal gespielt, ist aufgetreten. In Hamburg allein 13 Mal und dann dazu noch zweimal mit den Faces. Also das haben wenige Künstler von der Größe, von dem Renommee, dass sie so aktiv, so fleißig sind. Also ständig unterwegs, aber ja, so ist eben das Leben eines Stars und das hat er wirklich ausgekostet.
0: Ja, ich glaube, dafür steht er auch. Ne? Er steht natürlich auch für Spaß, er steht für Party. Wenn man in ein Konzert geht von ihm, dann erwartet man, glaube ich, nicht ja so eine innerliche Seelenlandschaft, die da ausgebreitet wird. Man erwartet einen wirklich bombigen, guten Abend, gute Stimmung, tolle Musikerinnen und Musiker und ja. Rod Stewart, das ist das ganze Paket,
1: ja.
0: Oder?
1: Ja, man erwartet keinen besinnlichen Abend, wo gewisse Botschaften ausgeteilt werden oder über große Politik oder die Armut in der Welt nachgedacht wird, aber das ist schon wahr. Er ist also ein vergnüglicher Künstler, der auch Vergnügen bringt. Er hat aber auch Songs gemacht, die nachdenklich machen. Also insofern einseitig kann man das nicht sehen, aber ist schon richtig. Also Fun ist die Hauptsache und das haben alle seine Bands auch immer bewiesen.
0: Du hast ihn ja kennengelernt, also mehrfach bist du ihm begegnet, aber du hast ihn auch schon getroffen. Bevor wir jetzt mal darüber reden, wo Rod Stewart eigentlich herkommt und wo er auch das mitbekommen hat, was bis heute, glaube ich, ihn trägt. Du hast ihn Anfang der 70er Jahre getroffen. Das war für ein NDR-Fernsehprojekt?
1: Ja, eine Serie Sympathy for the Devil von Horst Königstein, wo es um Jugendkultur, Popkultur ging. Und da haben wir die Faces aufgenommen, die gerade 71 ein Konzert in der Musikhalle hier gaben. Und dann haben wir sie gefilmt. Und es gibt so eine Szene, da hält dann Rod Stewart das Amphetamin AN1. Das war damals sehr beliebt, weil das machte richtig schön wach. Das hielt er dann so schön in die Kamera. Und am Tag nach dem Konzert haben wir in einem Ruinengelände im Schanzenviertel, jetzt ist das natürlich alles schick bebaut, haben wir eine Nummer mit ihm aufgenommen, Gasoline Alley. Er hat da live gesungen, ohne Begleitung, a cappella, und die Omas hingen im Fenster und guckten zu und das hallte wieder in diesen alten Ruinen. Das war eine wunderbare Atmosphäre und er hat das gesungen, also wie einer eins.
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0: Das tippt man, man hört das, das sind seine Füße, die da tippen, ne?
1: Oder? Ja, und die Vögel zwitschern und er tippt immer mit dem Fuß, mit seinem Stiefel auf dem Boden und macht den Takt mit. Das war der Titelsong seines zweiten Soloalbums, Gasoline Alley, auch ein großartiges Album, ein Lied über Heimat. Und das passte auch irgendwie dahin und das passte auch in die Serie rein. Und wie gesagt, das war der erste Auftritt, den er machte mit den Faces damals in der Musikhalle. Und dann ist er noch oft wiedergekommen und darüber können wir ja später noch sprechen. Aber ich habe ihn dann auch als Gast in meiner Radiosendung gehabt. Ich glaube, mindestens zweimal. Einmal, weiß ich noch, 91 zum Album Vagabond Heart. Und er ist also ein extrem freundlicher, kumpeliger Typ. Wir haben über Fußball geredet. Also es ist nicht tiefschürfend, was man da bespricht. Muss ja auch wirklich nicht sein. Aber es war beste Stimmung. Dazu gab es Schnittchen. Der NDR war damals noch großzügig. Und es gibt auch ein lustiges Foto. Ich glaube, wenn wir versuchen, das beizulegen, irgendwo hier auch abzulegen, dass ihr das sehen könnt. Und ja, ein ganz netter Typ, wirklich. Und auch nicht so überhaupt kein Stargehabe. Absolut normal, wirklich. Und ja, mir hat das sehr gefallen. Es gibt andere Leute, die hielten ihn für arrogant und sagen wir mal eitel. Eitel war der garantiert. Der wusste, dass er bei Frauen unglaublich gut ankommt. Also das war auch mit seinem Hauptgeschäft. Also Frauen aufreißen, das war extrem wichtig. Frauen, Fußball und dann auch Musik irgendwo dann auch.
0: Genau, achso. Und Entschuldigung, aber Saufen habe ich auch noch aufgeschrieben.
1: Das gehörte dazu. Die Band der Faces, sagte er selbst, that's a serious drinking band. Also die Band war wirklich sowas von fröhlich, aber auch eben durch Alkohol und andere Dinge aufgefrischt, dass sie schon einen richtigen Ruf hatte. Sie zerlegte also auch gerne mal Hotelzimmer. In der Holiday Inn Kette in Amerika konnten sie sich nicht sehen lassen und dann im nächsten Ort meldeten sie sich als Fleetwood Mac an. Und damit sie nicht Faces stand auf der roten Liste. Und dann ging sie beim nächsten Mal als Fleetwood Mac und da konnten sie dann da wohnen, aber das war also das Thema. Es heißt auch, sie brachten nicht die Popkultur nach Amerika, also die Tourten in Amerika waren Mörder erfolgreich dort, sondern die Popkultur, die britische, die brachten sie auf die Bühne und das ist auch wahr, wie so eine Art fröhliche Version der Rolling Stones, so traten sie auf.
0: Anton hat uns geschrieben, ein Hörer unseres Podcasts, und hat im Vorfeld, wir hatten ja angekündigt, dass wir heute über Rod Stewart sprechen, auch eine Anekdote von einem Freund uns geschickt, und zwar auch, dass der in Schottland offenbar auf einer Segeltour in einem Hafenpub gelandet ist, in dem auch Rod Stewart verkehrte, und die haben dann auch einen sehr feuchtfröhlichen, sehr schönen Abend gehabt. Ein sehr unprätentiöser Typ scheint das zu sein.
1: Ja, so ist er. Er ist kumpelig und so, aber auch so, ja, also bisschen oberflächlich, würden einige sagen, weil er ist mit jedem freundlich, aber andere warfen ihm das vor dann. Jeff Beck sagt, seine Aufmerksamkeitsspanne ist sehr, sehr kurz. Das heißt, er verspricht was, er sagt was, okay, komm, das machen wir, aber nächsten Tag ist es auch schon wieder vergessen. Und so sind viele auch Zusammenarbeiten und Reunions mit Künstlern, mit den Faces, mit Jeff Beck, die eigentlich vorgesehen waren, sind gescheitert, weil irgendwie wurde es dann doch nicht gemacht. Das Engagement war nicht genug oder die Termine passten nicht. Es kam immer irgendwas dazwischen. Also das ist so eine Sache. Und andere warfen ihm schon vor, auch Mitmusiker früher, bevor er bekannt wurde, dass er doch sehr, sehr eitel gewesen sei. Also er war jemand, der ständig vor dem Spiegel stand. Brian Auger, sagte er, mit dem spielte er in der Band Steam Packet, dass er nie mitgeholfen hätte. Die hatten nur einen Roadie und mussten dann also mitschleppen, auch die Instrumente. Einer hat nie was gemacht, Rod Stewart. Selbst Julie Driscoll, die Sängerin, die sehr bekannte Sängerin, die hat die Trommel noch mitgeschleppt und Brian Auger die Orgel. Long John Baldry auch, hat auch mitgeholfen. Nur Rod Stewart suchte, wo ist der nächste Spiegel? Ist mein Outfit?
0: Musste sich um seine Haare kümmern, vermutlich.
1: Er hieß ja auch Rod the Mod und war also immer bewusst, immer fein, am feinen Zwirn und geföhnte Haare. Noch nicht so stachelig hoch wie später, aber auch schon richtig schön zurecht gemacht. Auch mit Zuckerwasser, das war das Rezept. Zuckerwasser und irgendwie irgendein Gel. Aber jedenfalls war er also auch schon ziemlich unbeliebt und auch ein bisschen schottisch, weil er auch sehr geizig war. Er sagte dann wohl immer zu Brian Auger, Brian, buy us a drink. Also hier, gib mal einen aus. Also er hatte nie selbst Geld dabei. Er sagte immer, ja, komm hier, macht ihr mal bitte.
0: Okay. Die Prägung aus diesem Familienzweig, dazu kommen wir sicher gleich noch. Ich wollte erwähnen vorher noch, dass ein großer Fan von Rod Stewart ist unser Kollege Hubertus Meyer-Burkhardt, der in seiner Sendung Hubertus Meyer-Burkhardts Frauengeschichten immer einen Song von Rod Stewart aus dieser langen, langen Karriere spielt. Und wir haben ihn gefragt, warum er eigentlich so ein großer Fan ist. Und hier ist die Antwort.
3: Rod Stewart hat mein ganzes Leben begleitet. Er ist der Soundtrack meines Lebens. Und ich habe 1971, da war ich 15, seine Stimme das erste Mal gehört in Kassel aus meinem alten Radio. Das war Maggie May. Und diese Stimme hat mich zum Optimisten gemacht. Ich habe die Stimme gehört und habe gedacht, okay, die Welt da draußen hinter den Stadtmauern von Kassel, die große weite Welt wartet auf dich. Solange so eine Stimme existiert und so ein lustiger Vogel mit so einer Strubbelmähne, so lang kann dir eigentlich nichts passieren, Meyer-Burkhardt.

0: Ja, lieber Peter, die Frage, die ich an dich richten möchte, hat der Bursche eigentlich wirklich so viel Humor, wie es scheint?
1: Ja, er hat es. Also wenn man ihn trifft, also auch bei meiner Sendung, wenn er dann da reinkam, und dann macht er gleich einen fröhlichen Schnack, ebenso wie jemand, der in die Kneipe kommt, in die Bar und dann hier den typischen britischen Humor hat. Also diesen bisschen hintersinnigen, bisschen flapsigen, auch manchmal sehr direkten Humor. Gerade seine Band The Faces waren immer sehr, sehr outspoken und haben also auch alles mögliche Schmutzige auf der Bühne gesagt oder auch sonst. Und aber das macht Stewart. Der ist einfach, nimmt kein Blatt vor den Mund, wie man das schön im Deutschen sagt, und sagt, was er denkt. Und das ist lustig, ja. Das ist wirklich sympathisch und sehr, sehr freundlich, einfach fröhlich.
2: Rod Stewart ist eigentlich gar kein richtiger Schotte, aber sein Vater war Schotte, oder? So ist es, glaube ich.
1: Genau, der lebte auch in Schottland, ist Schotte und zog dann aber nach London, nach Highgate. Er war vom Beruf Bauleiter auf dem Bau, also Masterbuilder heißt das, also so unter dem Architekten so. Aber irgendwann hörte er mit dem Job auf, ging nach London, Highgate im Nord-London, und da machte er einen Kiosk auf für Süßigkeiten und Zeitungen, also Newsstand und sowas. Und ja, hatte 5 Kinder. Und Rod war der Jüngste, 8 Jahre jünger als die nächstältere Schwester und absolut verwöhnt. Der Nachkömmling war natürlich der Verwöhnte. Und das hat er wahrscheinlich sein ganzes Leben auch nicht abgelegt. Und musste dann aber später, da er auf der Schule auch nicht so richtig gut war, hatte auch nicht so großes Interesse. Er schaffte die 11 Plus nicht, also kam nicht auf die höhere Schule, sondern musste dann so den mittleren Weg gehen. Dann musste er auch jobben, ne, und hat 1000 verschiedene Jobs gemacht, auch bei seinem Vater ausgeholfen, hat die Zeitungen verteilt oder was gibt's da noch für Jobs? Also du hast auch mal ein paar rausgesucht.
2: Ja, ich habe hier in der Tat natürlich die große Quelle, die ich habe hier, die steht hier wie so ein Ziegelstein vor mir, ist die Autobiografie, die passenderweise nur Rod heißt. Mhm. Und die in der Tat, also ich muss mal so sagen, einige der Exzesse, die er da beschreibt, hätte ich mir auch gerne erspart, die zu lesen. Aber andere Sachen sind total interessant, finde ich. Und zwar eben, dass es auch keine wohlhabende Familie war, aber ein großer Zusammenhalt in dieser Familie offenbar. Das prägt ja doch auch sehr.
1: Ja, und der Vater war Fußballfan, daher auch die Liebe zum Fußball. Schickte auch Rod zum Training, musste mal vorspielen beim Brentford FC, aber es wurde nichts mit einer Profikarriere.
2: Also weil er nicht talentiert genug war einfach.
1: Ja, er ist talentiert, aber er hatte vielleicht auch nicht den Ehrgeiz. Du musst ja richtig brennen dafür. Und da waren andere Dinge wichtiger und eben auch Musik, aber er jobbte auch zum Beispiel auf dem Friedhof. Es hieß dann immer in der Legende, er sei Totengräber gewesen, aber so war es nicht. Er hatte einfach ein bisschen mitgeholfen. Machte aber auch Folgendes. Er ging früh auch los von zu Hause und machte Folkmusik. Also er spielte Mundharmonika und sang, und mit einem Partner, Wiz Jones, ein bekannter Folksänger, ging er auf Europatournee, so wie die Hobos, die Beatniks. Und das war so sein Ideal. Und dann Paris, Rom, Barcelona, überall waren sie und spielten auf der Straße.
2: Das traut man ihm irgendwie gar nicht zu,
1: denke ich. Ja, doch, das war einfach Spaß. Das waren bestimmt 1-2 Jahre, die er so verbrachte, bis sie dann aus Spanien abgeschoben wurden. Als Landstreicher, Vagrant. Also man merkte, sie schliefen auf der Straße, sie wurden dann einfach per Flugzeug nach auch Hause geschickt, und Rod sagt, er schuldet dem britischen Staat immer noch die Kohle für den Flug.
2: Ach so, weil er das natürlich bezahlt. Ja.
1: Genau, okay. Und wurde zurückgebracht, und die Folkmusik, es war also amerikanische Folkmusik, die sie spielten, also Dylan und andere, die erste Dylan-Platte hatte er gehört und andere amerikanische Songs, aber auch lernte er dann mehr auch britische Songs kennen, die er später in seiner Musik immer eine große Rolle gespielt hat. Man darf ja nicht vergessen, man kennt ihn eigentlich nur so als Blues-Schauter, aber wenn man die wichtigen Solo-Alben später hört, das ist eine sehr, sehr geschmackvolle, gelungene Mischung aus Folk, aus Pop, aus Blues, aus Soul, und gerade Folk-Melodien tauchen immer wieder auf.

0: Und dann kam er also wieder und spielte dann auch, lernte Rock'n'Roll kennen, also Chuck Berry und Muddy Waters, die Blues-Heroen, und hörte auf einmal diese Art Musik, ging auch in Konzerte, zum Beispiel zu Long John Baldry. Das war ein bekannter britischer Sänger, Blues-Sänger. Und da gab es eben die Begegnung, die ihn praktisch auf den musikalischen Weg brachte. Die Legende sagt, und es soll auch wirklich stimmen, dass er in einer U-Bahn-Station nach einem Long John Baldry-Konzert Mundharmonika spielte, Smokestack Lightning, ein Stück, und Baldry war zufällig auch auf dem Bahnhof, auf der Plattform, auf dem Bahnsteig, und hörte das und sagte, hey, du spielst ja gut und so. Und dann hat er ihn eingeladen, mitzukommen zum nächsten Auftritt. Und dann hat Rod da mitgespielt und es zeigte sich, dass er auch singen kann. Und dann wurde er praktisch so der Protégé von Long John Baldry, durfte mitsingen bei den Hoochie Coochie Man, so hieß die Band, und später bei anderen Bands von Baldry, Steam Packet, die wir vorhin schon erwähnt haben. Oder später als Steam Packet Roddy rausgeschmissen haben, vielleicht auch wegen schlechten Benehmens oder zu viel Alkohol und zu viel Eitelkeit. Da war der nächste Weg dann Shotgun Express. Das war auch so eine Art Soul Revue, Blues und Soul Revue, die in London tourte und in ganz England tourte. Man trat mit drei Sängern auf die Bühne und der eine sang mal das Stück, ein Klassiker, der und den. Und ich kann mich erinnern, ich war 66, 67 in London ja öfter, und dann sah ich immer die Bilder, Plakate, Steam Packet und dann später Shotgun Express. Wusste aber nicht genau, was das ist, bin da nicht hingegangen, und hätte ich gewusst, wer sich da versteckt, dahinter wäre ich natürlich dahin gerannt. Dafür habe ich mal Cream und andere Sachen angeguckt, aber okay. Aber das war schon da sehr aktiv. Gleichzeitig kamen Plattenfirmenmenschen auch auf diesen Mann, der ja ganz, ganz schnieke aussah und eine gute Figur machte und eine wirklich sehr, sehr originelle Stimme hatte, auf den zu und sagten, ja, mach doch ein paar Soloaufnahmen. Und nahmen dann Singles auf mit ihm, und die aber alle floppten. Und da gibt's eben etliche Beispiele. Auch mit seinen Bands, mit Steam Packet, konnte man nichts aufnehmen. Shotgun Express gab's eine Aufnahme. Man hört die Stimme aber schon, aber die Songs passten einfach nicht so gut.
1: Good Morning Little Schoolgirl war,
0: hast du da?
1: Habe ich da, 1964 ist das rausgekommen. Mhm. Und in der Tat, ich finde, man hört eine junge, aber doch erkennbare Rod Stewart-Stimme
0: ja.
1: Sofort.

0: ist das ein schöner Song, oder?
1: Ja, das ist eben R&B Blues, also wie er auch gerne immer noch überall in der Welt gespielt wird. Und in London war eben eine sehr, sehr starke Blues-Szene, wo also auch viele Clubs solche Musik spielten und Bands featureten, also Alexis Corner und die Stones. Und da lernten die sich alle kennen und trafen sich. Und Stewart und einige seiner Bands, Shotgun Express, spielten auch mal im Vorprogramm von den Stones in diesen kleinen Clubs. Also das war eine Szene. Und wie gesagt, nur die Solo-Singles, die funktionierten nicht. Ich glaube, er wurde dreimal aus einem Vertrag rausgeschmissen. Zweimal von der EMI und einmal von Decca und hatte eigentlich schon gedacht, oh, es wird ja vielleicht doch nichts mit der großen Karriere. Denn das war nun der Weg, den er machen wollte. Er wollte auch nicht mehr die Jobs machen, die er vorher gemacht hatte. Übrigens, eine süße Geschichte ist noch Long John Baldry, der sich wie ein Vater um Rod kümmerte. Der ging sogar hin, als er ihn engagieren wollte für seine Band, um auf Tour zu gehen, ging im feinen Zwirn und im Anzug mit Blumenstrauß zu der Mutter und sagte: Frau Stewart, ich möchte gern Ihren Sohn mit auf Tournee nehmen. Ich werde sehr auf ihn aufpassen. Ich werde sehen, dass er immer um 12 Uhr schon zu Hause ist. Er bekam dann 35 Pfund die Woche als Garantiegehalt dafür, dass er mit Long John Baldry und seiner Band auf Tournee war. Und 35 Pfund damals war eine Menge Geld. Ich schätze, es waren damals 20 D-Mark. Es waren ungefähr 700 D-Mark in der Woche. Das ist schon richtig Geld für einen jungen Sänger, der gerade am Anfang seiner Karriere ist.
0: Aber offenbar hat er auch irgendwie Talent, an Leute zu geraten irgendwie. Ne? Er kann irgendwie gut offenbar irgendwo, oder?
1: Ja, also er kam wirklich wohl in Kontakt mit den richtigen Leuten, die ihn dann auch weiterbrachten. Aber sein Talent war ja auch außergewöhnlich. Ich meine, so viele Leute mit so einer Stimme laufen auch nicht rum. Und die erkennt man dann. Und das tat auch Jeff Beck, der ja ein bekannter Gitarrist schon war, bei den Yardbirds war und dann eine eigene Gruppe aufmachen wollte. Und er hörte Rod Stewart und nahm ihn dann mit seinem Kumpel Ron Wood. Ron Wood spielte Bass und Jeff Beck Gitarre und Rod der Sänger. Und das war so 68. Und dann nahmen sie wirklich ein legendäres Album auf. Truth heißt das.
0: Also mit der Jeff Beck Group.
1: Mit der, ne? Jeff Beck Group. Und das ist ein Album, wenn man das jetzt so hört, das war schon vor Led Zeppelin. Also es war zu derselben Zeit, aber eigentlich war die Jeff Beck Group ein bisschen früher. Das war so elektrifizierter Blues, also mit Hardrock gemischt und dazu noch ein paar Balladen, aber auch mit einer exaltierten Stimme von Rod und einer Art und Weise, dass man denken könnte, mein Gott, das ist ja revolutionär. 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

0: Ja, man weiß ja, dass Jeff Beck seine Gitarrenstimme ja auch wie eine Solostimme die ganze Zeit durchzieht, genau, neben der Gesangsstimme.
1: Und das war für Rod sehr, sehr wichtig, diese Phase, weil er lernte hier von Jeff Beck auch, wie man phrasiert, zusammen mit einer Gitarre, also im Wechselspiel. Das war ja oft so, dass er singt, dann spielt die Antwort die Gitarre. Und das war wirklich eine Phase, wo er sehr viel gelernt hat. Diese Band war ja nicht voll mit Instrumenten. Hier haben wir auch Keyboards gehört, aber sonst war es eigentlich nur Gitarre, Bass, Stimme, Schlagzeug. Das war die Band. Dann kam später nochmal ein Pianist dazu, Nicky Hopkins und so weiter. Aber das war die Basis und war auch gleich sehr erfolgreich. Viele Tourneen gingen nach Amerika. Das war dann gleich auch die erste Amerika-Tournee von Rod. Sehr, sehr großer Erfolg in den USA. Also er machte da schon einen Namen für sich als Sänger der Jeff Beck Group. Und aber aus menschlichen Problemen, weil Beck wollte dann Ron Wood rausschmeißen und einen anderen Bassisten und so weiter und so fort. Und Kumpel waren die beiden, Rod und Ronnie, immer zusammen. Haben sie dann beide die Band verlassen. Haben dann irgendwann gesagt, nee, wir hören auf, wir machen das nicht mehr weiter. Da war Beck sehr gekniffen dann doch, weil so ein Sänger findet er dann auch nicht so schnell wieder. Und man merkt immer später, in späteren Interviews, da kommt Jeff Beck immer noch mal wieder drauf zurück, dass er das so ein bisschen Vertrauensbruch fand und so weiter. Und dass alle versprochenen Reunions und Zusammenarbeiten dann doch nicht so klappten, bis auf eine Aufnahme 1992 von People Get Ready, die legendär war, wo die beiden wieder mal genau wie früher harmonierten. Das war der Weg also auch in eine nächste Stufe, und die nächste Stufe waren die Faces.
0: Ich würde trotzdem einhaken wollen und dieses People Get Ready mal anspielen, weil das ist wirklich so eine gelungene Aufnahme. Das ist ein Curtis Mayfield Song, ja. Und es ist natürlich eine 90er-Jahre-Aufnahme, man hört das auch von der Klangqualität, finde ich, oder es ist eine andere Art von Produktion,
1: ja.
0: Aber man merkt, das hat immer noch diese irgendwie explosive, spannungsreiche Mischung, das ist irgendwie toll mit den beiden.

0: Sehr, sehr schön. Danach, weil das auch so gut ankam, haben sie dann ein paar Konzerte gemacht, wollten auch eigentlich eine Tournee machen, aber dann ging es wieder nicht. Also dann gab es wieder Streitigkeiten und Missverständnisse.
1: Also
0: und dann
1: ich glaube jetzt, Rod Stewart ist jetzt glaube ich auch kein ganz einfacher Typ auf in der Zusammenarbeit, aber Jeff Beck ist legendär schwierig,
0: ja,
1: oder?
0: Ja, genau. Also insofern ein ganz eigenwilliger Mensch und insofern kann man es auch begreifen. Und da war er natürlich bei den Faces und das war dann 69 einfach besser aufgenommen. Das war eine kumpelige Vereinigung, als ob man sich im Pub getroffen hätte. Ich glaube, die haben sich auch im Pub getroffen. Die sind immer vor den Aufnahmen gemeinsam erstmal ins Pub gegangen und haben dann schön einen getrunken und dann ins Studio und haben dann weitergemacht und haben dann Musik dazu gemacht. Das war also eine ganz, ganz andere Atmosphäre. Das kann man sich bei Beck gar nicht vorstellen. Und das war dann die Band. Small Faces war ja der Vorgänger dieser Band. Da muss man dazu sagen, die Small Faces, legendäre Band, die auch wirklich bahnbrechende Platten aufgenommen hat, aber deren Sänger Steve Marriott, der wollte nicht mehr, der trennte sich und machte mit Peter Frampton Humble Pie auf und dann standen die Rest Small Faces da. Und dann kamen sie darauf, eben Ron Wood als Gitarristen jetzt und Rod Stewart als Sänger, einfach zu fragen, wollt ihr Musik machen? Und war eine gute, sehr, sehr gute Idee. Und das war 69 diese Band, die dann begann. Gleichzeitig aber eben begann Rod Stewart mit seinen Soloalben. Und das ging so hin und her. Also Stewart nahm schon sein erstes Soloalbum auf, An Old Raincoat.
1: Won't Ever Let You Down.
0: Ein sehr hübscher, schwieriger Titel. Und gleichzeitig fingen die Faces an und auch mit ihrem ersten Album First Step. Und das harmonierte aber gut. Die beiden spielten also, beide Formationen spielten also auch immer zusammen. Live trat Stewart nur mit den Faces auf. Und auf den Platten von Stewart, auf den Soloplatten, spielten die Faces auch. Insofern.
1: Aber dann als seine Begleitband.
0: Und als seine Begleitband. Ja. Und so machten sie also extrem viele Studioplatten. Also zwei im Jahr. Also das muss man sich auch mal vorstellen. Das ist also auch nicht normal. Dazwischen noch Tourneen. Also vielleicht erklärt das auch, weil man das auch nicht nüchtern ertragen konnte. Also jedenfalls dazu haben sie noch heftig getrunken und Fröhlichkeit verstrahlt und ausgestrahlt. Und das ist schon eine große Leistung. Okay, sie waren ja auch noch relativ jung damals.
1: In dem Buch, in der Autobiografie, nimmt diese Faces-Zeit einen großen Raum ein. Und auch die Freundschaft zu Ronnie Wood, der ja offenbar auch ein sehr geselliger Mensch ist. Und die Frisur teilen die beiden ja auch, davon abgesehen.
0: Ja.
1: Das ist irgendwie auch sehr auffällig eigentlich aus der Zeit. Also Rod Stewart muss diese Zeit sehr wertschätzen, weil die offenbar, also die müssen mächtig viel Spaß nicht nur gehabt haben, sondern auch auf der Bühne versprüht haben. Das muss so gewesen sein, oder?
0: Und das ist auch so, dass Rod eigentlich nur Bandmitglied sein wollte. Also in der Retrospektive denkt man immer, okay, da hat er seine Solo-Laufbahn angefangen und er war schon der Star oder so. Nee, war er nicht. Obwohl er schon große Erfolge mit seinen Soloplatten hatte, war er immer noch nur der Sänger der Faces. Und wollte immer alles gemeinsam machen. Bei den Faces war es auch so, alle Einnahmen gingen durch 5 und alles wurde gemeinsam beschlossen. Und es war wirklich eine Einheit, eine große Vereinigung von Freunden. Und änderte sich natürlich dann, weil das bleibt nicht aus. Rod Stewart war mit seinem zweiten und besonders mit seinem dritten Soloalbum, Every Picture Tells a Story, 1971, extrem erfolgreich. Nummer 1 der Albumcharts, der Singlecharts mit Maggie May in den USA.
1: Ja, auch gleich in den USA, verrückterweise. Ja. Also die Faces waren ja auch offenbar sehr erfolgreich in den USA.
0: Gleich auch sehr erfolgreich dort, weil sie wirklich, wie gesagt, ich dachte vorhin schon, die fröhliche Version der Rolling Stones und da unterwegs waren und einfach Rock mit einer Menge Spaß auf die Bühne brachten, wo andere eben so ernsthafte Musik spielen wollten. Ne? Also da gibt es ja genug Beispiele in der Zeit.
1: Genau, das schreibt er in der Tat auch so, sagt er, viele wollten offenbar, also müsstest du jetzt mal sagen, ob das dann so war, also viele hatten eben auch Rockmusik sozusagen so eine ernste Note gegeben und haben dann eben so lange Soli und große Ansprüche und große Ideen gehabt und das ja auch mit einigermaßen Erfolg. Und das war eben so 3 Minuten Rock'n'Roll Spaß haben offenbar. Ne? Und das hat ja auch bestens funktioniert.
0: Ja, genau. Das war also ein Gegensatz zu diesen Bands wie, The Nice oder Emerson, Lake und Palmer. Alle diese Bands, die ernsthafte Musik machen, wollten auch künstlerisch sehr, sehr hochstehend und anspruchsvoll, aber auch einfach nicht so richtig den Spaß verbreiteten. Und das war schon der gravierende Unterschied. Die waren trotzdem gute Musiker, die Faces, aber eben Musiker mit einer guten Laune.
1: Wir hören mal ein kleines Beispiel davon, wie die Faces auch geklungen haben. Das ist eine Live-Aufnahme von einem Paul McCartney-Song, einem sehr bekannten, nämlich Maybe I'm Amazed.
2: Yeah, right. This one you may well know, you may not know it, and if you don't know it, I really don't know where you've been. So you should know the tune. Here we go.

0: den Faces-Platten verkauften auch gut, weil eben Stewart als Solist so erfolgreich war. Aber trotzdem hieß es nie Rod Stewart and the Faces oder so, es waren immer the Faces. Und diese Solo-Platten, die ja echt wirklich in der Geschichte der Rockmusik eine ganz, ganz bedeutende Rolle spielen, diese drei Platten, besonders also die Platten 1, 2, 3 bis Every Picture Tells a Story.
1: Also in Old Raincoat, Gasoline Alley, genau. Every Picture.
0: Diese unglaublich tolle Mischung aus, wie gesagt, Folk und Rock und Blues und sehr intelligenten Songs. Stewart hat immer eine Gabe, sehr, sehr gute Coversongs auszusuchen. Und dazu schrieb er eben sehr, sehr gute eigene Songs. Einige zusammen mit einem Gitarristen der Band Steamhammer. Martin Crittenden hieß der, spielte auch akustische Gitarre. Akustische Gitarre ist ja ein sehr prägendes Instrument auf diesen Soloplatten von Rod Stewart. Und diese Songs waren einfach außergewöhnlich gut. Und das war auch noch locker und fröhlich und leicht arrangiert. Es wirkte alles so leicht und nicht so heavy im Gegensatz eben zum Jeff Beck-Zeit. Aber diese leichte Qualität der Rod Stewart-Alben, große Songs wie Handbags and Glad Rags, eine grandiose Ballade von Mike Darbo, das ist wirklich eine explosive, eine tolle Mischung, die Rod Stewart da gefunden hat. Die teilweise bei den Faces war es so, da war es mal mehr Rock'n'Roll. Das war ein bisschen, waren auch ein paar Balladen, aber diese Mischung aus Akustik, Folk und Rock, die war wirklich das eigene Qualitätsmerkmal der

0: Ja, das sind ja richtig zarte Töne und man hat nicht das Gefühl, dass, ich sag mal so, dieses Gewand ihm nicht passt. Er kann das, ne?
1: Ja, ganz wunderbar. Und da hat Mike Darbo selbst Piano gespielt, übrigens bei der Aufnahme. Ein wunderbarer Song, ein Jahrhundertsong, ehrlich gesagt. Ganz, ganz großer Song. Und das ging ja so weiter. Nicht nur die ersten drei Alben, dann auf dem Album danach war das dann You Wear It Well. Das ist auch ein wunderschöner Song mit Martin Crittenden geschrieben.
0: Rod Stewart war dann ein großer Star, den du auch so wahrgenommen hast. Also ich meine, das waren natürlich große Hits einfach. Den konnte man nicht vorbei. Vermutlich damals, oder?
1: Ja, ich lernte also Stewart ja auch schon kennen bei der Jeff Beck Group. Also das war ja schon wirklich bedeutend, was man da hörte und eindrucksvoll. Und als dann die Soloalben rauskamen, da war ich dann erstmal wirklich baff, dass der so sensible Musik machen konnte, den ich als harten Bluesänger kennengelernt hatte. Das war schon wunderbar. Und habe das sehr geliebt, diese Alben. Und genau diese Kombination, eigentlich die Soloalben mehr als die Faces, die auch, wenn ich mich jetzt erinnere an das Konzert 71, doch eher so radaumäßig waren. Also sehr laut und man konnte nicht so viel differenzieren. Und Rod Stewart musste immer kräftig gegen ansingen. Das hat seine Stimme auch später ein wenig kaputt gemacht. Alle seine Bands haben sehr, sehr laut gespielt. Und früher waren die Monitoranlagen auch nicht so gut. Die standen da vorne auf der Bühne und die Lautsprecher, dass sich der Sänger hören kann. Und da hinten zimmerten die mit großer Lautstärke hinter ihm. Und erst später, ich habe zum Beispiel 78 ein Konzert von ihm gesehen hier im CCH, da gab es auch noch die alten Monitoranlagen und da war er furchtbar. Er sang fast jeden Song daneben und er, weil die Band einfach zu laut spielte, er konnte sich nicht hören und er bekam die Töne nicht richtig. Eventuell lag es auch an anderen Dingen, die einfach mit seinem Lebensstil zu tun hatten. Erst dann als In-Ear-Monitoring, das ist immer ein ganz wichtiger Punkt, die Leute haben dann kleine Ohrhörer im Kopf und da können sie ihre Gesangsstimme ganz, ganz prägnant und genau hören. Erst dann singen Sänger besser und das ist wirklich durchgehend so bei allen Bands gewesen und bei Stewart ganz besonders. Den habe ich dann 93 bei einem großen Konzert in Lüneburg auf dem Flugplatz gehört. Wir haben das Konzert auch aufgenommen, durften es aber nachher nicht senden und so weiter. Man kennt das ja. Und da singt er wie eine Eins. Wahnsinnig. Ganz, ganz großartig. Und das liegt auch an dieser technischen Entwicklung. Egal. Jedenfalls war er bei den Faces ist jemand, der immer anschreien musste und deswegen gefielen mir eigentlich die Soloplatten viel, viel, viel besser und anderen Menschen eben auch. Obwohl die Faces sehr erfolgreich waren, war dann der Zwiespalt zwischen dem Erfolg, den Rod als Solist hatte und als Bandmitglied eben nicht mehr zusammenzubekommen. Also auch vom Timing her. Für das vierte Album zum Beispiel konnte Stewart kaum ins Studio kommen und die Band nahm ohne ihn auf und es gab dann auch Missgunst und natürlich auch ein bisschen Neid, dass der Mann so großen Erfolg hatte und Stewart war selbst seltsam. Er hatte keinen großen Anteil an dem vierten Album Ulala und Faces Album und das war 1973, ging aber dann in die Presse, als das Album rauskam und sagte, das ist ein schreckliches Album, das ist ja furchtbar, ganz schlecht. Also er machte das Album fertig, seiner eigenen Band und das hat ihm die Band, glaube ich, wirklich sehr, sehr übel genommen.
0: Ja, verständlich, ne?
1: So übel, dass zum Beispiel Ronnie Lane, der Bassist und einer der Small Faces von früher und auch ein wichtiger Songschreiber, dass er die Band verließ. Und dann also war schon wirklich der Spalt in der Band. Und das ging dann so weit, dass man noch weiter live spielte. Aber Ron Wood wurde dann von den Rolling Stones angeheuert, 75, und Rod Stewart entschloss sich, nach Amerika zu gehen und dort seine Karriere weiterzuführen, da seine Heimat zu finden. Und dann war die Geschichte.

0: Geschichte der Faces zu Ende. Eigentlich sehr, sehr schade, aber beides zusammen ging auch nicht. Das war echt sehr, sehr schwierig.
1: Atlantic Crossing 1975, das kennt man auch schon allein an diesem mächtigen Coverbild. Ein großer Schritt mit groß, ich glaube sogar Plateauschuhen. Schreitet da jemand?
0: Ja.
1: Das ist offenbar, da schreitet jemand über den Atlantik. Ist das so gemeint?
0: Sicherlich, als Weg, er hatte den Weg über den Atlantik ja schon geschafft, weil er war ja sehr, sehr erfolgreich. Und es änderte sich auch was musikalisch, weil es waren jetzt nicht mehr die Faces und die britischen Musiker am Werk, sondern die Creme der amerikanischen Szene. Tom Dowd als Produzent, der die Aretha Franklin-Platten produziert hatte. Muscle Shoals war das Studio, wo auch Musiker eben die große Soul-Klassiker aufgenommen hatten. Booker T and the MGs, also Steve Cropper und eben wieder eine für Stewart typische hervorragende Songauswahl. Also zum Beispiel den Song Sailing zu picken, einer britischen Band, The Sutherland Brothers and Quiver. The Sutherland Brothers hatten diesen Song schon in England gespielt, aber da wurde er nicht so ein großer Hit. Gavin Sutherland, der Komponist, hat diesen Klassiker geschrieben in Stewarts Version ist er natürlich der logische Welthit. Das ist ja großartig, passt auch zu der Überfahrt über den Atlantik und jetzt fahre ich in meine neue Karriere.

0: Ich sehe ehrlich gesagt Rod Stewart jetzt auch vor meinem inneren Auge in einer Matrosenuniform. Ich glaube, es gibt auch eine Filmaufnahme davon, wie er auf dem Segelboot rumtouren. Ja, wie ein großer Song.
1: Ja, aber es waren eben auch noch andere große Songs drauf. I Don't Want to Talk About It, zum Beispiel ein Song von Crazy Horse, der Band von Neil Young, aber auch eben groovige Songs. Also es war eine richtig tolle Mischung. Es war übrigens auffällig auf den Alben, die dann kamen, die alle von Tom Dowd produziert waren. Das nächste, A Night on the Town, eigentlich noch ein größerer Erfolg. Auf Wunsch seiner damaligen Freundin Britt Ekland machte er eine schnelle Seite, eine dynamische Seite und eine langsame, ruhige Seite.
0: Was auffällt, finde ich, ist in diesen ab Mitte der 70er Jahre sind die vielen Balladen, die natürlich auch große Erfolge waren. Wahrscheinlich hat man ja auch gesagt, mach doch noch eine Ballade. Aber hast du das dann von ihm erwartet später auch?
1: Ja, es ist einfach die schönere Seite von ihm, finde ich. Also er selbst hat ja gesagt, er singt lieber ruhige Songs und Balladen, weil er sich im Herzen als Folksänger fühlt. Und das sind ja wirklich Folkmelodien, die er gesungen hat, und Balladen. Er ist natürlich auch der Rock'n'Roll-Shouter, der immer diese knackigen 4/4-Rocknummern runter zimmert und dann sehr, sehr laut schreien muss. Das kann er auch. Aber ehrlich gesagt, ihm selbst, glaube ich, gefällt das Ruhigere mehr. Und beides wird erwartet von Rod Stewart. Und es gibt ja auch in der späteren Zeit noch sehr, sehr große Rockhits. Und da werden wir gleich noch drauf kommen. Aber die Balladen sind eigentlich die immer ihm am Herzen liegen.
0: Das zieht sich in der Tat ja auch dann durch. Das zieht sich bis durch die 70er Jahre. Gibt es ja auch so dann so Disco-Stampfer sozusagen.
1: Ja, das ist aber eine ganz wichtige Phase. Also Balladen erstmal sollten wir nochmal erwähnen. You're in My Heart auf dem nächsten Album. Das sind wirklich einfach schöne, wunderbare Songs, die auch live toll kommen, weil das Publikum extrem gut mitsingen kann. Da gibt es eine Live-Aufnahme, live, absolutely live, ein Live-Album, wo das Publikum beinahe mehr singt als er. Aber dann gibt's den Bruch für viele alte Rod Stewart und Faces-Fans, nämlich Blondes Have More Fun, das Album 78. Und das war ja die Phase, wo Disco-Musik aufkam.
0: Blondes Have More Fun ist einfach
1: und allein der Titel, ich meine, vieles, was Stewart gemacht hat, da würde heute die Polizei kommen. Also das würde überhaupt nicht gehen. Also auch textlich und auch vom Image her. Also auch das Cover von Blondes Have More Fun. Und da waren dann Songs drauf wie Do You Think I'm Sexy? Allein so eine Zeile. Also hey Baby, ich komme hier in die Disco und findest du mich sexy? Allein das zu singen, da kräuselt es einem ja wirklich. Es ist Musik, die ich einfach damals auch nicht mit Stewart assoziiert habe. Aber es hat funktioniert, es wurde extrem erfolgreich, es hat viele Leute wirklich beinahe beleidigt, aber andere gewonnen, und er wurde also auch so der absolute Popstar, weil aus dem Rockgeschäft ging er dann mehr so auch ins Popgeschäft, und das steigerte natürlich auch seinen Marktwert in der Klatschpresse. Also er trat wirklich in Zeitschriften wie Hello oder irgendwie diesen ganzen amerikanischen Klatschblättern auf mit seinen Geschichten von Blondes, die mehr Fun haben. Und dann machte er aber auch zum Beispiel einen Soul-Klassiker wie Standing in the Shadows of Love, ein Four Tops-Klassiker, zu einer großartigen neuen Version. Also es hatte auch was Positives. Also man kann nicht sagen, das war jetzt eine schlechte Phase oder so. Das war wirklich gemischt.
0: Er hat aber in der Tat trotzdem ja über die vielen Jahre immer wieder Alben gemacht und große Touren dran gehängt. Also er war ein sehr fleißiger Mann. Wenn man das Buch liest, denkt man, der hatte auch ganz schön viel Zeit, sich rumzutreiben, aber dafür war er doch relativ produktiv, muss man sagen.
1: Extrem, also er war immer aktiv und also war ja auch keiner, der nun irgendwie auf einer ganz, ganz harten Drogen war. Er hat viel getrunken, er hat wirklich diverse Medikamente genommen, die nicht richtig waren. Er sagt auch die eine oder andere Linie Koks, aber sonst nicht. Das andere hat ihn also nicht so gehindert, daran so aktiv zu sein, und da auf dem Niveau sind die Tourneen auch nicht mehr ganz so anstrengend. Da musst du keine Hammond-Orgel schleppen, sondern du kannst bequem vom Luxushotel und dann in den Flieger und dann woanders hin und so. Also ich glaube, das ist auch schon auszuhalten.
0: Ja, das glaube ich auch.
1: Und er hat dann immer noch wieder ein oder zwei gute Sachen gemacht. Ein Song ist mir auch noch aufgefallen, Infatuation. Das sind auch so klassische, tolle Rocksongs, die er dann gemacht hat. Und in den 80er Jahren, wo also auch der Erfolg ein bisschen runter ging, ging und man auch nicht mehr die Alben so interessant fand, waren aber auch Songs drauf wie Every Beat of My Heart, das ist ja auch ein Gassenhauer und ein Schlager beinahe, oder Forever Young, auch ein Klassiker, das war im Jahr 88.

0: Da gab es übrigens natürlich eine Diskussion mit einem anderen Autoren, der einen gleichartigen Song geschrieben hatte, Forever Young, nämlich Bob Dylan.
1: Bob Dylan, ja, es gibt einen berühmten
0: Stewart nahm diesen Song auf, er hat den Text geschrieben und er nahm seinen Song auf und dann fiel den Leuten auf, ich sag mal, da gibt's doch was. Ne?
1: Und, gibt's da schon.
0: Und dann traf man sich, wirklich, man traf sich mit Bob Dylan, diskutierte die Sache, weil die Texte sehr, sehr ähnlich sind. Musikalisch nicht, aber die Texte sehr ähnlich sind. Und dann hat man sich geeinigt, Dylan und Stewart teilen sich die Tantiemen. Und deswegen steht jetzt heute auch Stewart Dylan auf dem Song, den Dylan eigentlich nicht geschrieben hat. Aber man hat einfach den Kompromiss gefunden.
1: Es gibt ein tolles Unplugged-Album von, gibt ja eine ganze Reihe toller Sachen, aber das ist wirklich, wirklich schön von Rod Stewart. Unplugged and Seated heißt das Album. Das ist aus dem Jahr 1993, wo er in der Tat ja auch ganz weit nochmal zurückgeht in seiner Karriere. Und zum Beispiel gibt es auch eine tolle Version von Maggie May oder Handbags and Glad Rags. Und Ronnie Wood tritt auch noch auf. Also er hat offenbar da sich eine sehr gute Truppe zusammengesammelt und man merkt da nach diesen ganzen, sagen wir mal, Dancefloor-Schlagern, wie gut er singen kann einfach. Ne?
0: Ja, es war immer noch da. Also gerade dieses Unplugged-Album, es war wunderbar, wirklich ganz, ganz großartig. Er war wirklich in guter Form und er hatte, wie gesagt, immer diese Gabe auch, wenn er nicht selbst die Songs geschrieben hat, wirklich große Songs zu picken. Zum Beispiel von Robbie Robertson von The Band hat er Broken Arrow aufgenommen. Ein großer Song.
1: Ach,
0: oder
1: echt? Das hab ich
0: von Van Morrison, Have I Told You Lately That

0: Die Version ist eigentlich die viel schönere, besser als das Original von Van Morrison. Und diese Version hat ja auch Rod Stewart zum Hit gemacht, aufgenommen 91 auf Vagabond Heart. Und da weiß ich noch, da war er bei mir im Studio und war in der Sendung Club zu Gast, eine Stunde lang. Und da haben wir darüber auch gequatscht, aber auch viel über Fußball und ähnliche Dinge. Und wie gesagt, tolle Musik zwischendurch, dazwischen aber auch wirklich langweilige Alben. Also wenn man die ganzen Alben dann durchgehört hat, das war dann nicht so ein Vergnügen. Und trotzdem große Tourneeerfolge. Er spielte in den 90er Jahren zweimal zum Beispiel im Volksparkstadion in Hamburg. Also im Stadion in einem Jahr zweimal.
1: Es gibt natürlich kein richtiges Vorbild in diesem Genre, wie man altert als Rockstar. Natürlich gibt es alte Jazzmusiker oder Bluesmusiker oder so, das ist ja klar. Aber da gibt es natürlich auch eine Generation, die dann eben so älter wird und die Fans werden mit älter. Man muss da erstmal so seine Rolle auch finden. Oder ist das bei Rod Stewart nicht so? Ich meine, es ist das Sexsymbol, das jetzt irgendwie Mitte 70 ist, irgendwie, das ist natürlich schwierig, oder?
0: Aber ja, er kultiviert es immer noch so ein bisschen. Er sieht ja immer noch sehr, sehr gut aus, obwohl er schon ein neues Knie hat. Stewart hatte das Glück, in eine Zeit zu kommen, wo Alben wichtig wurden. Und seine ersten Alben, seine großen Alben, das sind Albenwerke. Da wurden auch Single-Hits draus, wie Maggie May und andere. Aber ohne den Zusammenhang des Albums wäre das nicht so spannend gewesen. Und diese Phase ist eventuell vorbei heutzutage.
1: Rod Stewart hat in der Tat natürlich auch bei allen Sachen, die vielleicht vorhersehbar waren, hat er auch neue Sachen probiert. Er hat zum Beispiel eine ganze Reihe dieses sogenannten Great American Songbooks aufgenommen, nämlich 5 Alben mit Klassikern, ja. Also mit 30er, 40er Jahre Klassikern, As Time Goes By beispielsweise und anderen.
0: Exquisit arrangiert von wirklich den Cracks der Szene, wunderbare Arrangements, Geigen, String-Arrangements und wirklich sehr, sehr gut gesungen. Also, und die Songs sind einfach gut. Ja.

Es fiel ihm anscheinend nicht mehr viel ein. Also er war nicht mehr kreativ und keine neuen Songs. Das hat er einmal dann so begründet. Er hat gesagt, ja, worüber soll ich denn eigentlich schreiben, dass der Gärtner zu viel Geld wollte? Und insofern, ab Mitte, Ende der 90er nahm er nur noch Coverversionen auf. Einer machte ein Album mit Songs aus der britischen Britpop-Szene, also auch von Oasis oder von den Waterboys und so weiter. Auch ein sehr, sehr schönes Album. Die Great American Songbook-Alben sind einfach in der Qualität hochstehend. Und er hat 5 von denen gemacht, sehr erfolgreich. Hat übrigens für 1 von denen, das 3. Album, den einzigen Grammy erhalten, den er in seiner ganzen Karriere bekommen hat. Und machte nach diesen American Songbook-Alben dann ein Album mit Soul-Klassikern, Soulbook, dann ein Album mit Pop-Klassikern. Und da dachte man schon, nun ist aber wirklich nichts Neues mehr zu erwarten. Denn es wurde ja nur noch recycelt. Aber dann kam 2013 ein Album raus, Time, und da waren fast alle Songs von ihm geschrieben. Und richtig gute Songs. Einer zum Beispiel, Brighton Beach, handelt auch eben von dieser ersten Liebe, der ersten Erfahrung, wo die Freundin dann schwanger wurde und das Kind dann zur Adoption gegeben wurde. Diese Erinnerungen kamen dann wieder auf und das waren ehrliche, persönliche Songs. Also da war man echt wieder überrascht.

0: Ausgesprochen schön.
1: Ja, schön. Man merkt, die Stimme ist ein bisschen tiefer, ein bisschen belegter, aber sonst wunderbar gesungen.
0: Ja, und ich glaube, in der Tat, in diesem Fall, jetzt haben wir auch über sein Leben gesprochen, merkt man so autobiografische Züge drin zumindest irgendwie. Das trägt auch dazu bei, dass man gerne hinhört, finde ich.
1: Und wie gesagt, da war er ja gerade noch nicht ganz 70, aber dann das nächste Album Blood Red Roses 2018, auch sehr, sehr viele eigene Songs, glaube ich, fast alle eigene Songs. Und mittlerweile ist er ja 76, genau, 45 geboren, ja 76 und aktiv dann erscheint sein neues Album, das 32. 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
0: Wenn man dann dieses Buch dazu gelesen hat, ich sagte schon, es ist wie so ein Ziegelstein so dick, diese Autobiografie, dann hat man in der Tat auch das Gefühl, es ist jetzt schon so, dass er sehr froh ist, so viel Glück gehabt zu haben, und er freut sich auch, dass er ein gutes Verhältnis zu seinen Kindern hat. Er kümmert sich auch sehr um seine Familie, aber ich glaube, er ist ein Mann, der auch sehr um seinen Glück bemüht ist. Er gibt sich Mühe, möchte ich sagen, oder?
1: Ja, aber er weiß auch, dass er sehr viel Glück gehabt hat. Also er ist sich da schon bewusst, dass er alles wegen dieser Stimme hat, er einen solchen Erfolg, hat er jetzt so viel Geld, hat er 3 Frauen, 8 Kinder gehabt und so weiter. Er ist einer der bestverdiensten Künstler und Popmusiker überhaupt, in den Top 10 sicherlich über die vielen, vielen Jahre, aber hat auch viel davon ausgegeben.
0: Wir haben heute gesprochen über Rod Stewart, den großartigen Sänger. Das bleibt unterm Strich auf jeden Fall ein toller Sänger, ein sympathischer Mann, ein großer Star. Vielleicht eine Figur, die heute nicht mehr so einen Erfolg haben könnte, aber ist im Grunde auch egal. Ein Typ, würde ich sagen.
1: Ja, aber die Stimme ist schon wirklich einmalig und einzigartig und die würde auch heute auffallen. Da bin ich ganz, ganz sicher. Da gibt es keinen vergleichbaren Fall heute in der Popmusik.
0: Viele Neuigkeiten, die wir heute erfahren haben über Rod Stewart und ganz viel Musik natürlich auch. Vielen Dank für die heutige Ausgabe, Peter.
1: Danke, Uke.
2: 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Um 11 Uhr mit Tarek Yusbashi. Der Bundestag hat eine Reform der Notfallversorgung beschlossen, mit den Stimmen von Union, SPD und Grünen. Ziel ist es, Notdienste, Krankenhäuser und die Rettungsdienste künftig besser aufeinander abzustimmen. Aus der NDR-Nachrichtenredaktion Christiane Rüther.
3: Ziel ist es, dass Patientinnen und Patienten effektiver versorgt und die Rettungsdienste und Notaufnahmen entlastet werden. So soll es beispielsweise eine telefonische Ersteinschätzung geben. Die Vorsitzende der Ärztegewerkschaft Marburger Bund, Jona, hat im Morgenmagazin von ARD und ZDF gesagt, dass sie dadurch Verbesserungen erwartet. Sie findet es aber wichtig, dass man nicht eine halbe Stunde in der Warteschleife hängt und diese Erstberatung in verschiedenen Sprachen angeboten wird. Patienten müssten dann nicht lange in der Notaufnahme warten. Die Reform sieht vor, die Notrufnummer 112 und die Nummer des ärztlichen Bereitschaftsdienstes 116-117 zu vernetzen. Und es sollen an ausgewählten Kliniken zentrale Anlaufstellen für Notfälle entstehen.
2: Beim EU-Gipfel in Brüssel geht es heute vor allem ums Geld. Die Mitgliedstaaten streiten darüber, wie viel die EU von 2028 bis 2034 ausgeben soll und wofür. Eine Einigung ist bisher nicht in Sicht. Bundeskanzler Merz sagte vorab, dass die Verhandlungen schwierig werden.
4: Wenn wir es nicht schaffen, die überbordende Bürokratie in Europa deutlich zurückzunehmen, dann macht es auch relativ wenig Sinn, über Geld zu reden. Und insofern stehen diese beiden Themen in einem engen Zusammenhang miteinander. Ich hoffe, dass wir heute und morgen darüber intensiv diskutieren, sehr konstruktiv. Ich würde mir wünschen, dass wir auch noch bis zum Ende des Jahres mit dem mittelfristigen Finanzrahmen zu einem Ergebnis kommen. Aber ich gehe in diese Verhandlungen mit dem festen Willen, sie zu einem guten Ergebnis zu bringen. Denn noch einmal, Europa muss handlungsfähig bleiben und souverän werden. Und das ist die Aufgabe, die wir im Augenblick nach meinem Empfinden nicht ausreichend genug erfüllen.
2: Bundeskanzler Merz. An allen deutschen Bahnhöfen gilt von heute an ein Alkoholverbot. Das bedeutet, dass auf den Bahnsteigen oder auch in den Wartehallen kein Alkohol mehr getrunken werden darf. Bahnhofskneipen betrifft das aber nicht. So ein Verbot gibt es bereits an einigen großen Bahnhöfen. Jetzt wird es auf alle ausgeweitet. Die Deutsche Bahn will so für mehr Sicherheit und Sauberkeit sorgen. Der Drogenbeauftragte der Bundesregierung Streeck begrüßt das Verbot. Alkohol sei zwar nicht die Ursache jeder Auseinandersetzung, aber er könne Konflikte verschärfen, sagte der CDU-Politiker der Rheinischen Post. Beim Einsturz eines Schuldachs in Pakistan sind zahlreiche Menschen ums Leben gekommen. Mindestens 27 Kinder sind unter den Toten. Viele Opfer sind noch unter den Trümmern begraben. Aus Neu-Delhi, Lena Bodewein.
5: Am Morgen war das Dach einer privat betriebenen Schule in Peshawar im Nordwesten Pakistans eingestürzt. Etwa 110 Kinder, alle nicht älter als 13 Jahre, waren zum Unterricht versammelt. Nach Berichten des benachbarten Krankenhauses waren die meisten der Opfer, die in die Notaufnahme gebracht wurden, schon bei Ankunft tot. Doch mehrere Dutzend Kinder sollen nach Auskünften der Einsatzkräfte gerettet worden sein. Nach wie vor werden Kinder und Lehrerinnen unter den Trümmern des Schulgebäudes vermutet.
2: Starke Regenfälle haben in Teilen der türkischen Millionenmetropole Istanbul zu Überschwemmungen geführt. Nach Behördenangaben kamen mindestens 2 Menschen ums Leben. Zahlreiche Straßen und Häuser in Istanbul standen unter Wasser. In einigen Stadtteilen kam es zu Erdrutschen. Innerhalb kurzer Zeit gingen mehr als 1000 Notrufe ein. Für heute hat der Gouverneur von Istanbul den Schulunterricht ausgesetzt. Die Behörden sprechen von den heftigsten Regenfällen seit Jahrzehnten. Die größte Hotelkette auf Usedom ist von Hackern angegriffen worden. Ob bei der Cyberattacke auch Gästedaten abgegriffen wurden, wird im Moment geprüft. Betroffen sind die Setel-Hotels auf Usedom. Die Hacker haben eine Schadsoftware genutzt, die zum Beispiel Dateien verschlüsselt. Dann wird oft Lösegeld verlangt, um die Daten wieder freizugeben. Das Landeskriminalamt MV ermittelt. In den letzten Monaten hat es immer wieder Cyberangriffe auf Software in Hotels und in der Tourismusbranche gegeben. Das waren die Nachrichten. Das Wetter in Norddeutschland. Zunächst wolkig, dann mal mehr, mal weniger Sonnenschein bei Höchstwerten von 15 Grad auf Usedom bis 20 Grad in Papenburg. Morgen verbreitet länger sonnig, später mehr Wolken. Auch Regen ist möglich bei maximal 16 Grad in Büsum bis 21 Grad in Wolfsburg. Am Sonnabend teils freundlich, teils dichte Wolken und Schauer sind möglich, Höchstwerte 13 bis 16 Grad. Und am Sonntag ein Mix aus Wolken und Sonne, Schauer am ehesten an der Ostsee, dann bei maximal 10 bis 14 Grad. Es ist 11.05 Uhr.
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9: Einen wundervollen Dienstagabend. Ich bin Nico und habe Sachen dabei, die neu sind und die gut sind. Los geht's mit dem neuen Song von Nico Santos. Why Don't You Stay? Ist wirklich schön einer zum Mitsingen und der Text ist auch ziemlich einfach. Zumindest am Anfang.

Ach guck, die neue von Leonie war das. Way Too Late im NDR 2 Soundcheck. Neue Musik. Und jetzt die neue von Mark Amber. The Proof geht schön nach vorne. Schön einer zum Mitklopfen auf dem Weg nach Hause.

0: Pastorin Katharina Graller aus Hamburg für die Evangelische Kirche.
1: Ist ja schon bewundernswert, mit wie viel Disziplin und Hingabe viele Menschen ihren Körper trainieren. Zu Hause, im Park, im Fitnessstudio, Muskeln, Ausdauer, Beweglichkeit, alles trainierbar. Alles eine Frage der Übung. Genauso ist es übrigens auch mit der Seele. Der tut Sport auch gut, keine Frage. Aber die Seele braucht auch noch andere Übungen, um gesund zu bleiben. Das hörten frühere Generationen noch ganz genau. Wenn sie unter schlaflosen Nächten, düsteren Gedanken oder dieser nervtötenden inneren Unruhe litten, taten sie etwas für ihre Seele. Und das regelmäßig, jeden Tag. Sie beteten vor jedem Essen, sie übten sich im Singen und Schweigen und Nichtstun. Sie fütterten ihre Seele mit guten Worten aus der Bibel. Sie lernten lebenskluge Texte auswendig und trafen sich mindestens einmal in der Woche, um sich zu erinnern, was die Seele braucht, um sich am Leben zu freuen. Nämlich das Vertrauen in Gott als Quelle allen Lebens. All das ist ziemlich aus der Mode gekommen. Aber bevor man jede schlecht gelaunte Seele für krank hält, lohnt sich auf jeden Fall, diese alten Seelenweisheiten neu zu entdecken und dran zu bleiben. Einmal Fitnessstudio reicht nicht, einmal beten auch nicht. Auch die Seele braucht Training, um gesund zu bleiben.
0: Das war ein Beitrag von Pastorin Katharina Graller aus Hamburg für die Evangelische Kirche.

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Jetzt mit was Neuem von Portugal the Man und Naked. Some Kind of Fight. Das ist richtig schön leicht, fühlt sich das Ding.

Check Tin ist das im NDR2 Soundcheck Neue Musik. Und jetzt haben wir neue Musik von Miley Cyrus. Let's Get Married. Schön einer zum Entlangschlendern. In der Wohnung eures Vertrauens. Baby, don't blame. Oder auf der Gassi-Runde. Keep staring at me instead. 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

Joseph. Separate. Ganz neu bei NDR 2 im Soundcheck. Neue Musik, das ist die Sendung, wo es immer die neue Mucke gibt von den eher unbekannteren Künstlerinnen und Künstlern, wie Joseph zum Beispiel. Aber auch die bekannteren Künstler und Künstlerinnen sind mit dabei. Jetzt haben wir ein Double Play, also zwei Songs von U2. Gleich den nagelneuen U2 mit Silencio. Silencio. Und jetzt machen wir erstmal den, den wir schon ein bisschen kennen, seit ein paar Wochen. U2 und Martin Garrix. Aber immer noch nagelneu. Fireflies.

Droll von U2, Silencio. Klingt aber gar nicht so still. Geht richtig schön nach vorne einer für die E-Gitarren oder für die Duftgitarren. Und jetzt? In the Path of Hurricanes. Heather Nova. Einer zum Zurücklehnen.

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1: Um 12 Uhr mit Benjamin Kirsch. Notaufnahmen überlastet, Rettungsdienste am Limit. So sieht der Alltag im medizinischen Notfalldienst häufig aus. Der Bundestag hat deshalb eine Reform beschlossen. Ärztlicher Bereitschaftsdienst, Klinik, Notaufnahmen und Rettungsdienst sollen besser miteinander verzahnt werden, auch digital. Oliver Jürgens berichtet aus Hannover, was die Reform bringen soll.
2: In Zukunft soll es so sein, dass Patientinnen und Patienten, wenn es nicht um lebensbedrohliche Fälle geht, die Telefonnummer 116 117 anrufen sollen. Sonst soll man natürlich die 112 anrufen. Bei der 116 117, da wird dann eingeschätzt, ob möglicherweise der Rettungsdienst verständigt wird. Ansonsten wird man in eine Notdienstpraxis oder in eine normale Arztpraxis geschickt. Wenn man in die Notaufnahme muss, dann soll man dort schneller behandelt werden, wenn vorher die 116 117 angerufen wurde. Die Vertretung der Ärzte, der Marburger Bund in Niedersachsen, der sagt aber, dass das unrealistisch sei und die Ärzte in der Notaufnahme selber entscheiden, was dringlich ist.
1: Der Bundestag berät heute außerdem über eine Änderung des BAföG-Gesetzes. Studentinnen und Studenten sollen stärker unterstützt werden, unter anderem indem der sogenannte Bedarfssatz steigt. Details dazu von Lea Wieser aus Berlin.
3: Das ist ein gesetzlich festgelegter Betrag, der ungefähr darstellen soll, wie viel Studis zum Leben brauchen ohne die Miete. Er soll zum Wintersemester 2027 um knapp 30 Euro, bis 2029 dann um weitere 60 erhöht werden. Er läge dann insgesamt bei 563 Euro. Auch die Wohnkostenpauschale, die dazu addiert wird, soll mit der BAföG-Novelle steigen, 60 Euro mehr für die Miete ab dem Wintersemester 2027. Dafür soll es aber keinen Zuschuss mehr geben, wenn man bei den Eltern wohnen bleibt. Das soll bis 2029 ganz gestrichen werden.
1: In Brüssel ist das Gipfeltreffen der 27 Staats- und Regierungschefs gestartet. Ein wichtiges Ziel ist, den Haushalt für die Jahre 2028 bis 2034 festzuzurren. Als größter Nettozahler ist Kanzler Merz beim Treffen mit tonangebend. Und seine Position liegt mit anderen Staaten weit auseinander, sagt Brüssel-Korrespondentin Sarah Lopez.
4: Heute wird ein Vorschlag der irischen Ratspräsidentschaft besprochen. Der liegt bei rund 1,8 Billionen Euro, also knapp 160 Milliarden Euro unter dem Vorschlag, den die EU-Kommission gemacht hatte. Aber das ist einigen Ländern immer noch zu viel Geld. Deutschland zum Beispiel. Bundeskanzler Merz hat heute Vormittag gesagt, kein Mitgliedstaat könne es sich leisten, in diesem Umfang Beiträge an die Europäische Union zu zahlen. Er wolle beim EU-Gipfel vor allem nochmal über die Prioritäten sprechen. Das seien für ihn Wettbewerbsfähigkeit und Verteidigung. Genau hier will die irische Ratspräsidentschaft aber kürzen.
1: Die größte Hotelkette auf Usedom ist von Hackern angegriffen worden. Ob bei der Cyberattacke auch Gästedaten abgegriffen wurden, wird im Moment geprüft. Betroffen sind die Setel-Hotels auf Usedom. Die Hacker haben eine Schadsoftware genutzt, die zum Beispiel Dateien verschlüsselt. Dann wird oft Lösegeld verlangt, um die Daten wieder freizugeben. Das Landeskriminalamt MV ermittelt. Nach einem Betrug müssen Banken dem Kunden den verlorenen Geldbetrag sofort wieder erstatten, auch wenn der Kunde womöglich unvorsichtig gehandelt hat. Das hat der Europäische Gerichtshof in Luxemburg entschieden. Erst danach soll geklärt werden, ob der Verbraucher eventuell eine Mitschuld trägt, zum Beispiel wenn er seine Daten nicht ausreichend geschützt hat. Dann kann die Bank dagegen vorgehen und vom Kunden eine Erstattung verlangen. Im konkreten Fall ging es um eine Frau aus Polen. Sie wollte etwas über einen Online-Marktplatz verkaufen und klickte auf den betrügerischen Link eines angeblichen Interessenten. Dort gab sie ihre Zugangsdaten für das Online-Banking ein. Der Betrüger buchte dann 700 Euro von ihrem Konto ab. In Baden-Württemberg sind in der vergangenen Woche erstmals zwei Infektionen mit dem West-Nil-Virus bei Menschen nachgewiesen worden. Das Virus kommt ursprünglich aus Afrika. Es kann grippeähnliche Symptome auslösen. Die beiden betroffenen Personen haben sich nach derzeitigem Stand im Raum Stuttgart und in Karlsruhe infiziert. Sie waren von Mücken gestochen worden, die das Virus in sich trugen. Das Robert-Koch-Institut teilte mit, nur etwa jede 100. infizierte Person erkrankt schwer. Das Virus ist nicht von Mensch zu Mensch übertragbar. Das waren die Nachrichten. Das Wetter in Norddeutschland: Wolken, zeitweise Sonne, meistens bleibt es trocken, Höchstwerte 15 bis 20 Grad, nachts überwiegend trocken, gebietsweise Nebel, Tiefstwerte 15 bis 5 Grad, morgen anfangs noch heiter, vermehrt Regen aus Nordwesten, 16 bis 21 Grad, am Sonnabend Wolken und etwas Sonne, vereinzelt Schauer 12 bis 16 Grad und am Sonntag neben Wolken etwas Sonne und kaum Schauer 10 bis 14 Grad. Es ist jetzt 12.05 Uhr.
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8: Am Dienstagabend mit Nico und mit Boy Loco. Closer. Es ist so richtig schon einer zum Reinlegen. Wie in so eine schöne warme Badewanne. Mit Rosenduft.
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Tiffany Harris im Soundcheck Neue Musik bei NDR 2 an eurem Dienstagabend. Und jetzt kommen die Hosen. Was ist mit uns los? Neuer Song und der ist ja dann doch ziemlich nachdenklich. Mal wieder was Ruhigeres und was zum dann doch ganz genau zuhören. Die Toten Hosen. Was ist mit uns los? Schönen Dienstag euch.

NDR 2. Wir bleiben rockig. Placebo, jetzt am Start. Ja, auch die sind wieder mit dabei. Im Soundcheck Neue Musik. Mit Helen Keller. Das Ding hatten sie schon mal am Start. Und schieben sie jetzt nochmal auf die Rampe. Hat einen anderen Namen. Damals H.K. H.K. H.K. H.K. Und jetzt ist eben Helen Keller. Yeah.

Petros Santos. Should have known better. Und jetzt ein alter Bekannter, Teddy Swims. Wir setzen uns ans Klavier, machen ein bisschen Fingerübungen, ein bisschen Luftklavier am Dienstagabend und hören uns die schöne Stimme von Teddy Swims an. Perfect Man.

Ist das eine geile Ballade oder ist das eine geile Ballade von Teddy Swims? Ganz neu. Perfect Man im Soundtrack Neue Musik. Und jetzt, ja, was Sphärisches. So ein bisschen, na, wie wenn später der Nebel kommt. In der Nacht gibt's ja bei vielen Nebel im Norden bei uns. Und wenn der Nebel so langsam durch die Gegend wabert. Genauso klingt der Song. New Constellations. Hot-Blooded.

0: Schönen Dienstagabend, hier ist NDR 2, jetzt mit einer alten Bekannten, nämlich sie hier. Snap, Rosalyn. Einer dieser Songs, die am ESC angetreten sind, gar nicht gewonnen haben, aber trotzdem ein Riesenerfolg waren. Leider, ist ja oft so, konnte sie da noch nicht so richtig dran anknüpfen. An diesen Erfolg, Snap, an diesen Welthit. Jetzt kommt Rosalyn mit Music I Love um die Ecke und versucht es halt ein, glaube ich, drittes, viertes, eher fünftes Mal mit einem Song an Snap anzuknüpfen. Ich finde ihn ganz gut, aber andere sagen auch, gegen Snap, naja. Ihr könnt ja gerne mal eure Meinung da lassen. Über die ARD Sounds App, da einfach in die NDR 2 Welt klicken, NDR 2 angeben und dann da einfach uns schreiben. Was sagt ihr? Kann der mithalten mit Snap oder eher nicht? Hier ist Music I Love, ganz neu.
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1: 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Und wir bleiben bei Danger Dan. 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
1: Um 13 Uhr mit Benjamin Kirsch. Der Bundestag hat die Reform der Notfallversorgung mit großer Mehrheit beschlossen. Für den Gesetzentwurf der Bundesregierung stimmten am Donnerstag die Fraktionen von CDU, CSU, SPD und Grünen. Die Fraktionen von AfD und Die Linke enthielten sich. Aus Berlin Birte Sönnigsen.
2: Durch die Reform sollen die Notaufnahmen und der Rettungsdienst entlastet werden. Denn längst nicht jeder, der in der Notaufnahme landet, gehört dort auch hin. Fachleute gehen davon aus, dass ungefähr ein Drittel der Patienten auch in einer normalen Sprechstunde oder der Notfallpraxis gut versorgt werden könnte. In Zukunft sollen Patientinnen und Patienten deshalb besser sortiert werden, vor Ort im Krankenhaus und auch am Telefon. Wer in die Notaufnahme geht, muss sich an einem zentralen Tresen anmelden. Dort wird geguckt, ob jemand in die Notaufnahme gehört oder beim Bereitschaftsdienst der Kassenärzte besser aufgehoben ist.
1: Beim EU-Gipfel in Brüssel geht es heute ums Geld. Die Mitgliedstaaten streiten darüber, wie viel die EU von 2028 bis 2034 ausgeben soll und wofür. Eine Einigung ist bisher nicht in Sicht. Bundeskanzler Merz sagte vorab, dass die Verhandlungen schwierig werden.
3: Wenn wir es nicht schaffen, die überbordende Bürokratie in Europa deutlich zurückzunehmen, dann macht es auch relativ wenig Sinn, über Geld zu reden. Und insofern stehen diese beiden Themen in einem engen Zusammenhang miteinander. Ich hoffe, dass wir heute und morgen darüber intensiv diskutieren, sehr konstruktiv. Ich würde mir wünschen, dass wir auch noch bis zum Ende des Jahres mit dem mittelfristigen Finanzrahmen zu einem Ergebnis kommen. Aber ich gehe in diese Verhandlungen mit dem festen Willen, sie zu einem guten Ergebnis zu bringen. Denn noch einmal, Europa muss handlungsfähig bleiben und souverän werden. Und das ist die Aufgabe, die wir im Augenblick nach meinem Empfinden nicht ausreichend genug erfüllen.
1: Bundeskanzler Merz. Das Hamburger Oberlandesgericht hat einen iranischen Spion zu 8,5 Jahren Gefängnis verurteilt. Sein mutmaßlicher Komplize muss 4,5 Jahre in Haft. Die beiden hatten im Auftrag eines iranischen Geheimdienstes Anschläge auf deutsch-jüdische Menschen und Einrichtungen geplant. Im Fokus waren unter anderem der Präsident der deutsch-israelischen Gemeinschaft Beck und der Präsident des Zentralrats der Juden Schuster. Die beiden Verdächtigen waren letztes Jahr nach Hinweisen des Geheimdienstes in Dänemark festgenommen worden. Der Bundestag hat die Immunität des SPD-Abgeordneten Achmetowitsch aufgehoben. Daraufhin untersuchten Ermittler sein Bundestagsbüro und auch 3 Wohnungen. Aus Berlin Nicole Markwald.
4: Noch ist unklar, was Adis Ahmetowitsch genau vorgeworfen wird. Die Staatsanwaltschaft schweigt dazu aus, wie es heißt, ermittlungstaktischen Gründen. Bestätigt wurde aber ein Zusammenhang mit einem Klinikgelände in Lehrte bei Hannover. Dort soll es zu unzulässigen Absprachen bei der Ausschreibung des Geländes gekommen sein. Dabei sollen Informationen an einen Bewerber weitergegeben worden sein. Ahmetowitsch ist seit Anfang 2020 Vorsitzender der SPD Hannover. In Hannover wird derzeit gegen insgesamt 3 SPD-Politiker ermittelt.
1: Zugreisende, die von Hamburg in Richtung Sylt, Dänemark und Kiel unterwegs sind, müssen sich aktuell auf Probleme einstellen. In Hamburg-Eidelstedt ist ein Stellwerk kaputt. Deshalb fallen laut der Deutschen Bahn zurzeit viele Züge aus. Außerdem kommt es zu Verspätungen. Die Bahn empfiehlt, im Regionalverkehr zwischen Hamburg und Pinneberg auf die S-Bahn auszuweichen. Von und nach Kiel gibt es alternative Verbindungen über Lübeck. Nach einem Betrug müssen Banken dem Kunden den verlorenen Geldbetrag sofort wieder erstatten, auch wenn der Kunde womöglich unvorsichtig gehandelt hat. Das hat der Europäische Gerichtshof in Luxemburg entschieden. Erst danach soll geklärt werden, ob der Verbraucher eventuell eine Mitschuld trägt, zum Beispiel wenn er seine Daten nicht ausreichend geschützt hat. Dann kann die Bank dagegen vorgehen und vom Kunden eine Erstattung verlangen. Im konkreten Fall ging es um eine Frau aus Polen. Sie wollte etwas über einen Online-Marktplatz verkaufen und klickte auf den betrügerischen Link eines angeblichen Interessenten. Dort gab sie ihre Zugangsdaten für das Online-Banking ein. Der Betrüger buchte dann 700 Euro von ihrem Konto ab. Das waren die Nachrichten. Das Wetter in Norddeutschland. Wolken, zeitweise Sonne, meistens bleibt es trocken. Höchstwerte 15 bis 20 Grad, nachts überwiegend trocken, gebietsweise Nebel, Tiefstwerte 15 bis 5 Grad. Morgen anfangs noch heiter, vermehrt Regen aus Nordwesten, 16 bis 21 Grad. Am Sonnabend Wolken, etwas Sonne, vereinzelt Schauer, 12 bis 16 Grad. Und am Sonntag neben Wolken, etwas Sonne, kaum Schauer bei 10 bis 14 Grad. Es ist jetzt 13.05 Uhr.
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7: An eurem Dienstagabend mit Nico und mit Kamrat Love Sober. Macht schön gute Laune auf dem Dienstagabend. Es hilft ja nichts.

Ach, guck, die neue von Ray Garvey. Rivers. Ein Soundtrack, neue Musik. Und jetzt machen wir einfach so ein bisschen Sommerverlängerung mit Jungle. Someday, somewhere. Ganz leichtfüßig, als würden wir barfuß bei 30 Grad über so frisches Gras gehen. Ah, so klingt der.

Na, was habe ich gesagt? Ist doch ein bisschen Sommerverlängerung, oder? Jungle mit Someday Somewhere bei NDR 2. Und jetzt gucken wir mal, was da in Österreich gerade abgeht. In Österreich haben wir vor allem die Jungs wieder am Start. Wanda sind zurück mit Salbei. Und direkt hinten drauf knallen wir noch Janka, auch eine Band aus Österreich. Danke für die Einladung. Jetzt aber erstmal so ein bisschen Lagerfeuerstimmung. Hier sind die Wandas.

0: Na, herzlich willkommen in der Österreich-Ecke an der Mods, wie es sein soll bei NDR 2. Jetzt gehen wir ein bisschen aufs Pferd.
1: Sitzt uns den Körper, oder? Waylon Wyatt und Carter Faith. I'm sorry, but I love you.
0: Bei NDR 2.

0: War ich das zu heftig? Fat Dog? Call it what you want? Ja, gut. Dann haben wir gleich das Gegenprogramm. Taylor Swift. Patient Zero.
1: Patient Zero.

0: Bitte was?
1: Provinz machen ist englische Musik? Nein. Also, das war ehrlicherweise mein erster Gedanke, als ich Cry Baby Cry gesehen habe, also als Songtitel, der kommt jetzt, der Song, hier bei NDR 2. Provinz, ne, kennen wir alle, haben eigentlich immer wunderbare deutsche Texte gemacht die letzten Jahre. Übrigens, ne, wer Provinz mal live sehen wollen würde, nächstes Jahr kommen sie auch in den Norden zu uns und Vorverkaufsstart ist diese Woche. Also da auf jeden Fall mal irgendwie ein Auge drauf haben, damit die Tickets am Ende nicht wieder so teuer sind. Aber jetzt Cry Baby Cry ist kein englischer Song. Gott sei Dank. Provinz, wie man es

Das war der NDR 2 Soundcheck. Neue Musik mit Nico. Ich bin dann mal weg. Und lasst euch gleich noch die No Angels da. Neuer Song, Perfect Kind of Us, und davor die Sugar Babes. Und...

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1: Um 14 Uhr mit Benjamin Kirsch. Der Bundestag hat der Reform der Notfallversorgung in Deutschland zugestimmt. Damit sollen Notdienste, Krankenhäuser und Rettungsdienste in Zukunft besser aufeinander abgestimmt werden. Aus der NDR Nachrichtenredaktion Christiane Rüther.
2: Ziel ist es, dass Patientinnen und Patienten effektiver versorgt und die Rettungsdienste und Notaufnahmen entlastet werden. So soll es beispielsweise eine telefonische Ersteinschätzung geben. Die Vorsitzende der Ärztegewerkschaft Marburger Bund, Jona, hat im Morgenmagazin von ARD und ZDF gesagt, dass sie dadurch Verbesserungen erwartet. Sie findet es aber wichtig, dass man nicht eine halbe Stunde in der Warteschleife hängt und diese Erstberatung in verschiedenen Sprachen angeboten wird. Patienten müssten dann nicht lange in der Notaufnahme warten. Die Reform sieht vor, die Notrufnummer 112 und die Nummer des ärztlichen Bereitschaftsdienstes 116-117 zu vernetzen. Und es sollen an ausgewählten Kliniken zentrale Anlaufstellen für Notfälle entstehen.
1: Der Bundestag hat außerdem Nachbesserungen bei der Reform der Psychotherapievergütung beschlossen. So sollen bestimmte Patientengruppen besonders geschützt werden, zum Beispiel Kinder und schwerkranke Menschen. Aus Berlin, Sarah Emminghaus.
3: Es geht im Kern um die Vergütung der ambulanten Psychotherapie. Bislang haben Therapeuten für jede geleistete Stunde einen festen Honorarsatz bekommen. Das wird ab jetzt gedeckelt. Ab einer bestimmten Stundenanzahl gibt es für jede weitere Stunde weniger Geld. Das Problem, dann kämen viele Praxen in finanzielle Schwierigkeiten, so Fachverbände. Das Angebot werde kleiner, Wartezeiten länger. Deswegen beschloss der Bundestag nun Ausnahmen und das sind alle Psychotherapiestunden für Kinder, Jugendliche und Menschen, die schwerkrank sind. Für sie wird weiterhin voll vergütet. Auch Patienten mit dringendem Behandlungsbedarf sind ausgenommen, wobei der gemeinsame Bundesausschuss Dringlichkeit noch definieren muss.
1: In Brüssel ist das Gipfeltreffen der 27 Staats- und Regierungschefs gestartet. Ein wichtiges Ziel ist, den Haushalt für die Jahre 2028 bis 2034 festzuzurren. Als größter Nettozahler ist Kanzler Merz beim Treffen mit tonangebend. Und seine Position liegt mit anderen Staaten weit auseinander, sagt Brüssel-Korrespondentin Sarah Lopez.
4: Heute wird ein Vorschlag der irischen Ratspräsidentschaft besprochen. Der liegt bei rund 1,8 Billionen Euro, also knapp 160 Milliarden Euro unter dem Vorschlag, den die EU-Kommission gemacht hatte. Aber das ist einigen Ländern immer noch zu viel Geld. Deutschland zum Beispiel. Bundeskanzler Merz hat heute Vormittag gesagt, kein Mitgliedstaat könne es sich leisten, in diesem Umfang Beiträge an die Europäische Union zu zahlen. Er wolle beim EU-Gipfel vor allem nochmal über die Prioritäten sprechen. Das seien für ihn Wettbewerbsfähigkeit und Verteidigung. Genau hier will die irische Ratspräsidentschaft aber kürzen.
1: Wer Opfer eines Kontobetrugs wurde, weil er beispielsweise auf einen betrügerischen Online-Link geklickt hat, bekommt mehr Rechte. Der Europäische Gerichtshof hat entschieden, dass Banken ihren Kundinnen und Kunden das verlorene Geld künftig sofort zurückerstatten müssen. Johannes Tran aus der NDR Nachrichtenredaktion fasst die neue Regel zusammen.
5: Erstmal spielt's keine Rolle, ob wir unvernünftig gehandelt haben, also zum Beispiel nicht aufgepasst haben, als wir auf den Betrügerlink geklickt haben. Die Bank muss uns die Summe, um die wir betrogen wurden, sofort wieder gutschreiben. So haben die Richter in Luxemburg jetzt geurteilt. Danach kann die Bank den Fall zwar prüfen und von uns verlangen, dass wir ihr das Geld zurückzahlen. Dazu muss sie uns aber nachweisen, dass wir eben ganz klar nicht genug aufgepasst haben. Zusammengefasst kann man sagen, erstmal gibt's in jedem Fall Geld zurück, danach könnte es aber nochmal Diskussionen mit der Bank geben.
1: Die Mehlschwalbe ist in einer Online-Abstimmung zum Vogel des Jahres gewählt worden. Das melden die Naturschutzverbände NABU und LBV und weisen darauf hin, dass Mehlschwalben gefährdet sind. Laut NABU werden Schwalbennester an Häusern immer öfter illegal zerstört. An den glatten Außenwänden sanierter Gebäude finden die Tiere oft keine Nistmöglichkeit mehr. Wo Feldwege, Plätze und Einfahrten asphaltiert sind, fehlt es den Vögeln außerdem an feuchtem Lehm für den Nestbau. Außerdem geht wegen einem Rückgang bei Fluginsekten das Nahrungsangebot zurück. Derzeit überwintern die Mehlschwalben in Afrika südlich der Sahara. Anfang April kommen sie dann nach Deutschland zurück. Das waren die Nachrichten. Das Wetter in Norddeutschland: Wolken, zeitweise Sonne, meistens bleibt es trocken, Höchstwerte 15 bis 20 Grad. Nachts überwiegend trocken, gebietsweise Nebel, Tiefstwerte 15 bis 5 Grad. Morgen anfangs noch heiter, vermehrt Regen aus Nordwesten, 16 bis 21 Grad. Am Sonnabend Wolken, etwas Sonne, vereinzelt Schauer, 12 bis 16 Grad. Und am Sonntag neben Wolken etwas Sonne, kaum Schauer, 10 bis 14 Grad. Es ist jetzt 14.05 Uhr.
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9: Hallo, falls ihr heute einen schlechten Tag hattet, das wird jetzt hier in den nächsten 3 Stunden auf jeden Fall besser, weil wir hören neue Songs, wir hören neue Musikmenschen. Heute hatte ich zum Beispiel auch Newcomer-Gast Oliver John im Studio. Neue Infos aus der Musikwelt gibt es auch noch. Das Interview mit Oliver John hört ihr. Also, es ist ja eine pickepacke volle schöne Sendung. Wir haben jetzt direkt für euch auch Provinz am Start. Die werken ja gerade an einem neuen Album. Wann das kommt, wie es heißen soll, ist noch nicht klar. Aber einen ersten Song haben sie uns daraus schon gegeben. Der heißt Cry Baby Cry. Spiele ich euch bei Enjoy Play. Das sind Provinz für euch.

0: Ich schwöre, die nächste Newcomerin haben wir nicht nur ausgesucht, weil sie am gleichen Tag wie ich Geburtstag hat. Nein, sondern weil sie, ich sage mal, ein bisschen schelmisch ist.
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0: Am 2.2. hat Remy Wolf Geburtstag. Nur so am Rande. So heißt die Newcomerin aus Kalifornien, die wir euch jetzt mal vorstellen möchten. Die hat als Teenie schon in der Band gespielt. Dann hat sie so versucht, über eine Castingshow irgendwie Fuß in der Musikwelt zu fassen. Das hat dann leider nicht geklappt. Deswegen hat sie dann Musik studiert und dann ganz alleine einfach ohne Label angefangen, Musik zu veröffentlichen. Und na klar, als das dann passiert ist, ist dann auch direkt ein Label auf sie aufmerksam geworden, weil Remy Wolf einfach... Naja, die hat halt immer sowas, ja, Schelmisches in ihren Songs. Was gibt es denn für ein Synonym für schelmisch? Gewitzt? Spitzbübisch? Wie kann man denn dieses... Ja, es ist so ein bisschen frech. Sie hat immer so ein bisschen was Freches drin und mischt dazu dann auch noch so alle möglichen Genres miteinander. Also man weiß irgendwie auch nie so genau, was man bei ihr kriegt. Freitag hat sie ihr drittes Album jetzt schon rausgebracht. Das heißt Mud, also übersetzt Schlamm. Und auch das ist so in diesem typischen Stil von Remy Wolf. Ne? Also Songs, die Spaß machen, obwohl sie ja auch so einen düsteren Humor hat. Es gibt immer so einen Augenzwinkern da drin und dazu halt eben dann ganz viele Genres durcheinander gemischt. Ein Song ist uns dabei besonders aufgefallen, der heißt Champagne und den haben wir als Song des Abends für euch auserwählt hier bei Enjoy Play. Das ist Remy Wolf. Oh, yeah.

hat über die ARD Sounds App geschrieben, dass sie heute alle Rechnungen bucht, die noch gezahlt werden müssen, und sie würde dabei gerne die Swedish House Mafia hören. Was sind das alles für Rechnungen? Hast du da online geshoppt anscheinend, oder was? Naja, hier, damit es mit den Buchungen besser läuft, Tanja, das sind hier die Swedish House Mafia zusammen mit Lickely und ihrem Song Happiness is so sad.

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0: 2 Wochen bringt Nico Santos sein neues Album POV raus und geht damit auch auf Tour. Und jetzt hat er dafür ganz besondere Support-Acts bekannt gegeben.
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0: Saskia aus dem Enjoy-Team, wer ist damit am Start?
2: Also insgesamt nimmt Nico Santos 7 Acts mit auf Tour. Im Norden, also genauer gesagt in Braunschweig, da ist zum Beispiel Johnny Mahoro dabei.
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2: Das ist ein Newcomer aus Bonn. Den habt ihr vielleicht schon vor einem Monat live beim Reeperbahn-Festival in Hamburg gesehen. Und zwar auf unserem Enjoy Reeperbus.
0: Oh, der ist so nett.
2: Der war toll,
0: der
2: oder?
0: Der ist live toll, der ist privat toll. Er ist ein toller Mensch.
2: So, in Stuttgart, da ist übrigens Summer Terenzi dabei.
4: So wild.
2: Ja, die Tochter von Sarah Connor und Mark Terenzi. Ich find's auch komplett wild. So, und auch Christus Randy kommt für 2 Konzerte rum. Kennt ihr vielleicht aus der Enjoy Playlist? Das ist aber noch nicht alles.
0: Noch immer nicht alles.
2: Nein. Weil
0: er nimmt alle mit.
2: Alle. 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

0: Ist das so?
1: Mix to Make Loud, Trettmann, UFO 361 mit Abschied nehmen. Ihr seid hier bei Enjoy Play. Diesen Freitag gibt es neue Musik von Baby Close. Sie bringt einen neuen Song raus. Den werdet ihr dann natürlich auch hier bei uns hören. Ist ja klar, spielen wir euch. Make Your Mind soll der heißen. Wir haben auch schon ein Snippet von ihr. Also wir können uns schon so ein bisschen darauf einstellen, was dann am Freitag zu hören sein wird. Der Snippet klingt nämlich so.

Ist ein langer Snippet, ne? Hat sie uns schon eine ganze Menge, finde ich, präsentiert. Wir hören sie jetzt erstmal aber noch mit ihrem Song Temptations, bevor dann eben übermorgen diese neue Musik von ihr erscheint. Das ist Baby Close hier bei Enjoy Play.

0: Versprich mir. Verbindet ihr mit Songs auch immer irgendwelche bestimmten Sachen, die ihr so erlebt habt? Ja, ist ja klar, eine Musik macht das ja immer mit uns. Wir hören einen Song und dann sind wir direkt wieder in der Situation. Das Gleiche passiert mir immer, wenn ich den Künstler Alec Benjamin jetzt höre. Der hatte 2018 einen Song rausgebracht, der hieß Let Me Down Slowly. Und den verbinde ich immer damit, dass ich irgendwann mal feiern war und mir hat so ein Typ betrunken einfach irgendwann auf der Party seine Kopfhörer gegeben und hat gesagt, hör mal, der Song ist voll geil, oder? Und jetzt muss ich jedes Mal, wenn ich Alec Benjamin höre, muss ich daran denken, dass dieser betrunkene Typ den so abgefeiert hat, mitten in dem Club. Das ist er hier, Follow Me, also nicht der betrunkene Typ, sondern Alec Benjamin.
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1: Ich bin Sophia, komme aus Osnabrück und fange jetzt an, in Rostock Geige zu studieren. 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
1: Um 15 Uhr mit Sönke Peters. Notaufnahmen überlastet, Rettungsdienste am Limit. So sieht der Alltag im medizinischen Notfalldienst häufig aus. Der Bundestag hat deshalb eine Reform beschlossen. Ärztlicher Bereitschaftsdienst, Klinik, Notaufnahmen und Rettungsdienst sollen besser miteinander verzahnt werden, auch digital. Oliver Jürgens berichtet aus Hannover, was die Reform bringen soll.
2: In Zukunft soll es so sein, dass Patientinnen und Patienten, wenn es nicht um lebensbedrohliche Fälle geht, die Telefonnummer 116, 117 anrufen sollen. Sonst soll man natürlich die 112 anrufen. Bei der 116, 117, da wird dann eingeschätzt, ob möglicherweise der Rettungsdienst verständigt wird. Ansonsten wird man in eine Notdienstpraxis oder in eine normale Arztpraxis geschickt. Wenn man in die Notaufnahme muss, dann soll man dort schneller behandelt werden, wenn vorher die 116, 117 angerufen wurde.
1: Der Bundestag hat in erster Lesung auch über eine BAföG-Erhöhung für Studentinnen und Studenten beraten. Damit sollen die steigenden Kosten fürs Wohnen und Essen und andere Alltagsausgaben aufgefangen werden. Aus Berlin, Lea Wieser.
3: So soll der Bedarfssatz bis zum Sommersemester 2029 um knapp 90 Euro steigen. Somit läge er dann auf Höhe der Grundsicherung bei 563 Euro. Die Wohnkostenpauschale, die im Bedarfsfall dazukommt, soll bis zum kommenden Semester um 60 Euro erhöht werden. Auch die Einkommensgrenze der Eltern soll erhöht werden. Damit könnten mehr Studis vom BAföG profitieren. Die Grünen und die Linken kritisieren die Reform als unzureichend. Außerdem fordert die Opposition, dass die Wohnkostenpauschale an die Höhe der Mieten vor Ort individuell angepasst wird. Schließlich seien die Mietpreise von Stadt zu Stadt unterschiedlich.
1: Das Ringen um den künftigen, billionenschweren EU-Finanzrahmen geht in die heiße Phase. Die 27 EU-Staaten beraten heute auf dem EU-Gipfel darüber, wie viel Geld die Union von 2028 bis 2034 ausgeben soll und wofür. Kanzler Merz hat im Vorfeld erklärt, dass er den geplanten Finanzrahmen für zu hoch hält. Brüssel-Korrespondentin Sarah Lopez erklärt, warum.
4: Heute wird ja über einen Vorschlag der irischen Ratspräsidentschaft diskutiert. Der liegt unter dem 2-Billionen-Vorschlag der EU-Kommission, so rund 8%. Das ist Deutschland aber immer noch zu viel. Der Bundeskanzler hat heute Vormittag hier in Brüssel gesagt, kein Mitgliedstaat könne es sich leisten, in diesem Umfang Beiträge an die EU zu zahlen. Und es gibt einige Länder, die das ähnlich sehen. Österreich zum Beispiel, die Niederlande, Finnland, Dänemark, Schweden. Das sind alles Nettozahler. Heißt also, die geben unterm Strich mehr Geld an die EU, als sie wieder rausbekommen. Und weil die so viel Geld einzahlen, sitzen die natürlich am längeren Hebel als die Länder auf der anderen Seite, die sagen, wir haben als EU so große Ausgaben, wir brauchen mehr Geld und können da jetzt nicht so stark kürzen.
1: Die Staatsanwaltschaft hat im Fall des Klinikverkaufs in Lehrte mehrere Wohnungen und Büros in Hannover und Berlin durchsucht. Im Mittelpunkt des Einsatzes stand der SPD-Bundestagsabgeordnete Achmetowitsch. Aus Hannover Torben Hildebrand.
5: Offenbar sollen beim Klinikverkauf verbotenerweise Informationen an einen beteiligten Bieter durchgestochen worden sein. Achmetowitsch ist der dritte SPD-Politiker, gegen den die Staatsanwaltschaft ermittelt. Sein Anwalt hatte schon in der vergangenen Woche mitgeteilt, dass Achmetowitsch mit den Behörden zusammenarbeiten will. Neben ihm hat die Staatsanwaltschaft auch den früheren hannoverschen SPD-Regionspräsidenten Krach und den ehemaligen Chef der SPD-Fraktion im Niedersächsischen Landtag, Politze, im Blick. Der war kürzlich wegen des wachsenden Drucks zurückgetreten.
1: Zugreisende, die von Hamburg in Richtung Sylt, Dänemark und Kiel unterwegs sind, müssen sich aktuell auf Probleme einstellen. In Hamburg-Eidelstedt ist ein Stellwerk kaputt, deshalb fallen laut der Deutschen Bahn zurzeit viele Züge aus. Außerdem kommt es zu Verspätungen. Die Bahn empfiehlt, im Regionalverkehr zwischen Hamburg und Pinneberg auf die S-Bahn auszuweichen. Von und nach Kiel gibt es alternative Verbindungen über Lübeck. Die Kartoffelernte in Deutschland fällt in diesem Jahr deutlich geringer aus als 2025. Laut Statistischem Bundesamt werden insgesamt 10,4 Millionen Tonnen eingebracht, ein Viertel weniger als im vergangenen Jahr. Ein Grund ist die Dürre, in deren Folge die Kartoffeln kleiner sind. Die geringe Ernte führt zu steigenden Preisen. Schon im September mussten Verbraucherinnen und Verbraucher für Kartoffeln 11,3% mehr bezahlen als im Vorjahresmonat. Das waren die Nachrichten. Das Wetter. Wolken, zeitweise Sonne, meist bleibt es trocken. Höchstwerte 15 bis 20 Grad. In der Nacht trocken, gebietsweise Nebel, Tiefstwerte 15 bis 5 Grad. Morgen anfangs noch heiter und dann kommt aus Nordwesten vermehrt Regen auf. Bei 16 bis 21 Grad. Es ist 15.05 Uhr.
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10: Mach es einfach. Mach es. Das ist das Motto von Newcomer Oliver John. Der hat einfach mal eben so entschieden, dass er jetzt nicht mehr nur Musik produziert, sondern dass er auch singt.
11: I always had to wait for vocalists to send me their vocals. So one day I just woke up and I was like, you know what, I'm gonna do this myself. I'm gonna give it a go.
10: Einfach machen also. Heute war Oliver John bei mir im Enjoy-Interview zu Besuch, was ja bisher dann ja auch gar nicht Gewohnheit für ihn ist. Dafür war er aber sehr entspannt und hat uns allen sogar noch eine kleine Aufgabe mitgegeben. Welche genau hört ihr dann gleich?
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0: Memories of You, das ist sein allererster Song, den er released hat. Das heißt aber nicht, dass er nicht schon ewig im Musikbusiness ist. Im Enjoy-Interview hat er mir heute erzählt, dass er, seit er 13 ist, schon Musik produziert und dann irgendwann entschieden hat, ja, jetzt will ich auch mal selber singen. Hat einfach direkt auch richtig gut geklappt, weil er ist ja jetzt hier in den deutschen Radiosendern und läuft da im Programm. Und jetzt bald gibt es auch das allererste Mal vor Publikum auftreten. Eine allererste Show von ihm und zwar in Paris.
1: It is my first show ever. I'm an opening act for one of my friends.
2: Ich eröffne die Show für einen Freund, der sehr erfolgreich ist. Also ja, als allererste Show mit 1600 Menschen. Ich habe noch nicht mal meiner Mutter einen Song vorgesungen, also das wird sehr aufregend.
1: This is a big step for me.
0: This is really, it's like, die werfen dich ins kalte Wasser und rufen Schwimm.
1: Big time. Big time, yeah. It's gonna be interesting.
2: Es wird interessant, aber ich bin bereit.
1: Get it.
0: When we first looked you up and we searched for things about you, we didn't find quite much, but wir haben zu dir nicht so viele Infos gefunden, dafür aber einen deutschen Sänger, der auch Oliver John heißt. Ich spiele ihn dir mal vor und du sagst mir, was du davon hältst. I can play it to you.
1: Yeah, go on, play it.
0: And you tell me what you think. Okay, this is the German Oliver John.
3: Ei, ei, ei, Herr Kapitän, so eine Seefahrt macht das Leben schön.
1: Wow, that is insane. That great lyrics.
0: Ja,
2: das ist der Wahnsinn.
0: Like
2: großartiger Text auch. Ja, viel Glück, Oliver John. Aber wir müssen da nochmal das mit dem Namen klären, weil wir ja nicht beide Oliver John sein können. Ich kann seinen nächsten Song sonst produzieren, wenn er will.
1: John. I can produce his next song if he wants.
0: Schlagersong. Schlagersong, really good. Yeah. Wir spielen euch jetzt den Song Memories of You von Oliver John, aber mit einer Aufgabe von ihm. Achtet mal jetzt ganz genau auf jeden Sound im Song. Die sind nämlich alle von ihm, hat er gesagt.
1: So, Memories of You was made entirely.
2: Memories of You. Der wurde komplett mit aufgenommenen Geräuschen produziert. Also alles, was man da hört, sind mein Freund und ich, die laut trampeln, auf dem Klavier hämmern, um bestimmte Geräusche zu erzeugen. Ich habe meinem Freund sogar gesagt, dass er eine Teetasse so hart auf den Glastisch stellen soll, bis sie zerspringt, um das Geräusch dann auch zu benutzen. Also da sind viele Sachen im Song, die man hört, die alle echt sind.
1: Extra texture as well, I was singing. So there's a lot of artifacts that you hear in the song. It's all real.
4: Peace, Mom.

Glaubt ihr ihm, dass er 6 Jahre lang seinen Laptop nicht mehr benutzt hat? Harry Styles hier bei Enjoy Play mit American Girls. Angeblich soll er wohl sein Akkukabel verloren haben. Seitdem hat er einfach beschlossen, ja, mache ich meinen Laptop wohl nicht mehr an. Schade. Das hat er jetzt in einem Interview mit dem Rolling Stone Musikmagazin gesagt. Da wurde Harry Styles aber jetzt nicht von irgendjemandem vom Magazin interviewt, sondern von der Musiklegende Tom York, der Sänger von Radiohead. Also die beiden unterhalten sich da über alles Mögliche von, keine Ahnung, nicht mehr benutzten Laptops bis hin zu Beleidigungen innerhalb der Familie. Seht ihr auch auf YouTube das ganze Interview. Und ich bin mir sehr sicher, dass Harry Styles jetzt, nachdem er das gesagt hat, bei den nächsten Shows erstmal Akkuladekabel von Fans geschenkt bekommt. Ihr seid hier bei Enjoy. Das ist für euch jetzt Sonny Federa, Becky Hill. Die beiden haben den Song namens Say Something rausgebracht.

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1: Sam mit 2M aus Belgien ist schwer gehypt gerade. Zu seinen Fans gehören unter anderem Keine Musik oder Camel Fat. Für euch hat er den Remix der Woche am Start zu The Bowser Magnetic.
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0: ein kleines Spiel jetzt hier bei Enjoy Play. Bitte einmal hier genau hinhören.
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0: Also wenn ihr diesen Song jetzt gerade hört, welche Farbe kommt euch da in den Sinn? Habt ihr eine? Okay, wer jetzt von euch an beige gedacht hat, der liegt absolut richtig. Der Song kommt von Rapper Benno, Kollegin Julia, aber warum beige?
2: Also so viel Magic ist es jetzt tatsächlich gar nicht. Es ist einfach Bennos Lieblingsfarbe. Das hat er mal in einem Interview erzählt und ich dachte mir so, Entschuldigung bitte, aber also jetzt mal ehrlich, wessen Lieblingsfarbe ist denn beige? Deswegen habe ich nochmal nachgefragt im Interview auf dem Reeperbahn-Festival.
3: Ich bin eh so ein Fan von so, ich mag sehr schlicht und so. Ich bin nicht so ein Fan von bright colors oder so. Deswegen, also beige ist einfach für mich so eine beruhigende Farbe, keine Ahnung. Wenn ich so einen Raum voller beige sehe, denke ich mir einfach so, oh nice, ich feiere das einfach hier. Wie Leute, keine Ahnung, grün geil finden, finde ich halt beige nice so. Und ich mag so diese Erdtöne auch, weißt du?
2: Ja, also beige ist einfach beruhigend für ihn und das nimmt er sehr ernst mit einem Augenzwinkern natürlich.
3: Ich brauche zum Ausgleich, wenn ich auf der Bühne abgehe, brauche ich die Farbe beige, eine Sauna und ein Whirlpool. Das ist mein Ausgleich. So relaxig, durch nichts anderes.
0: Habe ich aufgeschrieben für das nächste Mal, wenn er hier ist oder wenn er mal auf einer unserer Bühnen performt. Benno, ey, war ein lustiger Typ auch einfach. Er hat raptechnisch ziemlich was drauf. Hier ist er zusammen mit Montez und dem Song Glaubst du nicht auch bei Enjoy Play.

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1: Um 16 Uhr mit Sönke Peters. Notaufnahmen überlastet, Rettungsdienste am Limit. So sieht der Alltag im medizinischen Notfalldienst häufig aus. Der Bundestag hat deshalb eine Reform beschlossen. Ärztlicher Bereitschaftsdienst, Kliniknotaufnahmen und Rettungsdienst sollen besser miteinander verzahnt werden, auch digital. Oliver Jürgens berichtet aus Hannover, was die Reform bringen soll.
2: In Zukunft soll es so sein, dass Patientinnen und Patienten, wenn es nicht um lebensbedrohliche Fälle geht, die Telefonnummer 116, 117 anrufen sollen. Sonst soll man natürlich die 112 anrufen. Bei der 116, 117, da wird dann eingeschätzt, ob möglicherweise der Rettungsdienst verständigt wird. Ansonsten wird man in eine Notdienstpraxis oder in eine normale Arztpraxis geschickt. Wenn man in die Notaufnahme muss, dann soll man dort schneller behandelt werden, wenn vorher die 116, 117 angerufen wurde.
1: Der Bundestag hat heute auch über eine BAföG-Anhebung für Studentinnen und Studenten beraten. Damit sollen die höheren Kosten für Miete, Essen und andere Bereiche aufgefangen werden. Ab dem kommenden Sommersemester ist unter anderem eine Erhöhung der Wohnkostenpauschale von heute 380 Euro auf dann 440 Euro geplant. Die Abgeordneten haben außerdem Nachbesserungen bei der Psychotherapievergütung beschlossen. Nach massiver Kritik am ersten Entwurf der Bundesregierung werden die geplanten Kürzungen nun abgemildert. Der künftige EU-Haushalt sorgt schon seit längerem für Streit unter den 27 Mitgliedstaaten. Heute beim Gipfeltreffen suchen die Staats- und Regierungschefs nach einer Lösung. Aus Brüssel, Katrin Schmidt.
3: Wir sind in sehr, sehr schwierigen Verhandlungen über die Zukunft der Finanzen der Europäischen Union, so Bundeskanzler Merz zum Auftakt der Verhandlungen in Brüssel. Auf dem Tisch liegt ein Entwurf über den Haushalt der EU für die Jahre 2028 bis 2034. Nachdem die EU-Kommission dafür 2 Billionen Euro veranschlagt hat, hat die irische Ratspräsidentschaft den Entwurf schon auf rund 1,8 Billionen zusammengestrichen. Aus Sicht von Merz aber noch weit von einer möglichen Einigung entfernt. Kein Mitgliedsland könne es sich leisten, Beiträge in diesem Umfang zu zahlen, so der Bundeskanzler. Gestritten wird aber nicht nur über die Höhe des künftigen EU-Budgets, vor allem geht es um die Prioritätensetzung. Während einige Länder ein Festhalten an den großen Töpfen für Regional- und Agrarförderung fordern, geht es anderen, darunter auch Deutschland, um eine Modernisierung des Budgets mit Priorität auf Wettbewerbsfähigkeit und Verteidigung.
1: Die Staatsanwaltschaft hat im Fall des Klinikverkaufs in Lehrte mehrere Wohnungen und Büros in Hannover und Berlin durchsucht. Im Mittelpunkt des Einsatzes stand der SPD-Bundestagsabgeordnete Achmetovic. Aus Hannover Torben Hildebrandt.
4: Offenbar sollen beim Klinikverkauf verbotenerweise Informationen an einen beteiligten Bieter durchgestochen worden sein. Achmetovic ist der dritte SPD-Politiker, gegen den die Staatsanwaltschaft ermittelt. Alle beteuern ihre Unschuld. Nach NDR-Informationen hat die Staatsanwaltschaft heute 3 Wohnungen in Hannover und Berlin durchsucht, außerdem das Bundestagsbüro von Achmetovic. Der Abgeordnete hat den Ermittlern dabei sein Smartphone übergeben. Sein Anwalt hatte schon in der vergangenen Woche mitgeteilt, dass Achmetovic mit den Behörden zusammenarbeiten will. Achmetovic ist 33 Jahre alt und Chef der SPD in Hannover. Neben ihm hat die Staatsanwaltschaft auch den früheren hannoverschen SPD-Regionspräsidenten Krach und den ehemaligen Chef der SPD-Fraktion im Niedersächsischen Landtag, Politze, im Blick. Der war kürzlich wegen des wachsenden Drucks zurückgetreten.
1: Wegen eines defekten Stellwerks in Hamburg-Eidelstedt müssen Reisende auf den Strecken von Hamburg nach Sylt, Dänemark und Kiel mit massiven Behinderungen rechnen. Laut Bahn kommt es zu Zugausfällen und Verspätungen. Das betreffe die Strecken von Hamburg-Altona nach Elmshorn. Den Angaben zufolge fallen die ICE-Züge nach Dänemark zwischen Hamburg und Neumünster aus, genauso wie die ICE zwischen Hamburg und Kiel und Hamburg und Sylt. Betroffen sind auch Regionalzüge, unter anderem die Linien RE7 und RE70. Das waren die Nachrichten. Das Wetter? Wolken, zeitweise Sonne, meist bleibt es trocken. Höchstwerte 15 bis 20 Grad. Nachts auch trocken, gebietsweise gibt es Nebel. Tiefstwerte 15 bis 5 Grad. Morgen anfangs noch heiter, vermehrt dann Regen aus Richtung Nordwesten. 16 bis 21 Grad. Am Sonnabend Wolken, etwas Sonne, vereinzelt Schauer, 12 bis 16 Grad. Und am Sonntag neben Wolken auch etwas Sonne, aber kaum Schauer. 10 bis 14 Grad. Es wird 16.05 Uhr.
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7: Ah, jeder kennt es von euch. Es gibt Songs, die berühren, die beruhigen. Also irgendwas passiert da im Körper, damit Tabletten, Salbe oder Medizin gar nicht irgendwie zur Hilfe kommen müssen. Und das ist tatsächlich Fakt. Also, dass Musik bei Schmerzen helfen kann. Aber welche Musik denn dann? Müssen wir dafür irgendwie auf Klassik switchen oder funktioniert das auch am besten eben mit Lieblingssongs? Checken wir alles gleich hier bei Enjoy Play. Das sind Tame Impala für euch mit Loser. Der Song ist jetzt nochmal richtig populär geworden, weil der ja im Spider-Man-Film nochmal verwendet wurde. Und deswegen ist er jetzt auch hier in der Playlist.

0: da lässt der Schmerz direkt einfach nach mit ihr, ne? Olivia Dean hier bei Enjoy Play mit So Easy to Fall in Love. Einer meiner Lieblingssongs, also könnte der bei mir Schmerzen lindern. Das haben Forschende aus der Schweiz jetzt getestet, am Beispiel der Situation einer Spritze. Also, was muss man hören, wenn die Nadel dann piekst? Was müsste da auf unseren Ohren sein? Julia Nestlin aus der ARD-Wissenschaftsredaktion sagt uns, was dabei rausgekommen ist.
1: Es gibt einen Mozart-Effekt. Also Mozart hatte aber spannenderweise insbesondere bei Leuten, die schon Schmerzen hatten, einen Effekt. Also Rückenschmerzen zum Beispiel, ja. Aber die Lieblingsmusik, die hat den Schmerz vom Nadelpieks im Schnitt subjektiv runtergeregelt. Grob gesagt war der Schmerz auf einer Skala von 0 bis 10 mit Lieblingsmusik etwa eine Stufe niedriger als ohne Musik. Das ist nicht viel, aber es ist signifikant.
0: Und kann man auch sagen, warum das hilft? Weil an sich ist es ja nicht neu, dass Musik uns gut tut.
1: Nee, das stimmt. Aber neu ist, dass sie es jetzt genau in dieser Nadelsituation getestet haben. Und überraschend ist schon, dass wohl möglichst entspannte, beruhigende Musik nicht unbedingt auch den positivsten Effekt aufs Schmerzempfinden hat. Ja, die Forschenden vermuten, Lieblingssongs und Mozart zum Beispiel auch, die können viel mehr auf uns wirken. Etwa auf unsere Emotionen, unsere Wahrnehmung und auch was unser Schmerzempfinden noch alles so beeinflussen kann. Und deswegen kann unsere Lieblingsmusik die Aufmerksamkeit möglicherweise einfach eher weg von der Nadel und vom unangenehmen Moment lenken.
0: Das heißt, beim nächsten Arzttermin Kopfhörer mitnehmen. Machen ja auch einige schon beim Zahnarzt, ne? Allein schon, um die Geräusche nicht zu hören. Guck mal, bei Enjoy Play lernt ihr nicht nur neue Songs und neue Musikmenschen kennen, sondern kriegt auch direkt hier Infos zu Musik geliefert, auch wissenschaftliche Infos. Kim Sound jetzt für euch hier mit Rise Low.

Rebecca, Dark Thoughts. Ihr seid hier bei Enjoy Play. Voll schön finde ich, dass Mattia jetzt gerade wieder so viel neue Musik raushaut, also so viele neue Songs. Ich habe sie beim Reeperbahn-Festival mal live gesehen. Da war ich ganz blown away und das hat sich so in mein Gehirn eingebrannt, weil sie war da so voll selbstbewusst. Sie hatte Spaß, sie hatte Bock auf die Bühne und hat das natürlich auch so auf das Publikum übertragen. Und es waren damals bei ihr auch noch so, so elektronische Party-Songs, die haben sich so angehört.

0: jetzt hat sie was Ruhigeres rausgebracht und so wie es sich anhört, hat sie das auch gebraucht. Also es scheint, als hätte sie so ein bisschen Zeit mit sich selbst mal verbringen müssen. Wenn für immer heute wäre, so heißt ihr neuer Song, spielen wir euch jetzt bei Android Play. Das ist Mattea.
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0: 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Stella Lefty, Boston.
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0: Das ist immer meine Lieblingsstelle am Ende, wenn Loy dann noch so langsam singt, dann hören wir nochmal, was sie für eine tolle Stimme hat. Das ist sie hier mit David Puentes, Golden Summer bei Enjoy Play. So, notiert euch jetzt mal den Namen Remy Wolf, also Remy, R-E-M-I und dann Wolf, wieder Wolf, weil diese Newcomerin, die werdet ihr noch öfter hören.
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0: Remy Wolf ist wirklich sehr gut darin, immer mal wieder sowas Kleines, Freches in ihre Texte zu streuen. Und irgendwie überträgt sich das auch so auf ihre Melodien. Also irgendwie sind ihre Songs immer unberechenbar. Die klingen frisch, die klingen neu, kreativ. Freitag hat sie zum Beispiel auch ein neues Album namens Mud rausgebracht. Das heißt übersetzt ja Schlamm. Und das klingt grob gesagt so. Hey.

Wir fanden den Song Champagne aus ihrem Album Mud auch sehr repräsentativ, stellen ihn euch deswegen hier vor bei Enjoy Play als Song des Abends. Das ist Remy Wolf, also R-E-M-I und dann Wolf. Habt ihr notiert? Gut.

mit Memories hier bei Enjoy Play. Ich hoffe, wir hören uns morgen Abend wieder. Mein Name ist Sabine Lebeck. Schön, dass ihr hier mit mir gemeinsam neue Songs entdeckt habt. Gleich ab 9 Uhr entdeckt ihr zusammen mit Eva Schulz wieder einen fabelhaften neuen Gast bei Deutschland 3000, dem Podcast. Das ist diesmal Fabian Raschagai. Ist als lustiger TikTok-Influencer gestartet, könnte man sagen, mit sehr lustigen Videos, die auch sehr schlau gemacht waren. Und jetzt ist er eben bei Eva im Interview und erzählt so ein bisschen was über Schicksalsschläge. Es wird auch ein bisschen deep und darum, wie scheiße eigentlich Umzüge gerade sind. Sehr empfehlenswerte Folge. Macht euch damit also gleich eine gute Zeit. Hier sind jetzt noch Benny Blanco, Selena Gomez und Becky G mit Te Olvido.

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1: Um 17 Uhr mit Sönke Peters. Der Bundestag hat die rechtlichen Voraussetzungen für eine digitale Brieftasche zur persönlichen Identifikation geschaffen. Das heißt, Dokumente wie Personalausweis und Führerschein sollen künftig auch im Handy gespeichert werden können. Aus der NDR-Nachrichtenredaktion Katharina Jetter.
2: Die sogenannte ID-Wallet soll europaweit funktionieren. Sie wird kostenlos und freiwillig nutzbar sein. Der Bundestag hat heute auch eine Reform der Notfallversorgung beschlossen. Kernziel der Reform ist, dass nur noch die Menschen in die Notaufnahme kommen, die dort auch wirklich hingehören. Künftig sollen an Kliniken sogenannte integrierte Notfallzentren eingerichtet werden. Sie sind dann die zentrale Anlaufstelle für medizinische Notfälle. Nach einer Ersteinschätzung dort können Patientinnen und Patienten je nach Dringlichkeit an eine ärztliche Kooperationspraxis, eine Notdienstpraxis oder direkt in die Notaufnahme vermittelt werden. Außerdem soll die Rufnummer der kassenärztlichen Vereinigungen ausgebaut und mit der Notrufnummer 112 der Rettungsleitstellen verbunden werden.
1: Der künftige EU-Haushalt sorgt schon seit längerem für Streit unter den 27 Mitgliedstaaten. Heute beim Gipfeltreffen suchen die Staats- und Regierungschefs nach einer Lösung. Aus Brüssel, Katrin Schmidt.
3: Wir sind in sehr, sehr schwierigen Verhandlungen über die Zukunft der Finanzen der Europäischen Union, so Bundeskanzler Merz zum Auftakt der Verhandlungen in Brüssel. Auf dem Tisch liegt ein Entwurf über den Haushalt für die Jahre 2028 bis 2034. Nachdem die EU-Kommission dafür 2 Billionen Euro veranschlagt hat, hat die irische Ratspräsidentschaft den Entwurf schon auf rund 1,8 Billionen zusammengestrichen. Aus Sicht von Merz aber noch weit von einer möglichen Einigung entfernt. Vor allem geht es um die Prioritätensetzung. Während einige Länder ein Festhalten an den großen Töpfen für Regional- und Agrarförderung fordern, geht es anderen, darunter auch Deutschland, um eine Modernisierung des Budgets mit Priorität auf Wettbewerbsfähigkeit und Verteidigung.
1: Der Autobauer Volkswagen muss mehrere E-Auto-Modelle in Deutschland zurückrufen. Das hat der Konzern dem NDR bestätigt. Grund sind demnach Probleme mit der Batterie. Nach Angaben eines Sprechers können fehlerhafte Batteriezellen eines Zulieferers zu einer Überhitzung führen. Betroffen sind VW, ID und Cupra-Modelle. In Deutschland geht Volkswagen von einigen tausend betroffenen Fahrzeugen aus. Halterinnen und Halter sollen schriftlich informiert werden. Nach einer Prüfung könnten dann einzelne Batteriemodule getauscht oder weitere Softwaremaßnahmen vorgenommen werden. Mit Online-Werbeanzeigen, die nicht einmal angeklickt werden müssen, versuchen Spionagefirmen an geheime Daten zu gelangen. Forschende aus Toronto haben zum ersten Mal diese Masche nachweisen können. Sie gehen davon aus, dass damit Smartphones und Computer von Entscheidungsträgern ausspioniert werden sollen. Aus München, Rebecca Ciesielski.
4: Die israelische Firma DiscoverTech soll manipulierte Werbeanzeigen an Millionen Endgeräte ausgespielt haben. Damit soll es mehreren Anbietern von Spionagesoftware ermöglicht worden sein, detaillierte Profile von Nutzern zu bilden und Geräte zu infizieren. Das geht aus einem Bericht des Citizen Lab der Universität Toronto hervor, den BR und Netzpolitik.org vorab einsehen konnten. Auf fast 200.000 unterschiedlichen Webseiten und Apps soll DiscoverTech manipulierte Werbeanzeigen geschaltet haben. Dazu zählen die Sprachlern-App Duolingo, die Dating-App Grindr und die App von Wetter Online.
1: Die Stellwerkstörung in Hamburg-Eidelstedt ist behoben. Nach Angaben der Bahn ist der Zugverkehr zwischen Hamburg und Sylt, Dänemark sowie Kiel wieder angelaufen. Wegen eines Kurzschlusses hat es den ganzen Tag massive Behinderungen gegeben. Auch Regionalzüge, unter anderem die Linien RE7 und RE70, waren betroffen. Sie fuhren nur bis Neumünster bzw. Pinneberg. Reisende mussten unter anderem auf S-Bahnen ausweichen. Ihre Fahrzeit verlängerte sich dadurch teilweise um eine Dreiviertelstunde. Das waren die Nachrichten. Das Wetter in Norddeutschland heute Abend: bleibt es trocken bei Temperaturen um 16 Grad. Auch nachts trocken bei Tiefstwerten von 15 bis 5 Grad. Morgen wird es zeitweise freundlich sein. Im Nordwesten kommen dann ein paar Schauer auf. Höchstwerte 16 bis 21 Grad. Am Sonnabend teils heiter, teils wolkig. Einzelne Schauer 12 bis 16 Grad. Und am Sonntag Wolken und etwas Sonne bei 10 bis 14 Grad. Es wird 17.05 Uhr.
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1: Um 18 Uhr mit Milat Kupay. Der Bundestag hat die rechtlichen Voraussetzungen geschaffen, damit Bürgerinnen und Bürger sich mit dem Smartphone ausweisen können. Dokumente wie Personalausweis und Führerschein können demnach in eine Art digitale Brieftasche gelegt werden. Aus der NDR-Nachrichtenredaktion Katharina Jetter.
2: Die sogenannte ID-Wallet soll europaweit funktionieren. Sie wird kostenlos und freiwillig nutzbar sein. Der Bundestag hat heute auch eine Reform der Notfallversorgung beschlossen. Kernziel der Reform ist, dass nur noch die Menschen in die Notaufnahme kommen, die dort auch wirklich hingehören. Künftig sollen an Kliniken sogenannte integrierte Notfallzentren eingerichtet werden. Sie sind dann die zentrale Anlaufstelle für medizinische Notfälle. Nach einer Ersteinschätzung dort können Patientinnen und Patienten je nach Dringlichkeit an eine ärztliche Kooperationspraxis, eine Notdienstpraxis oder direkt in die Notaufnahme vermittelt werden.
1: Die Linkspartei hat im Streit um ein Instagram-Video von Bundeswirtschaftsministerin Reiche einen juristischen Erfolg erzielt. Die CDU-Politikerin muss das auf der Seite ihres Ministeriums veröffentlichte Video zunächst entfernen. Das hat das Bundesverfassungsgericht entschieden und damit einem Eilantrag der Linken stattgegeben. Reiche hatte das Video wenige Tage nach dem Wahlsieg der Linken in Berlin veröffentlicht. Darin wirft die Ministerin der Linken vor, offen Antisemitismus zu leben und den Juden in der Hauptstadt Angst zu machen. Dies sei schlecht für den Investitionsstandort Deutschland. Die Entscheidung des Bundesverfassungsgerichts hat nur vorläufigen Charakter bis zur Entscheidung des Hauptsachverfahrens. Beim EU-Gipfel in Brüssel sind die Verhandlungen um einen EU-Haushalt in Stocken geraten. Nicht ein einziger Regierungschef will sich bislang darauf festlegen, dass die Staaten noch in diesem Jahr eine Einigung über den Haushalt finden. Aus Brüssel, Thomas Spickhofen.
3: Zu weit liegen die Positionen derzeit auseinander zwischen denen, die den 2-Billionen-Euro-Vorschlag der Kommission unterstützen und jenen, die ihn radikal kürzen wollen. Zu letzteren gehört Deutschland, zusammen mit 5 anderen Nettozahlern. Der am Wochenende von der irischen Ratspräsidentschaft vorgelegte, auf rund 1,8 Billionen Euro gekürzte Entwurf sei jedenfalls keine Verhandlungsgrundlage, heißt es aus deutschen Regierungskreisen. Bundeskanzler Merz erklärte, kein Mitgliedsland könne es sich leisten, in diesem Umfang Beiträge in die Europäische Union zu zahlen.
1: Der Bundestag hat die Immunität des SPD-Abgeordneten Achmetovic aufgehoben. Daraufhin durchsuchten Ermittler sein Bundestagsbüro und auch 3 Wohnungen. Aus Berlin, Nicole Markwald.
4: Noch ist unklar, was Adis Achmetovic genau vorgeworfen wird. Die Staatsanwaltschaft schweigt dazu aus, wie es heißt, ermittlungstaktischen Gründen. Bestätigt wurde aber ein Zusammenhang mit einem Klinikgelände in Lehrte bei Hannover. Dort soll es zu unzulässigen Absprachen bei der Ausschreibung des Geländes gekommen sein. Dabei sollen Informationen an einen Bewerber weitergegeben worden sein. Achmetovic ist seit Anfang 2020 Vorsitzender der SPD Hannover. In Hannover wird derzeit gegen insgesamt 3 SPD-Politiker ermittelt.
1: Künftig übernimmt die Krankenkasse das Screening zur Brustkrebsfrüherkennung schon bei Frauen ab 45. Das hat der gemeinsame Bundesausschuss entschieden. Bislang konnten das Angebot nur Frauen zwischen 50 und 75 Jahren nutzen. Aus der Redaktion ARD Gesund, Daniela Remus.
5: Ab Sommer 2027 werden hierzulande die Krankenkassen das Screening für alle Frauen im Alter von 45 bis 75 Jahren bezahlen. Möglich geworden war dieser Schritt durch die gesetzlich vorgeschriebene Prüfung und Verordnung vom Amt für Strahlenschutz. Sie hat bestätigt, dass die Strahlenbelastung, der die Frauen durch diese Untersuchung ausgesetzt sind, mehr Nutzen als Schaden verursacht. Deshalb die Schlussfolgerung: Auch jüngere Frauen profitieren vom Mammographie-Screening, weil die Wahrscheinlichkeit, an Brustkrebs zu versterben, dadurch reduziert wird.
1: Die Stellwerkstörung in Hamburg-Eidelstedt ist behoben. Nach Angaben der Bahn ist der Zugverkehr zwischen Hamburg und Sylt, Dänemark sowie Kiel wieder angelaufen. Wegen eines Kurzschlusses hatte es den ganzen Tag massive Behinderung gegeben. Auch Regionalzüge, unter anderem die Linien RE7 und RE70, waren betroffen. Reisende mussten unter anderem auf S-Bahnen ausweichen. Das waren die Nachrichten. Das Wetter in Norddeutschland. Abends bleibt es trocken bei Temperaturen um 16 Grad. Auch nachts trocken bei Tiefstwerten von 15 bis 5 Grad. Morgen zeitweise freundlich, im Nordwesten ein paar Schauer, 16 bis 21 Grad. Am Sonnabend wechselhaft bei 12 bis 16 und am Sonntag Wolken, etwas Sonne bei 10 bis 14 Grad. Und die Zeit, es ist 18.05 Uhr.
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1: Um 19 Uhr mit Milat Kupay. Ab kommendem Jahr sollen Bürgerinnen und Bürger ihre Identität per App auf dem Handy nachweisen können. Der Bundestag hat den Weg für die sogenannte digitale Brieftasche freigemacht. Sie ist als Alternative zum physischen Personalausweis oder zum Führerschein gedacht. Aus Berlin, Jakob Mayer.
2: Wer einen Antrag bei der Behörde stellen, ein Bankkonto eröffnen oder sich bei einem Online-Dienst anmelden will, soll es künftig einfacher haben. Ab Anfang kommenden Jahres braucht es dazu nicht mehr den Personalausweis oder den Führerschein in Form der Plastikkarte. Die Identität kann über eine digitale Brieftasche auf dem Smartphone nachgewiesen werden. Nach und nach können darin immer mehr persönliche Dokumente wie die Geburtsurkunde oder auch Fahrtickets abgespeichert werden. Die entsprechende App heißt DIU. Der Bundestag hat dafür den Weg freigemacht und das digitale Identitätengesetz beschlossen.
1: Der Bundestag hat bei der Reform der Finanzierung von Psychotherapien einige Ausnahmen beschlossen. Kinder und Jugendliche sowie schwer Erkrankte werden von der sogenannten Budgetierung ausgenommen. In diesen Fällen werden den Therapeutinnen und Therapeuten also auch weiterhin alle Stunden voll bezahlt. Wer nicht zu den Ausnahmegruppen zählt, für den wird nur noch eine begrenzte Zahl an Stunden als Kassenleistung übernommen, was zu längeren Wartezeiten führen könnte. Bundeswirtschaftsministerin Reiche muss vorerst ein Video von der Internetseite ihres Ministeriums löschen. Das hat das Bundesverfassungsgericht entschieden und damit einem Eilantrag der Linken stattgegeben. Aus Karlsruhe, Alena Lackmöller.
3: Bundeswirtschaftsministerin Katharina Reiche behauptete in einem Instagram-Video, eine Partei, die über Enteignungen spreche und diese sogar in ihr Programm schreibe, die offen Antisemitismus lebe, sei gefährlich für den Investitionsstandort Deutschland. Das Brisante? Das Statement hatte Reiche auf dem offiziellen Instagram-Account ihres Ministeriums veröffentlicht. Nun hat das Bundesverfassungsgericht entschieden, das Video enthalte schwerwiegende negative Zuschreibungen, die der Linken schaden können. Gerade mit Blick auf die laufenden Gespräche über die Regierungsbildung in Berlin.
1: Der Autobauer Volkswagen muss mehrere E-Auto-Modelle in Deutschland zurückrufen. Das hat der Konzern dem NDR bestätigt. Grund seien Probleme mit der Batterie. Demnach können fehlerhafte Batteriezellen eines Zulieferers zu einem Überhitzen der Batterie führen. Betroffen sind Fahrzeuge aus der ID- und der Cupra-Baureihe. In Deutschland geht Volkswagen von einigen tausend betroffenen Fahrzeugen aus. Der Konzern will Halter schriftlich informieren. Sollte das Fahrzeug aus der betroffenen Reihe kommen, werde die Batterie geprüft und gegebenenfalls getauscht. Das waren die Nachrichten. Das Wetter in Norddeutschland. Heute Nacht bleibt es trocken bei Tiefstwerten von 15 bis 5 Grad. Morgen zeitweise freundlich im Nordwesten. Ein paar Schauer, Höchstwerte 16 bis 21 Grad. Und die Zeit, es ist 19.03 Uhr.
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1: Um 20 Uhr mit Milad Kupay. Das Bundeswirtschaftsministerium muss ein Instagram-Video löschen, in dem Ministerin Reiche der Linken Antisemitismus vorwirft. Das hat das Bundesverfassungsgericht entschieden und damit einem Eilantrag der Partei stattgegeben. Aus Berlin, Oliver Neuroth.
2: Reiches Ministerium reagiert nüchtern auf die Nachricht aus Karlsruhe. Man werde die Entscheidung des Bundesverfassungsgerichts nun prüfen und die Konsequenzen selbstverständlich umsetzen. Die Linke als Gewinnerin des Rechtsstreits reagiert geradezu euphorisch. Bundesgeschäftsführer Ehling spricht im Interview mit dem Spiegel von einer Schmutzkampagne der CDU-Ministerin gegen die Linke, die gerade wie ein Kartenhaus in sich zusammenfällt. Das Bundeswirtschaftsministerium hatte Ende September ein Video mit einem Ausschnitt einer Rede von Ministerin Reiche auf Instagram veröffentlicht. Darin sprach sie über eine Partei, die, Zitat, Antisemitismus offen lebt, Zitat Ende.
1: Bundesbürgerinnen und Bundesbürger sollen sich ab kommendem Jahr mit ihrem Smartphone ausweisen können. Das hat der Bundestag beschlossen. Das Gesetz regelt die Einführung einer App, in die dann wichtige Dokumente wie Ausweis oder Führerschein geladen werden können. Die App soll DU heißen. Mit ihr kann man sich dann sowohl bei Behörden als auch bei Firmen ausweisen. Deutschland setzt eine EU-Verordnung damit um, die einen digitalen Ausweis vorschreibt. Der Bundestag hat zwei Auslandseinsätze der Bundeswehr verlängert. Die deutsche Marine kann sich somit bis Ende Oktober kommenden Jahres weiter an der EU-Mission Aspides im Roten Meer beteiligen. Außerdem können Bundeswehrangehörige weiter bei der UN-Blauhelm-Mission im Südsudan eingesetzt werden. Am EU-Einsatz im Roten Meer nehmen maximal 350 Bundeswehrsoldatinnen und Soldaten teil. Für die Aufgaben im Südsudan sind bis zu 50 deutsche Soldatinnen und Soldaten vorgesehen. Banken müssen Kunden erstmal Geld wiedererstatten, wenn diese auf Betrüger reingefallen sind. Das hat der Europäische Gerichtshof entschieden. Aus Karlsruhe, Antonetta Stefanie.
3: Bei einem Online-Kauf bekam eine Polin einen Link zugeschickt. Alles sah aus wie von ihrer Bank sonst auch und sie gab ihre Zugangsdaten ein. Später stellte sich heraus, es handelte sich um einen Phishing-Link und Betrüger buchten umgerechnet knapp 700 Euro von ihrem Konto ab. Die Frau verlangte von ihrer Bank, dass die das Geld erstattet. Die Bank meinte aber, dass die Frau besser hätte aufpassen müssen. Es wäre grob fahrlässig gewesen, einfach ihre Zugangsdaten einzugeben. Deshalb müsse die Bank nicht zahlen. Der Europäische Gerichtshof sah das jetzt anders und stärkt damit die Verbraucherrechte.
1: Das waren die Nachrichten. Und das Wetter in Norddeutschland. Heute Nacht bleibt es trocken bei Tiefstwerten von 15 bis 5 Grad. Morgen zeitweise freundlich, im Nordwesten ein paar Schauer, Höchstwerte 16 bis 21 Grad. Am Sonnabend teils heiter, teils wolkig bei einzelnen Schauern bei 12 bis 16 Grad. Es ist 20.03 Uhr.
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4: Sie war einmalig, das sagte der legendäre Komponist und Songschreiber Burt Bacharach. Nach drei Tönen wusste man, das ist Dusty. Viele ihrer berühmten Partner und Kolleginnen schwärmen bis heute in den höchsten Tönen von ihr. Von Paul McCartney über Carole King und Annie Lennox bis zu Bruce Springsteen. Im Laufe der Zeit wurde sie zu einer Kultfigur. Selbstbestimmt, stilbewusst, fast exotisch. Die erste weiße Soul-Sängerin, die Königin des Pop. Wir erinnern an die irisch-britische Pop-Ikone in Nachtclub Classics. Dazu begrüßt sie Gitti Gülden.

0: Bitte keine traurigen Lieder, no sad songs for me. Das war der letzte Song beim letzten Auftritt der Springfields 1962. The Springfields, das waren Dusty, ihr älterer Bruder Dionysos, der sich schlicht Tom nannte, und ihr Kumpel Tim. Sie hießen gar nicht Springfield, sondern der richtige Familienname war O'Brien. Dusty wurde am 16. April 1939 in London auf den schönen Namen Mary Isabel Catherine Bernadette O'Brien getauft. Die Mutter war Irin, der Vater hatte irische Vorfahren. Im Hause O'Brien wurde oft musiziert, aber auch häufig gestritten. Die Kinder wollten früh eine Karriere in der Musikwelt, allerdings ohne den erkennbar irischen Nachnamen. Erst Jahre später wurde ihnen bewusst, dass man auf den königlichen Vorfahren namens O'Brien durchaus stolz sein konnte.
1: A lot of people think that that name is a burden, but you know, I used to think it was the Mary Isabel Catherine Bernadette O'Brien one, but now I am actually quite proud of it. So, yes, O'Brien, O'Brien Boru, the first king of Ireland. Well, they all say that.

0: That's a pretty name, pretty as a pearl. What a pretty girl.
1: Die amerikanische Jazzmusikerin Blossom Dearie sang dieses Loblied auf Dusty Springfield. Der Name ist wie eine Blumenwiese im Frühling, singt sie, so voller Optimismus. Dusty arbeitet als Teenager Mitte der 50er Jahre in einem Plattenladen. Sie hört am liebsten Soul und Jazz und singt abends in Clubs. Mit 18 wird sie von den Lana Sisters entdeckt, ein swingendes Quartett mit perfektem Harmoniegesang. Es gibt erste Fernsehauftritte und vor allem Konzerte zur Aufmunterung britischer Soldaten in Kasernen von England, Kanada und auch Deutschland. Das war ein gutes Trainingslager für die Bühne, sagt sie später.
2: That was good training and they were very nice girls and so when the Springfields started up, I was the only one of the Springfields who'd ever been on a stage before. So one of us actually knew what it was about in a very limited way. And actually with the Lana Sisters, I came to Germany. I used to do all the American air bases, you know, Rhein-Main and Kaiserslautern and here, there and everywhere, you know, to go to Heidelberg and all of that. So that was my training.

Nach 5 Jahren Bühnentraining mit den Lana Sisters will Dusty sich verändern und nimmt das Angebot ihres Bruders an, mit ihm aufzutreten. Bruder Dionysos, der sich also nun Tom nennt, sein Freund Tim und Dusty vervollständigen das Trio The Springfields. Ab Anfang der 60er Jahre haben sie Erfolg und gelten bald als Englands beste Vokalgruppe. Und sie haben Hits wie Island of Dreams.

0: Nach ein paar Jahren will Dusty den Erfolg für sich allein. Sie mag keine Verpflichtungen, will ihr Programm selbst bestimmen, will Abwechslung.
1: What I hate is not having options. Life to me is about having options. And I'm very grateful that I have the kind of life that gives me more options than, say, if I had a normal job.
0: 1963 bekommt Dusty einen ersten Vertrag als Solokünstlerin und sie ändert ihr Image radikal. Sie ist groß und wirkt noch größer durch eine weißblonde, hochgesteckte Bienenkorbfrisur. Sie trägt bei ihren Auftritten bodenlange, glitzernde Abendroben und hat kohlschwarz umrandete Augen. Alles ist maßlos, übertrieben und glamourös. Sie ist eine beeindruckende Erscheinung. Man nannte das Camp.
1: I don't even have to know people to know that I'm going to be all right, that they're going to help me and I'm going to help them. And it'll be a laugh, it'll be good and it'll be musical and warm. And I don't know how I know that stuff. My instinct tells me it's going to be all right.

0: Das ist erster großer Hit, I Only Wanna Be With You. Er ist einer der ersten Songs, die in der neuen BBC-Sendung Top of the Pops zu hören ist und verkauft sich über 1 Million Mal. Dusty wird daraufhin gebeten, eine andere Popsendung namens Ready Steady Go zu moderieren. In Amerika glaubt man, eine schwarze Sängerin zu hören und ist erstaunt, als sie sich als britische weiße Popsängerin entpuppt. Man nennt sie The White Negress. Mit wachsendem Erfolg kann Dusty nun ihre Songauswahl und ihre Promotion ganz allein bestimmen. Alles wird möglich. Songs für die Werbung, Jazz, R&B, Soul und Pop. Hauptsache, die Songs sind gut und die Gage stimmt. Die Diva will auf jeden Fall immer überrascht werden.
1: I mean, sometimes it actually can make you a bit uncomfortable because you can get into it's got to be better elsewhere, but it's not always so. But I believe that it maintains a spirit and interest in life, because as long as there's hope that round the next corner there's going to be a good surprise, and maybe sometimes a bad one, but a surprise anyway, instead of I don't know that middle ground. I want surprises.

0: 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Yesterday, when I was young. Dusty liebte diese Chanson von Charles Aznavour und Aznavour war begeistert von ihrer Interpretation. Sie macht das, was man machen sollte, wenn man ein Chanson singt. Man muss das Lied leben, sagte er. Den Spitznamen Dusty bekam sie übrigens schon als Schülerin im Kirchenchor, weil ihre Stimme eher dunkel und rauchig, also Dusty, und gar nicht lieblich klang, wie man fand. In der Studioarbeit ist sie Perfektionistin. Sie macht klar, dass sie nicht nur singt, sondern auf jeden Fall Gefühle hörbar machen will. Sie probt bis in die frühen Morgenstunden und treibt manche Kollegen in den Wahnsinn. 1968 nimmt sie das legendäre Album Dusty in Memphis eben dort auf. Später sogar ein Country-Album in Nashville, auch wenn ihre Stimme gar nicht weiß klingt und fast nicht dazu passt, wie sie glaubt.
1: Nothing against country music, I wish I could sing it. And it's an enormous market. And I'd be a very rich woman if I could sing country music. But a lot of music is made in Nashville that isn't country, so it just seemed better not to actually mention the name in the title.
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In den 70er Jahren zählt Dusty zu den erfolgreichsten britischen Musikerinnen. Natürlich liebt sie die Anerkennung, das war ihr Ziel. Sie gibt überzeugend die große Diva und passt sich nie an. Ihre Ansprüche sind hoch, ihre Temperamentsausbrüche gefürchtet. Da fliegen auch schon mal Torten, Gemüse oder Obst. Sie ist offen, für damalige Verhältnisse sehr freimütig und schockiert Fans und Presse mit dem Bekenntnis, Frauen ebenso interessant zu finden wie Männer. Im Pop-Business war das ein Tabubruch, der ihrer Karriere tatsächlich schadet. Sie bekommt häufig Absagen, wird unglücklich, nimmt Pillen, trinkt zu viel. Sie gilt nun als schwierig.

0: Eine holländische Brauerei nimmt diesen Song Little by Little Anfang der 80er als Werbung für eine neue Biersorte und, oh Wunder, Dusty Springfield wird wieder entdeckt. Plötzlich tauchen ihre Songs in angesagten Filmen auf wie Pulp Fiction, Muriels Hochzeit oder Während du schliefst. Und ihre Fans, die Pet Shop Boys, fragen, ob sie bei einem ihrer Songs mitmachen will. Natürlich will sie, kommt super vorbereitet ins Studio und singt mühelos ihren Part. Dann fragt sie nur, habt ihr euch das so vorgestellt? Es sollte genau so sein. Dusty sagt, offenbar hatte ich immer großes Glück. Mir ist alles einfach immer passiert.
1: It happens to me and it's something I haven't even been thinking about. It's like a gift. And I'm very blessed that way. Things happen to me. They're not always good, but most of the time they are, and it's wonderful.

0: Elton John erzählte einmal, dass er als Teenager ein glühender Dusty-Fan war. Ihre Fotos hingen über meinem Bett. Sie sah so glamourös und exotisch aus und hatte diese seelenvolle Stimme. Ich träumte davon, einmal mit ihr zu singen. Einige Jahre später geschah genau das. Dusty liebte es, als Chorsängerin für andere zu singen und legte sich dafür ein Pseudonym zu, Gladys Thong. Sie sang für Bruce Springsteen, Paul McCartney und Carole King und alle sagten, Dusty habe nie eine falsche Note gesungen. Sie sei eine der Besten. Ich kann das eben, kommentierte Dusty. Das ist schließlich der Lohn für Jahre sehr harter Arbeit.
1: Extremely hard work and I have no nostalgic feelings about it. I mean, I'm glad it happened and it taught me a lot. But I used to dream of technology that would allow me to have a better musical life. Not necessarily easier, but give me more, again, options and allow me to be better. I didn't want to, you know, it was such a strain. And now all the things I dreamt about technically now make my life easier.

0: Manche kennen diesen Song vielleicht aus Quentin Tarantinos Film Pulp Fiction. Einige Begegnungen in Dustys Künstlerleben klingen schon erstaunlich. Da gab es das unglaubliche Duett im englischen Fernsehen mit Jimi Hendrix oder mit Robert Plant von Led Zeppelin. Dusty empfahl ihrer amerikanischen Plattenfirma, diese englische Rockband doch dringend unter Vertrag zu nehmen. Und so geschah auch das. In den 70er und 80er Jahren lebte sie hauptsächlich in Kalifornien, des Klimas und der Liebe wegen. Auch wenn es in ihrem künstlerischen und privaten Leben durchaus Tiefpunkte gab, Dusty glaubte immer fest daran, dass alles so geschehen solle. Sie habe immer bekommen, was sie wollte, und Zufälle gäbe es nun mal nicht.
1: There are no coincidences, you know, things I am always given what I need. I may not always want it. But I'm given what's right for me. If I sort of sit and just let, I don't say I can just sit on my behind and expect life to come to me. It requires that I stay active. Even if it's nothing to do with music, it still requires that I do something and not just sit there and expect life to come and sit with me. And then life happens to me. Things happen to me.

0: Als junger Anfänger erlebte Paul McCartney die Springfields im Liverpooler Cavern Club und war von Dusty hingerissen. Sie war umwerfend und schön und dabei ganz bodenständig. Ich glaube, ihr betont lautes Auftreten hatte mit einem Minderwertigkeitskomplex zu tun, weil sie nie Noten schreiben oder lesen gelernt hatte. Dusty wollte aber unbedingt selbst produzieren und sah sich im Studio gezwungen, den Begleitmusikern ihre Wünsche vorzusingen. Es war manchmal etwas unangenehm, aber Hauptsache, man mochte sie.
1: I wasn't aware of being calculating, but I mean, there must have been a part of me that knew that it wasn't done from the public's point of view for a woman who was sort of young and cheerful and happening with the Beehive to be able to produce records, because that made me look too slick, you know, too smart and too calculating, and I just wanted to be liked.

Der Komponist von The Look of Love, Burt Bacharach, bat Dusty, für den Soundtrack von Film Casino Royale diesen Song zu singen. Sie war perfekt. Bacharach liebte ihre Stimme, gerade weil sie nie professionell ausgebildet wurde und so einmalig klang, sagte er. 22 Alben hat Dusty besungen und wurde mehrfach zur besten Sängerin aller Zeiten erkoren. 1999 sollte sie von Königin Elisabeth II. Den Orden des britischen Empire bekommen. Sie liegt aber krebskrank im Hospital und kann nicht zur Zeremonie im Buckingham Palace erscheinen. Die Queen macht eine Ausnahme und der

0: Die Queen of Pop wirkte zeitlebens immer äußerst souverän, hatte aber immer große Angst vor Lampenfieber und Erkältungen. Das sind die wahren Feinde meiner naturgegebenen Stimme, sagte sie. Die klingt zwar laut, ist aber sehr empfindlich und ich will sie auf gar keinen Fall verlieren.
1: Well, it sounds loud, but it's not at all. It's not strong at all. It never has been. Anxiety is another component. You know, if I'm anxious or nervous, that also, I mean, all singers know that. And that anxiety and colds and stress are the things to avoid. Ha! Right.

Ihre letzten Jahre verbrachte Dusty Springfield im ländlichen England. Sie verkaufte die Rechte an ihren Songs für 10 Millionen Pfund, um die teure Krebsbehandlung zu bezahlen. Nichts half. Sie starb am 2. März 1999, 6 Wochen vor ihrem 60. Geburtstag. Ihr Bruder verstreute die Asche zum Teil in England, zum Teil in Irland. Bei der Trauerfeier in Oxfordshire erschienen unter anderem Elton John, Elvis Costello und die Pet Shop Boys und hunderte von Fans. Sie bleibt unvergessen. Danke für Ihre Aufmerksamkeit, sagt Kitty Gülden.

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1: Um 21 Uhr mit Milad Kupay. Bundeswirtschaftsministerin Reiche muss vorerst von der Internetseite ihres Ministeriums ein Video löschen. Das hat das Bundesverfassungsgericht entschieden und damit einem Eilantrag der Linken stattgegeben. Aus Karlsruhe, Alina Lackmüller.
2: Bundeswirtschaftsministerin Katharina Reiche behauptete in einem Instagram-Video, eine Partei, die über Enteignungen spreche und diese sogar in ihr Programm schreibe, die offen Antisemitismus lebe, sei gefährlich für den Investitionsstandort Deutschland. Das Brisante? Das Statement hatte Reiche auf dem offiziellen Instagram-Account ihres Ministeriums veröffentlicht. Nun hat das Bundesverfassungsgericht entschieden, das Video enthalte schwerwiegende negative Zuschreibungen, die der Linken schaden können. Gerade mit Blick auf die laufenden Gespräche über die Regierungsbildung in Berlin.
1: Bundesbürgerinnen und Bundesbürger sollen sich ab kommendem Jahr mit ihrem Smartphone ausweisen können. Das hat der Bundestag beschlossen. Mit der App können dann wichtige Dokumente wie Ausweis oder Führerschein geladen werden. Die App soll DU heißen. Mit ihr kann man sich dann sowohl bei Behörden als auch bei Firmen ausweisen. Der Bundestag hat auch die Reform der Notfallversorgung mit großer Mehrheit beschlossen. Für den Gesetzentwurf der Bundesregierung stimmten die Fraktionen von CDU, CSU, SPD und Grünen. Die Fraktionen von AfD und Linke enthielten sich. Aus Berlin, Birte Sannichsen.
3: Durch die Reform sollen die Notaufnahmen und der Rettungsdienst entlastet werden. Denn längst nicht jeder, der in der Notaufnahme landet, gehört dort auch hin. Fachleute gehen davon aus, dass ungefähr ein Drittel der Patienten auch in einer normalen Sprechstunde oder der Notfallpraxis gut versorgt werden könnte. In Zukunft sollen Patientinnen und Patienten deshalb besser sortiert werden. Vor Ort im Krankenhaus und auch am Telefon. Wer in die Notaufnahme geht, muss sich an einem zentralen Tresen anmelden. Dort wird geguckt, ob jemand in die Notaufnahme gehört oder beim Bereitschaftsdienst der Kassenärzte besser aufgehoben ist.
1: US-Präsident Trump hat die geplante Live-Übertragung einer Hinrichtung durch das US-Militär abgesagt. Trump erklärte in seinem Online-Dienst, der Amokläufer Hassan werde wie vorgesehen durch ein Erschießungskommando sterben, aber dieses Ereignis werde nicht übertragen. Hassan hatte 2009 auf dem Militärstützpunkt Fort Hood in Texas 13 Menschen erschossen und war deshalb zum Tode verurteilt worden. Fußball-Bundesligist Bayer Leverkusen hat in der Europa League beim polnischen Meister Lech Posen mit 4:0 gewonnen. Bayer machte mit dem zweiten Sieg im zweiten Spiel einen weiteren Schritt in Richtung K.O.-Phase. Das waren die Nachrichten. Das Wetter in Norddeutschland. Heute Nacht bleibt es trocken bei Tiefstwerten von 15 bis 5 Grad. Morgen zeitweise freundlich, im Nordwesten ein paar Schauer, Höchstwerte 16 bis 21 Grad. Und die Zeit, es ist 21.03 Uhr.
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4: Sie klingen wie eine Rockband. Sie sehen auch aus wie eine Rockband. Doch eigentlich waren Boston immer nur das Vehikel eines manischen Klangbastlers. Tom Scholz, der tüftelt weitgehend im Alleingang diese Mini-Dramen aus und schichtet in jahrelanger Frickelarbeit Gitarrensounds übereinander. Vor 50 Jahren, da kam Boston zusammen und wir blicken heute im Nachtclub zurück. Mein Name ist Ralf Dorschel.

Rock'n'Roll Band, das ist Musik vom Debüt von Boston. Es hieß Boston, also wie die Band, diese Rock'n'Roll Band, die nie wirklich eine war. 17 Millionen verkaufte Alben, nur ganz wenige Debüts haben in der Popgeschichte jemals solche Zahlen erreicht. Wobei die Anfänge von Boston, die waren noch, nun ja, fast konventionell. Tom Scholz, der studierte am edlen MIT in Boston, er spielte um 1970 Orgel in College Bands und er lernte dabei den Sänger Brad Delp kennen und auch den Gitarristen Barry Goodrow. Scholz stellte aber auch schnell fest, dass er eigentlich viel besser ohne lästige Mitmusiker auskam. Erst mit 21 hatte er zur Gitarre gegriffen. Damals saß Scholz bereits auf 11 Patenten für Elektronik rund um den Klang und um seine Manipulation. Das waren Sachen wie ein Hyperspace Pedal, das Scholz später auf allen Boston-Alben benutzt hat und von dem er vermutet, dass diese Töne selbst die NASA beunruhigen könnten. Jahrelang bastelte Scholz in einem Keller im Alleingang an den Demobändern und schickte die dann an Plattenfirmen. Für den Gesang, da bat er Brad Delp hinzu, und Schlagzeuger brauchte er auch, sonst aber nichts und vor allem niemanden. Und 1975, da biss CBS an, weil die dachten, sie hören da eine Band und nicht ein störrisches Kellerkind mit Hang zum Klangwahn. Und zum Vorspielen, da liefen Scholz und Delp dann auch als Band auf, mit dem alten Kumpel Barry Goodrow, mit dem Bassisten Fran Sheeran, den man noch ganz schnell irgendwo aufgelesen hatte, und mit dem Studio-Drummer Sebastian. CBS, die waren begeistert und sie schickten alle 5 ins Studio. So dachte man. Doch praktisch alles auf dem fertigen Debüt Boston, das hat Scholz dann wieder ganz allein eingespielt mit Brad Delp als Sänger. Nur bei CBS, da dachte man, ich sei brav mit den anderen ins Studio gegangen, so Scholz im Rückblick. More Than a Feeling, dieser unglaubliche Hit und der ewige Ohrwurm, der war eine endlose Bastelei. Scholz, der erinnert sich, ein paar Wochen lang habe ich nur an den Gitarrenharmonien gearbeitet und danach hat Brad Delp das gleiche mit den Gesangsspuren getan. Diese Songs, die waren Knüller und sie klangen umwerfend, mächtig aufgeraute Gitarrenriffs, dazu Delps unglaubliche Stimme und sein Harmoniegesang. Scholz, der sagt, er habe niemals wieder einen Sänger kennengelernt, der mit seiner Stimme solche Wunder wirken kann. Das war dann kein Hard Rock, das war kein West Coast Rock, aber es war von allem etwas und vor allem, es war eine Sensation. Nur halt keine Band. Den Vertrag mit CBS, den hatten nur Scholz und Delp unterschrieben.

Diese Songs, das sei doch alles nur Eintagsfliegen, damit Boston endlich mal loslegen könne. Im Jahr drauf, da würde niemand mehr drüber reden. Das war die Annahme von Tom Scholz, nachdem das Album Boston 1976 auf den Markt kam. Womit er bekanntlich total falsch lag. Ein paar Wochen später, da spielte jeder US-Radiosender seine Musik und CBS, die waren ganz hingerissen. Nun sollte rasch ein zweites Album her. Nur war rasch nie eine Kategorie, in der Scholz denken mochte. Wieder tauchte er im Studio ab, wieder türmte er in irrwitzigen Sessions seine Songs zusammen, wieder holte er nur Brad Delp hinzu und den Drummer Sip Hashin. Und wieder klang das Ergebnis absolut umwerfend. Don't Look Back wirkt weniger locker, weniger lässig als das Debüt. Die Soundeffekte, die sind dafür noch aufwendiger und der Sound noch umwerfender. Und Boston, die hatten den nächsten Millionenhit. Und der Titelsong, der ist vielleicht der ultimative Boston-Moment mit dem ultimativen Tom Scholz-Gitarrensolo.

Don't Look Back, Boston 1978. Und mit bisschen Wohlwollen, da ließe sich vielleicht festhalten, dass das damals gerade noch soeben eine Band war. Doch die folgende Tournee, die war wirklich das letzte Mal, dass Boston mit jenen Musikern auftraten, von denen CBS ja eigentlich glaubte, man hätte sie unter Vertrag. Nach und nach ging man nun eigene Wege, wurde später für die Shows durch willige HandlangerInnen ersetzt. Was erwartungsgemäß kein durch und durch harmonischer Prozess war. In den Tagen nach Don't Look Back, da hatte Scholz sich völlig verzettelt in juristischen Problemen. Den Manager, den hatte er verklagt, während ein paar der Musiker nun Scholz verklagten, weil alles so mühsam war und weil diese Gelddruckmaschine immer neue Aussätze hatte. Was Scholz naturgemäß anders sieht. Brad und ich, wir hatten eine Menge Leute, eine Menge Dollars eingebracht und ich mochte nicht, wie die mit uns umgingen. Nun ist es ja so, wenn Tom Scholz nicht ganz exakt den Sound hinkriegt, der in seinem Kopf rumschwirrt, dann nimmt er die Passage halt nochmal auf. Hunderte von Malen, jede Nuance, jeden Beat, über Tage, über Wochen, auch gern mal über Monate, alles für ein einziges Lied. Macht ja nix, ist ja schließlich sein eigenes Studio in seinem eigenen Haus. Angesichts von Millionen verkaufter Alben, da könnte man nun Scholz' Logik folgen, nur tat CBS genau das nicht. Denn es gab ja einen Vertrag, 10 Alben in 6 Jahren. Damals eigentlich völlig normal, eher noch harmlos. Nur nicht für Tom Scholz. Bei CBS, da kürzte man diese Qual ab. Don't Look Back kam 2 Jahre nach dem Debüt auf den Markt. Und zwar, als Scholz noch überhaupt nicht fertig war. Einerseits erklärt das, warum die Scheibe nur 29 Minuten lang ist. Andererseits klingt das Ergebnis halt fantastisch. Und es verkaufte sich auch erstklassig. Man kann CBS also durchaus verstehen. Scholz tat das nicht. Und er gab CBS das Material fürs 3. Album gar nicht erst in die ringenden Hände. Im Gegenzug rückte CBS keine Tantiemen mehr raus und verklagte die Band auf 60 Millionen Dollar, von wegen 10 Alben in 6 Jahren. Scholz wechselte klammheimlich die Plattenfirma, CBS klagte und stoppte das 3. Album auf Jahre hinaus. Übrigens, den Prozess gegen CBS, den hat Scholz nach 7 Jahren dann gewonnen und bekam viele Millionen Dollar ausgezahlt.

Amanda vom dritten Boston-Album Third Stage. Seit dem Debüt geht es Tom Scholz vor allem um eins: wie Gitarren klingen und wie sie klingen könnten, wenn man sie manipuliert, wenn man ihnen mit Geräten zu Leibe rückt. Wie Streicher, so könnten die klingen. Boston haben nie Synthesizer verwendet, nur Klavier und Orgel und der ganze Rest, das sind Gitarren und Tricktechnik. 36 technische Patente hält Scholz heute. Manche seiner Erfindungen, wie der extrem clevere kleine Gitarrenverstärker Rockman, die brachten ihm Unsummen ein. Mochte Brad Delp ruhig singen von Party und von Rock'n'Roll, Boston waren die Kopfgeburt eines egozentrischen Tüftlers. Sein Studio, das heißt nicht zufällig Hideaway, also Versteck. Ich hab's ja versucht, so sagt Scholz heute. Ich bin in normale Studios gegangen mit Produzenten, mit Tontechniker und anderen Musikern. Es funktionierte bei mir einfach nicht. Er sei so um 1972 ins Studio gegangen und eigentlich nie wieder wirklich rausgekommen. Deshalb verwundert's dann ja auch nicht, dass der Mann gern monatelang an einem einzelnen Refrain tüftelt, auch wenn der dann nachher nun gar nicht so radikal anders klingt, sondern einfach nur verdammt gut. Scholz sagt, Musik von Boston hören ist so, als wenn du einen Film, den du wirklich magst, immer wieder aufs Neue siehst. Plötzlich entdeckst du all diese seltsamen Details, die dir vorher gar nicht aufgefallen sind. Hier ist die XXL-Ballade von Don't Look Back, A Man I'll Never Be.

Der Song hätte auf jedem Boston-Album sein können, vom allerersten bis zum bislang letzten. Klassischer Sound, klassischer Song, Heaven on Earth, vom Album mit dem etwas beknackten Titel Life, Love and Hope. Mit Glaube, Liebe und Hoffnung, da hatte Scholz es ja schon immer. Auf den Covern der Boston-Alben, da stehen oft lange Listen der Organisationen, die der Vegetarier Scholz unterstützt, darunter Greenpeace. Und es gibt die DTS Charitable Foundation, eingerichtet mit ein paar der Millionen, die Scholz 1990 von CBS erhielt. Diese Stiftung, die verteilt Gelder an Umwelt- und TierschützerInnen und sie arbeitet bis heute. Wenn wir über 50 Jahre Boston reden, da müssen wir aber auch über die Alben sprechen, die entstanden sind, während Scholz mal wieder für ein paar Jahre im Studio abgetaucht war. Es war der Gitarrist Barry Goodrow, der das Ganze dann in die Hand genommen hat. Bereits kurz nach der Don't Look Back-Tournee, da kam sein erstes Soloalbum raus. Es folgten Bands wie Orion the Hunter und RTZ und meistens mit am Start war Brad Delp. Viele dieser Alben, die nehmen den Boston-Sound auf, die spielen aber auch mit der gemeinsamen Liebe von Goodrow und Delp zu den Beatles und zu ELO. Hier sind zwei dieser Nebenprojekte. RTZ, also Return to Zero 1998, Turn This Love Around. Und dann Barry Goodrow und Brad Delp 2003, What You Leave Behind.

What you leave behind, was du hinter dir lässt. Der Sänger, der ist absolut unverkennbar. Brad Delp, hier bei seinem letzten Projekt, gemeinsam mit Boston-Urgestein Barry Goodrow. Delp hatte eine der magischen Stimmen der Rockmusik. Ein leidenschaftlicher Studiotüftler, ein begnadeter Frontmann, ein fähiger Gitarrist und Keyboarder. Und ein sehr leiser, ein sehr sensibler Mensch, dem am 9. März 2007 alles zu viel wurde. Dann nahm Delp sich das Leben. Hintergrund waren wohl familiäre Probleme. Er schrieb, I'm a lonely soul, ich bin eine einsame Seele. Scholz, der war schockiert. Im Rolling Stone, da erinnerte er sich, als ich Brad das erste Mal singen hörte, da wusste ich, dass mir ein Engel den besten Sänger geschickt hat, der jemals an einem Mikrofon stand. Und der Egomane, der gab sich ganz demütig. Wir hatten viel Streit um die Gesangsarrangements, auch lauten Streit. Aber wir haben uns gegenseitig respektiert. Es war meine Musik, aber es war Brad Delp, der sie zum Leben erweckt hat. Scholz trommelte Freunde und Feinde zusammen für ein Gedächtniskonzert und es kamen wirklich alle und spielten nochmal gemeinsam. Hier ist ein Song vom bislang letzten Boston-Album, Jahre nach Delps Tod, doch es gab noch diese Bänder mit seiner Stimme und Scholz, der hat sie aufgearbeitet.

Boston 2013 noch einmal mit Brett Delp, Didn't Mean to Fall in Love. Formal gibt es Boston heute noch, aber das letzte Mal live zu sehen waren sie 2017. Und natürlich hatte sich da überhaupt nichts geändert, der Sound nicht, die Songs nicht. Scholz hatte nur mittlerweile MusikerInnen um sich versammelt, die in der Lage waren, seine ganze Crapload auf Overdubs, wie er selbst sagt, auch live umzusetzen. Und dann auch Delps Chöre. 6 MusikerInnen waren da auf der Bühne. Alle mussten auch singen, damit der typische Sound endlich rüberkam. Diese Shows waren nun wirklich nicht innovativ. Aber sie sahen gut aus, sie klangen gut. Und mal unter uns, diese Songs, die sind doch nun wirklich zeitlos. Die kann man immer noch lieben, wenn man sie nicht schon in den 70ern gehasst hat. KritikerInnen, die fanden diese Band ja schon 1976 absolut uncool und in den vergangenen 50 Jahren hat sich an deren Urteil auch kaum was getan. Scholz ist das erwartungsgemäß egal. Er versucht sich lieber an Erklärungen, warum bis heute so viele Menschen seinen Songs und seinen Sound lieben. Mir geht's darum, dass die Leute sich wohlfühlen. Das ist der einzige Grund, warum ich das mache. Oder? Wie es im Booklet so Life, Love and Hope steht, wenn irgendeiner dieser Songs euren Tag für einen Moment zum Strahlen bringen, dann war es die ganze Mühe wert. 50 Jahre Boston, das war der Nachtclub. Mein Name ist Ralf Dorschel und hier ist noch was von diesem Rekorddebüt. Peace of Mind.

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1: Um 22 Uhr mit Milat Kupay. Das Bundeswirtschaftsministerium muss ein Instagram-Video löschen, in dem Ministerin Reiche der Linken Antisemitismus vorwirft. Das hat das Bundesverfassungsgericht entschieden und damit einem Eilantrag der Partei stattgegeben. Aus Berlin, Oliver Neuroth.
2: Reiches Ministerium reagiert nüchtern auf die Nachricht aus Karlsruhe. Man werde die Entscheidung des Bundesverfassungsgerichts nun prüfen und die Konsequenzen selbstverständlich umsetzen. Die Linke als Gewinnerin des Rechtsstreits reagiert geradezu euphorisch. Bundesgeschäftsführer Ehling spricht im Interview mit dem Spiegel von einer Schmutzkampagne der CDU-Ministerin gegen die Linke, die gerade wie ein Kartenhaus in sich zusammenfällt. Das Bundeswirtschaftsministerium hatte Ende September ein Video mit einem Ausschnitt einer Rede von Ministerin Reiche auf Instagram veröffentlicht. Darin sprach sie über eine Partei, die, Zitat, Antisemitismus offen lebt, Zitat Ende.
1: Der Bundestag hat 2 Auslandseinsätze der Bundeswehr verlängert. Die deutsche Marine kann sich somit bis Ende Oktober kommenden Jahres weiter mit maximal 350 Bundeswehrsoldatinnen und Soldaten an der EU-Mission Aspides im Roten Meer beteiligen. Außerdem können bis zu 50 Bundeswehrangehörige weiter bei der UN-Blauhelm-Mission im Südsudan eingesetzt werden. Mit manipulierten Online-Werbeanzeigen versuchen Spionagefirmen an geheime Daten zu gelangen. Das haben Forschende aus Toronto zum ersten Mal nachweisen können. Demnach könnten damit Smartphones und Computer beispielsweise auch von Politikern ausspioniert werden. Aus München, Rebecca Zizielski.
3: Die israelische Firma DiscoverTech soll manipulierte Werbeanzeigen an Millionen Endgeräte ausgespielt haben. Damit soll es mehreren Anbietern von Spionagesoftware ermöglicht worden sein, detaillierte Profile von Nutzern zu bilden und Geräte zu infizieren. Das geht aus einem Bericht des Citizen Lab der Universität Toronto hervor, den BR und Netzpolitik.org vorab einsehen konnten. Auf fast 200.000 unterschiedlichen Webseiten und Apps soll DiscoverTech manipulierte Werbeanzeigen geschaltet haben. Dazu zählen die Sprachlern-App Duolingo und die App von Wetter Online.
1: Der Autobauer Volkswagen muss mehrere E-Auto-Modelle in Deutschland zurückrufen. Das hat der Konzern dem NDR bestätigt. Grund seien Probleme mit der Batterie. Demnach können fehlerhafte Batteriezellen eines Zulieferers zu einem Überhitzen der Batterie führen. Betroffen sind Fahrzeuge aus der ID und der Cupra-Baureihe. In Deutschland geht Volkswagen von einigen tausend betroffenen Fahrzeugen aus. Volkswagen will die Halterinnen und Halter schriftlich informieren. Das waren die Nachrichten. Das Wetter in Deutschland. Nachts meist trocken, gebietsweise Nebel, Tiefstwerte 15 Grad auf Sylt bis 2 Grad im Bayerischen Wald. Morgen nach Nebel heiter und trocken, die Temperaturen erreichen 16 bis 23 Grad. Es ist 22.03 Uhr.
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4: Dieser Stunde mit Harald Mönkedick am Mikrofon. Hallo und willkommen zu einer Nachtclub-Stunde mit 9 Alben von Richard Thompson, Michelle Degeocello oder auch Teenage Fanclub. Aber zum einen stehe ich ein gestandener Musiker aus deutschen Landen und der hat auf seinem neuen Album einiges mitzuteilen. Sein Name ist Stoppock.

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Sieht nicht gesund aus, dieser Knabe, aber macht einen entschiedenen Eindruck und meint, ich sollte jetzt erstmal mitkommen. 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

0: Und da ist bei diesem Song Die Schlange ein Keith Richards-artiges Riff, das Fundament des musikalischen Geschehens bildet. Das macht angesichts des Songinhalts ja durchaus Sinn. Stoppock hat diesen Song sicherlich auch aus persönlicher Sicht geschrieben, denn auch die gesundheitliche Krise war ja nicht ohne, liegt aber auch schon eine Weile zurück mittlerweile. Aber sie will natürlich auch musikalisch verarbeitet werden, wie auch alle anderen Krisen der Welt. Das kann man hören auf diesem neuen Stoppock-Album Hoppla Hoppla, denn wir alle wissen ja, irgendwas ist immer.
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Und auch dieses Album wollen wir nicht vergessen, das Tribute-Album für den jetzt 70-jährigen Stoppock, der ja seinen Vornamen schon lange verloren hat, künstlerisch betrachtet. Stoppock ist heute eine Marke und auf die kann man sich verlassen. Und wenn eine junge Kollegin wie Desiree Kleukens, heute ist sie einfach nur Desi, einen Song wie Dumpfbacke interpretiert, dann tut sie es sicherlich mit viel Respekt für das Schaffen des doch erheblich älteren Kollegen Stoppock. 26-70, die Songs von Stoppock, so heißt dieses aktuelle Tribute-Album mit vielen Covers und auch unter Mitwirkung des Jubilars. Hier ist er nochmal aus dem eigenen neuen Album, das qualitativ nahtlos an das Vorgängerwerk Teufelsküche anschließt und viele Themen anspricht, mit denen sich Menschen in diesen Zeiten so beschäftigen müssen. Aber die positiven Vibes sind nicht ganz außen vor.

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1: Ein Stück Zusammengehen, noch einmal Stoppock aus seinem neuen Album Hoppla Hoppla, auf dem man eine Bananenschale auf dem Cover sieht, denn bekanntlich kann auch ein Ausrutscher darauf bedrohliche Folgen haben. Aus kleinen Missgeschicken können große Probleme folgen. Bei diesem Song eben, da fühlte ich mich sehr an den jetzt folgenden erinnert. Stoppock ist ja oldschool und er hat vielleicht auch Sympathien für das Genre des englischen Folkrock. Und da waren und sind Fairport Convention immer noch ein wichtiger Name. Und circa 1970 entstand der Song, mit dem die Band bis heute ihre Live-Gigs eröffnet. Hier mal nicht im Original, sondern in einer späteren Version von 2012. Fairport Convention, Walk a While.

Im nächsten Jahr wird sie 60 Jahre alt. Diese Truppe, die in England wahrscheinlich schon an jeder zweiten Bushaltestelle live gespielt hat, aber Fairport Convention machen weiter. Bob Till You Drop. So ist das Motto und so wird es heißen weiter für die Mannen um Gründungsmitglied Simon Nicol und Bassist Dave Pegg. Diesen Song Walk a While, den schrieb unter anderem ein Mann, der die Band zwar mitgründete, da war er 17, aber mit 21 stieg Richard Thompson dann aus, um solo bzw. mit seiner damaligen Ehefrau Linda weiterzumachen. Und jetzt ist ein weiteres Soloalbum von ihm erschienen. Es dürfte ungefähr das 20. sein. Und es ist eins seiner besten geworden. Und dass Thompson auch Humor hat, das beweist er im folgenden Song. Der Song eines von Einbrechern heimgesuchten, denn so war es wirklich im wahren Leben für Thompson und seine Frau zu Weihnachten ausgerechnet. Everybody's Stealing.

Everybody's Stealing, Richard Thompson mal wieder mit Bläsern und die klingen hier ein wenig nach Heilsarmee, denn so war es gewollt. Richard Thompson ist nach mehr als 40 Jahren Pendelei zwischen USA und England jetzt in seine englische Heimat zurückgekehrt, nach London. Er habe sich angesichts des gesellschaftlichen Klimas in den USA dort einfach nicht mehr wohlgefühlt, hat er gesagt. Und hier ist noch ein weiterer Song aus diesem neuen Album. Es heißt Hippies, Heroes and Thugs. Ein Song über die Gefahren der Verführung, in die Gedankenwelt einer manipulativen Kraft zu geraten und sich dann darin zu verlieren, im schlimmsten Fall. Sorcerer's Apprentice, Richard Thompson.

Neuer Song von Richard Thompson, Sorcerer's Apprentice, aus dem Album Hippies, Heroes and Thugs. Thompson wurde bekannt mit Fairport Convention vor 60 Jahren und er ist immer noch da, mit 77, genau wie seine alte Band. Und Richard Thompson selbst war nie Mainstream. Er hat die Welt und die Menschen immer aus individueller Position am Rand beobachtet und dabei einen Songkatalog geschaffen, der seinesgleichen sucht, hinsichtlich der Kenntnis der menschlichen Natur und ihrer Abgründe. Live spielt er dann mit Band im nächsten April wieder in Deutschland und hier ist noch eine Ballade aus dem neuen Album Make Believe You Don't Know Me, Richard Thompson.

Ja, und diesen Song braucht man nicht groß abzusagen. Jeder kennt ihn. Eine neue Version von Dylans It Ain't Me, Babe war das, neu von Michelle, Deggio Cello und Madison Cunningham. Zu finden ist das auf dem neuen Michelle-Album, das musikalisch für ihre Verhältnisse recht konventionell ausgefallen ist. Aber interessant bei jedem Track, immer wieder mit anderen Gästen, wobei das Grundkonzept zu sein scheint, diese Songs auch in eine queere Welt zu holen, perspektivisch, denn in der lebt Michelle Deggio Cello bekanntlich. Und hier ist sie gemeinsam mit Brandi Carlile und einem Song, den einst das klassische Country-Paar George Jones und Tammy Wynette sangen. Golden Ring heißt er und es ist ein Song über den Bund fürs Leben, der nur allzu oft schon früher zu Ende geht. So auch hier.

Golden Ring. Michelle DeGiocello und Brandi Carlile gemeinsam aus Synonym, dem neuen Covers-Album der herausragenden Musikerin, Bandleaderin und Songwriterin Michelle DeGiocello. Auch Norman Blake von Teenage Fanclub aus Schottland ist geschieden. Er lebte ja einige Jahre in Kanada mit seiner Ex, kehrte dann zurück nach Hause, nach Glasgow. Und die letzten Alben seiner Band, die waren geprägt von diesen Themen. Themen der Lebensmitte, aber auch auf dem neuen Album dieser immer noch äußerst feinen Band aus Schottland klingt alles immer wieder gut und wieder heller, kann man sagen. Und mit dem folgenden Song von Norman Blake beginnt das Album, das neue There Was You, Teenage Fanclub 2026.

20.10. spielen sie in Hamburg im Knust. Norman Blake und Raymond McGinley sind immer noch die beiden Songwriter der Band. Der dritte, Jerry Love, der ist vor einigen Jahren ausgestiegen. Dieses neue Album wurde aufgenommen auf einer abgelegenen Hebrideninsel vor der Westküste von Schottland. Und vielleicht hat diese Natur und ihre Erfahrung Raymond McGinley auch zu einigen Songs inspiriert, die das große Ganze mit einbeziehen, existenzialistisch gewissermaßen. Take Time heißt der Song, den wir jetzt noch hören. Noch einmal Teenage Fanclub. Damit geht diese Nachtclubstunde jetzt zu Ende. Mein Name ist Harald Mönkedick. Ich danke für das Interesse, sage ciao und bye bye. Bis zum nächsten Mal.

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1: Um 23 Uhr mit Milat Kupay. Das Bundeswirtschaftsministerium muss ein Instagram-Video löschen, in dem Ministerin Reiche der Linken Antisemitismus vorwirft. Das hat das Bundesverfassungsgericht entschieden und damit einem Eilantrag der Partei stattgegeben. Aus Berlin, Oliver Neuroth.
2: Reiches Ministerium reagiert nüchtern auf die Nachricht aus Karlsruhe. Man werde die Entscheidung des Bundesverfassungsgerichts nun prüfen und die Konsequenzen selbstverständlich umsetzen. Die Linke als Gewinnerin des Rechtsstreits reagiert geradezu euphorisch. Bundesgeschäftsführer Ehling spricht im Interview mit dem Spiegel von einer Schmutzkampagne der CDU-Ministerin gegen die Linke, die gerade wie ein Kartenhaus in sich zusammenfällt. Das Bundeswirtschaftsministerium hatte Ende September ein Video mit einem Ausschnitt einer Rede von Ministerin Reiche auf Instagram veröffentlicht. Darin sprach sie über eine Partei, die, Zitat, Antisemitismus offen lebt, Zitat Ende.
1: Der Bundestag hat 2 Auslandseinsätze der Bundeswehr verlängert. Die deutsche Marine kann sich somit bis Ende Oktober kommenden Jahres weiter mit maximal 350 Bundeswehrsoldatinnen und Soldaten an der EU-Mission Aspides im Roten Meer beteiligen. Außerdem können bis zu 50 Bundeswehrangehörige weiter bei der UN-Blauhelm-Mission im Südsudan eingesetzt werden. Wer Opfer eines Kontobetrugs wurde, weil er beispielsweise auf einen betrügerischen Online-Link geklickt hat, bekommt mehr Rechte. Der Europäische Gerichtshof hat entschieden, dass Banken ihren Kundinnen und Kunden das verlorene Geld künftig sofort zurückerstatten müssen. Johannes Trahn aus der Nachrichtenredaktion fasst die neue Regel zusammen.
3: Erstmal spielt's keine Rolle, ob wir unvernünftig gehandelt haben, also zum Beispiel nicht aufgepasst haben, als wir auf den Betrügerlink geklickt haben. Die Bank muss uns die Summe, um die wir betrogen wurden, sofort wieder gutschreiben. So haben die Richter in Luxemburg jetzt geurteilt. Danach kann die Bank den Fall zwar prüfen und von uns verlangen, dass wir ihr das Geld zurückzahlen. Dazu muss sie uns aber nachweisen, dass wir eben ganz klar nicht genug aufgepasst haben. Zusammengefasst kann man sagen, erstmal gibt's in jedem Fall Geld zurück, danach könnte es aber nochmal Diskussionen mit der Bank geben.
1: Der Autobauer Volkswagen muss mehrere E-Auto-Modelle in Deutschland zurückrufen. Das hat der Konzern dem NDR bestätigt. Grund seien Probleme mit der Batterie. Demnach können fehlerhafte Batteriezellen eines Zulieferers zu einem Überhitzen der Batterie führen. Betroffen sind Fahrzeuge aus der ID und der Cupra-Baureihe. Und noch 2 Ergebnisse aus der Fußball-Europa-League. Bayer Leverkusen hat am Abend beim polnischen Meister Lech Posen mit 4:0 gewonnen. Die TSG Hoffenheim unterlag dagegen Beşiktaş Istanbul mit 2:3. In der Conference League konnte sich der SC Freiburg mit 3:2 gegen den tschechischen Erstligisten Jablonec durchsetzen. Das waren die Nachrichten. Und das Wetter, 16 bis 23 Grad am Tage. Es ist 23.03 Uhr.
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4: Der verdisster Star Marisa. Heute das Thema. Am Mikrofon Marlene Küster. Guten Abend. Marisa ist eine sehr bekannte Sängerin aus Portugal, die seit über 30 Jahren im Musikbusiness ist. Sie hat mit Fado begonnen, ist aber nicht nur auf diesen Gesang zu reduzieren.
5: Ich sehe mich nicht als reine Fadistin, sondern erst einmal als Sängerin. Ich will nicht festgelegt werden und freien Raum haben, mich weiterzuentwickeln. Es steckt mehr in mir. Meine Mutter ist Afrikanerin und ich habe in Brasilien gelebt. Ich habe das Gefühl, dass ich eine Art Seele in den Konzertsaal bringe, weil ich Portugiesin bin. Aber ich habe noch viele andere Roots und Stilrichtungen, mit denen ich experimentieren will.
6: I bring a soul of a people in the country because I'm Portuguese, but I have also a lot of roots to explore, not being necessarily disrespectful with my tradition.

0: Marisa ist eine der bedeutenden Botschafterinnen der Gesangskultur Portugals. Sie hat eine intensive Zeit hinter sich, die sie lange lahmgelegt hat.
1: I passed through a kind of mental broken, a kind of depression.
2: Die Corona-Pandemie hat bei mir eine Depression ausgelöst. Ich musste mich auf eine innere Reise begeben, mich mit mir auseinandersetzen und mir viele existenzielle Fragen stellen. Was ist der Sinn meines Lebens als Sängerin, Mutter und Frau? Warum bin ich überhaupt hier? In meinem tiefsten Inneren habe ich die Antwort gefunden. Darüber spreche ich auch in meinen Konzerten. Mir ist bewusst geworden, dass ich auf der Suche nach Liebe bin, die der Schlüssel zur Lösung meiner bedrückenden Gefühle, meiner Fragen und Existenz ist.
1: And really researching and getting really deep inside of my soul, I understand that what I'm looking for, and I talk about that in my concerts, is love.
0: Nun hat sie diese herausfordernde Phase überwunden, indem sie ein Projekt realisiert, und zwar das Album Amor.
1: It came to my mind doing a record where we could talk about all the different types of love.
2: Mir wurde bewusst, ich musste wieder arbeiten und ein Album realisieren. Wichtig war mir dabei der Austausch mit meinem Publikum. Ich wollte über das Thema Liebe und ihre verschiedenen Formen sprechen. Ich wollte mich öffnen und mit meinen Zuschauern darüber sprechen.
1: We passed through all that point. And we have the dark and the deepest love. We have everything. So it's a record where we can explore that dimension of love. Telling about my personal feelings and what I feel, and I put it inside of the record.
0: Das Werk entsteht im Laufe ihrer kommenden Konzerte. Viele neue Songs sind dabei, aber auch einige, die sie bereits gesungen hat. Alle kreisen um die Liebe, wie beispielsweise Amarte.
2: Manchmal habe ich das Gefühl, der Wind würde mich umwerfen. Manchmal habe ich das Gefühl, ich würde im Regen verschwinden. Ich gehe mit dem Sturm. Und die Welt zieht mich zurück. Und der Gegenwind lässt uns keine Ruhe. Manchmal habe ich das Gefühl, dass ich vielleicht nur eine von vielen bin. Es kommt von einer nackten, schonungslosen Wahrheit, weil wir zu weit gegangen sind. Seelen, die gegen den Strom schwimmen. Egos, die aufeinander prallen. Und die Zeichen häufen sich. Und wir wollen einander nicht mehr.

0: Was versteht Marisa genau unter Liebe?
1: But I'm not talking about the flash love. I'm talking about love in general.
2: Der Begriff Liebe in seiner Gesamtheit ist damit gemeint. Es geht darum, zu lernen, die Menschen um sich herum wahrzunehmen und zu respektieren. Freunde, die ich ausgesucht habe, Verwandte zu akzeptieren, wie sie sind, auch wenn es manche Probleme mit ihnen gibt. Und für mich ist es wichtig, mich der tiefen emotionalen Beziehung zu meinem Sohn zu widmen. Warum ist die Mutterliebe im Leben so wichtig? Meiner Meinung nach ist die Voraussetzung dafür, erst einmal sich selbst zu lieben und anzunehmen. Das ist echt schwer und extrem anstrengend.
1: All of that could happen. We need to learn to love ourselves. And that is a very tough exercise that I do every day.
0: Während Marisa einen Ausweg aus der tiefen seelischen Krise gesucht hat, hat sie eine Menge gelernt. Zu ihrem Heilungsprozess gehört beispielsweise, gut zu sich zu sein, ein harmonisches Gefühl zu sich selbst aufzubauen. Sie weiß, sie muss zu sich selbst finden und erst wenn sie sich selbst akzeptiert, kann sie sich auf den eigenen Weg konzentrieren. So gelingt es ihr, sich von Meinungen anderer Personen zu lösen und den Fokus auf ihre eigenen Bedürfnisse zu lenken. Ja.

Das Wort Fado entstammt dem lateinischen fatum für Schicksal. Die Lieder erzählen von der unerträglichen Traurigkeit des Seins und einem Schmerz, der durch schwere Schicksalsschläge wie etwa des Abschieds der Seefahrer von ihren Familien bedingt ist. Heute ist Fado sowohl Touristenfolklore, die in den Restaurants der Stadt zum Fisch gereicht wird, als auch nationales Kulturerbe. Fado ist tiefe Melancholie und unerfüllte Sehnsucht nach besseren Zeiten. Fado verkörpert das portugiesische Lebensgefühl Saudade, das nicht nur Weltschmerz, sondern auch Lebensfreude bedeutet. Seit 2011 gehört der Fado zum UNESCO-Weltkulturerbe und ist ein Stück nationale Identität.

0: Anfang des 19. Jahrhunderts ist in den Armutsvierteln von Lissabon der ursprüngliche Fado entstanden. Später erobert er die Salons der Stadt und gleichzeitig wird dort die Fado-Gefühlswelt vertieft und erweitert. Es geht in den melancholischen, atmosphärisch dichten Gesängen um unerfüllte Sehnsüchte, verlorenes Liebesglück und soziale Ungerechtigkeit.
1: Fado is a European music. Breed and moves.
2: Fado ist eine urbane Musik, die sich permanent verändert, weiterentwickelt und sich den gesellschaftlichen Formen anpasst. Der Fado, den die heutige Generation singt, hat wenig mit dem Fado zu tun, wie er früher interpretiert wurde. Ja, er ist auf jeden Fall anders. Aber alle Fado-Sänger und Sängerinnen müssen die Tradition des Fado kennen und mit alten Liedern vertraut sein, die schon über 200 Jahre alt sind. Wer diese Regeln und Traditionen nicht beherrscht, ist kein wirklicher Fado-Sänger.
1: You need to know about the traditional songs that exist for 200 years already. So without that, they don't consider yourself a Fado-Sänger.

0: Marisa dos Reis Nunes wurde am 16. Dezember 1973 in Mosambik als Tochter eines portugiesischen Vaters und einer mosambikanischen Mutter geboren. Um dem Krieg zu entfliehen, zogen ihr Vater und ihre Mutter mit der dreijährigen Marisa im Jahr 1976 von Mosambik nach Lissabon. Dort eröffneten ihre Eltern eine Taverne im Stadtteil Muraria, einem der ältesten historisch bedeutenden Viertel und dem Geburtsort des traditionellen Fado. Der gesamte Stadtteil atmete den Fado, selbst Kinder sangen. Und auch im Lokal von Marisas Eltern war er allgegenwärtig. Fast jeden Abend gab es Darbietungen.
1: My father decided, because in the little taverna they ran, they decided to do some free Fado. We call Fado Vadio.
2: Meinem Vater war es wichtig, in der Fado-Gesellschaft einen Platz zu finden. Er hatte die Idee, eine gratis Fado-Performance in seinem Lokal anzubieten. Wir hatten eine normale Gitarre und eine portugiesische Gitarre. Ein kleines Instrument, das ein bisschen wie ein Herz aussah, mit 12 Saiten und einem wunderbaren Klang. Wer Fado singen wollte, kam einfach und tat es. Es gab keine Bezahlung, aber man bekam ein Glas Wein und dazu eine Scheibe Chorizo-Wurst. Jedem war Fado vertraut, jeder liebte ihn. In dieser Atmosphäre der klassischen Tradition des Fado bin ich aufgewachsen. Überall um mich herum waren Fado-Sängerinnen und Fado-Sänger.
0: Es dauerte nicht lange, bis Marisa den Fado in sich aufsog und er durch ihre Adern floss. Mit 5 Jahren fing sie an, ihn zu singen. Die Liedtexte merkte sie sich anfangs mit Cartoons, die der Vater extra für sie zeichnete.

0: When we arrived there, we were the outsiders. We didn't belong to the community. We didn't belong to the neighborhood.
1: Als wir damals in Lissabon ankamen, waren wir Außenseiter. Der Anfang war schwer. Wir waren fremd und gehörten weder zur Nachbarschaft noch zur Community. Das ließ man uns spüren. Man behandelte uns wie Eindringlinge. Alle sangen Fado. Alle lebten in einer Art Fado-Gesellschaft. Sie kleideten sich auch so. Das war damals vor 50 Jahren.
0: And I'm talking about 50 years ago.

Ein entscheidender Wendepunkt in Marisas Karriere war der Tod der Fado-Legende Amalia Rodriguez. Er stellte das Leben der damals 26-jährigen Marisa auf den Kopf. Über Nacht wurde sie mit ihren landesweit im Fernsehen übertragenen Interpretationen berühmter Lieder der Rodriguez ein Fadista-Star. Bereits ein Jahr später folgte die Auszeichnung als beste Fado-Stimme des Jahres 2000 und 2001 gelang ihr mit dem Debütalbum Fado en Meme der Durchbruch, national wie international.

Die 1920 geborene Amália Rodrigues war als Königin des Fado die wichtigste Botschafterin portugiesischer Kultur und machte den Schicksalsgesang weltweit populär. Sie war die Stimme Portugals und hat die Fado-Szene bis heute tief geprägt. Eine Legende schon zu Lebzeiten. Mit ihrer ganz besonderen Art vereinte sie Wehmut, Sehnsucht und Heiterkeit in ihren Liedern und inspirierte Millionen von Menschen weltweit. Als im Januar 1957 auf die Bühne der legendären Pariser Music Hall Olympia trat, war sie auf dem Höhepunkt ihrer Karriere angekommen. Sie sang in Rio de Janeiro, Rom und Berlin, machte Werbung für Coca-Cola im US-amerikanischen Fernsehen und französische Liedermacher schrieben ihr heißblütige Balladen. Die Königin des Fado war die erste portugiesische Musikerin, die zu einem internationalen Star wurde. Als die portugiesische Sängerin im Oktober 1999 starb, wurde eine dreitägige Staatstrauer ausgerufen. Am Tag ihrer Beerdigung zog ein endloser Menschenstrom hinter ihrem Sarg durch die Straßen Lissabons.

Amália Rodrigues wird in Portugal nicht nur in Erinnerung behalten, sondern regelrecht vergöttert. Mehr als zwei Jahrzehnte nach ihrem Tod ist sie Portugals beliebteste Kulturikone und eine unvergängliche Stimme der nationalen Seele. Mit ihrer einzigartigen Stimme hat sie den Fado beinahe im Alleingang zu einer poetischen, international anerkannten Kunstform gemacht.

0: Wie beschreibt Marisa ihren Gesang? Wie definiert sie ihre Musik?
1: The way that I sing, of course I think with almost 30 years of recordings and stages.
2: Wie ich ihn heute singe. Nach über 30 Jahren Bühnenerfahrung, Aufführungen, Aufnahmen. Das bin ich, meine Person und meine Persönlichkeit, die sich im Laufe der vielen Jahre entwickelt und geformt hat. Fadu mit der klassischen Gitarre ist da. Und die Seele des Fadu schwebt über mir. In meinem Gepäck habe ich auch noch lusophone Wurzeln, und zwar aus Mosambik. Und natürlich auch die portugiesischen. Das ist also ein spezieller Mix, der in meinem Gesang zu hören ist.
0: Urgente da Minha Terra ist ein moderner Fado.
2: Dieses Schicksal gehört mir und euch. Ein Schicksal, das uns verbindet. So sehr man es auch leugnen mag. O Leute meiner Heimat, erst jetzt habe ich es begriffen. Diese Traurigkeit, die ich in mir trage, habe ich von euch erhalten.

Marisa hat mit ihrer hervorragenden Stimme maßgeblich dazu beigetragen, dass der Fado als portugiesischer Blues außerhalb Portugals immer beliebter wird. Und auch hier in Deutschland ist er selbst ohne portugiesische Sprachkenntnisse sehr populär. Denn er ist pure Emotion. Marisa ist Vorbild für Millionen von Menschen auf der ganzen Welt mit ihrer unglaublichen Bühnenpräsenz.

Mit dem Song Chuva von Marissa geht der Nachtclub zu Ende. Marlene Küster sagt Danke fürs Zuhören und Tschüss.

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1: Um 0 Uhr mit Katja Kindermann. Rauchen wird in den nächsten Jahren deutlich teurer. Der Bundestag hat am späten Abend eine Erhöhung der Tabaksteuer beschlossen. Womit Raucher konkret rechnen müssen, sollte auch der Bundesrat zustimmen, erklärt Ilias Sahner aus Berlin.
2: Ja, Zigaretten werden in den nächsten Jahren Schritt für Schritt teurer. Eine Packung mit 20 Zigaretten kostet aktuell im Schnitt so gut 8 Euro. Bis 2030 könnte der Preis dann auf knapp 12 Euro steigen. Das wären dann fast 4 Euro mehr pro Packung. Und nicht nur Zigaretten werden teurer, auch Drehtabak, Shisha-Tabak und Liquids für E-Zigaretten werden stärker besteuert. Die Bundesregierung will die Steuer dann ab 2027 jedes Jahr erhöhen.
1: Außerdem hat der Bundestag zwei Auslandseinsätze der Bundeswehr verlängert. Die deutsche Marine kann sich damit bis Ende Oktober kommenden Jahres weiter mit maximal 350 Soldaten an der EU-Mission Aspides im Roten Meer beteiligen. Außerdem können bis zu 50 Bundeswehrangehörige weiter bei der UN-Blauhelm-Mission im Südsudan eingesetzt werden. Die Linkspartei hat im Streit um ein Instagram-Video von Bundeswirtschaftsministerin Reiche einen juristischen Erfolg erzielt. Die CDU-Politikerin muss das Video online zunächst entfernen. Das hat das Bundesverfassungsgericht entschieden und damit einem Eilantrag der Linken stattgegeben. Reiche hatte das Video wenige Tage nach dem Wahlsieg der Linken in Berlin auf der Seite ihres Ministeriums veröffentlicht. Darin wirft sie der Linken vor, offen Antisemitismus zu leben und den Juden in der Hauptstadt Angst zu machen. Dies sei schlecht für den Investitionsstandort Deutschland. Ein Sieg und eine Niederlage, das ist die Bilanz der deutschen Clubs in der Fußball-Europa League. Hoffenheim hat am Abend verloren, Leverkusen gewonnen. Aus der Sportredaktion Jan Möller.
3: Für Bayer Leverkusen war es beim polnischen Meister Lech Posen eine ganz klare Angelegenheit. Schon zur Pause lag der Bundesligist mit 3:0 vorn. Zweimal traf Schick per Elfmeter, einmal Tillmann und kurz vor Schluss dann auch noch Maser. 4:0, es war der zweite Sieg im zweiten Spiel. Die zweite Niederlage hat die TSG Hoffenheim kassiert. 2:3 zu Hause gegen Beşiktaş Istanbul. Stimmungsmäßig auf den Rängen waren die Türken klar überlegen. Und sportlich war Beşiktaş zumindest in der zweiten Halbzeit das konsequentere Team. Im dritthöchsten Europapokalwettbewerb der Conference League spielt der aktuelle Bundesliga-Spitzenreiter SC Freiburg und der hat seine Auftaktpartie gewonnen, 3:2 gegen Jablonec aus Tschechien.
1: Das waren die Nachrichten. Das Wetter in Deutschland, oft trocken, gebietsweise Nebel. Tiefstwerte 15 Grad auf Sylt bis 2 Grad im Bayerischen Wald. Tagsüber nach Nebel heiter und trocken, im Nordwesten mehr Wolken, an der Nordsee ein paar Schauer. Die Höchstwerte liegen bei 16 bis 23 Grad. Am Samstag Wolken, auch Sonne und einige Schauer. Die Temperaturen hier 10 bis 18 Grad. Und am Sonntag im Osten freundlich, im Westen noch Regen. Die Temperaturen hier 8 bis 17 Grad. Die Zeit, es ist jetzt 0:03 Uhr.
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1: Um 1 Uhr mit Katja Kindermann. Rauchen wird in den nächsten Jahren deutlich teurer. Der Bundestag hat am späten Abend eine Erhöhung der Tabaksteuer beschlossen. Womit Raucher konkret rechnen müssen, sollte auch der Bundesrat zustimmen, erklärt Ilias Sanna aus Berlin.
2: Ja, Zigaretten werden in den nächsten Jahren Schritt für Schritt teurer. Eine Packung mit 20 Zigaretten kostet aktuell im Schnitt so gut 8 Euro. Bis 2030 könnte der Preis dann auf knapp 12 Euro steigen. Das wären dann fast 4 Euro mehr pro Packung. Und nicht nur Zigaretten werden teurer, auch Drehtabak, Shisha-Tabak und Liquids für E-Zigaretten werden stärker besteuert. Die Bundesregierung will die Steuer dann ab 2027 jedes Jahr erhöhen.
1: Bundeswirtschaftsministerin Reiche muss ein Instagram-Video auf der Seite ihres Ministeriums vorerst löschen. Das hat das Bundesverfassungsgericht entschieden und damit einem Eilantrag der Linken stattgegeben. Aus Karlsruhe, Alina Lagmöller.
3: Bundeswirtschaftsministerin Katharina Reiche behauptete in einem Instagram-Video, eine Partei, die über Enteignungen spreche und diese sogar in ihr Programm schreibe, die offen Antisemitismus lebe, sei gefährlich für den Investitionsstandort Deutschland. Das Brisante? Das Statement hatte Reiche auf dem offiziellen Instagram-Account ihres Ministeriums veröffentlicht. Nun hat das Bundesverfassungsgericht entschieden, das Video enthalte schwerwiegende negative Zuschreibungen, die der Linken schaden können. Gerade mit Blick auf die laufenden Gespräche über die Regierungsbildung in Berlin.
1: Die EU-Länder sind sich weiter uneins über den nächsten langfristigen EU-Haushalt. Weil beim Treffen der Staats- und Regierungschefs in Brüssel kein Kompromiss gefunden wurde, soll ein neuer Vorschlag ausgearbeitet werden. Wie eine EU-Beamte mitteilte, will Ratspräsident Costa ihn in den nächsten Wochen präsentieren. Ende November sei dann ein Sondertreffen der Staats- und Regierungschefs geplant. Die EU-Kommission hatte einen Entwurf von knapp 2 Billionen Euro vorgestellt. Mehrere Länder, darunter Deutschland, fordern aber deutliche Kürzungen. Die Apotheken haben bei wichtigen Medikamenten für den Winter Entwarnung gegeben. Apothekerpräsident Preis sagte der Neuen Osnabrücker Zeitung, bei Grippemitteln, Fiebersäften und Antibiotika sei die Versorgung gesichert. Selbst wenn einzelne Antibiotika knapp würden, gäbe es Alternativen. Bei mehr als 500 anderen Arzneimitteln gäbe es allerdings weiter Lieferengpässe. Preis rät, die eigene Hausapotheke zu prüfen und rechtzeitig aufzufüllen. Das gelte besonders für Familien mit Kindern. Das waren die Nachrichten. Das Wetter in Deutschland. Oft trocken, gebietsweise Nebel. Tiefstwerte 15 Grad auf Sylt bis 2 Grad im Bayerischen Wald. Tagsüber nach Nebel heiter und trocken, im Nordwesten mehr Wolken. An der Nordsee ein paar Schauer. Höchstwerte 16 bis 23 Grad. Am Samstag Wolken, auch Sonne und einige Schauer. 10 bis 18 Grad. Und am Sonntag im Osten freundlich, im Westen noch Regen. 8 bis 17 Grad. Es ist jetzt 1.03 Uhr.
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0: um 2 Uhr mit Katja Kindermann. Rauchen wird in den nächsten Jahren deutlich teurer. Der Bundestag hat am späten Abend eine Erhöhung der Tabaksteuer beschlossen. Womit Raucher konkret rechnen müssen, sollte auch der Bundesrat zustimmen, erklärt Elias Sahner aus Berlin.
1: Ja, Zigaretten werden in den nächsten Jahren Schritt für Schritt teurer. Eine Packung mit 20 Zigaretten kostet aktuell im Schnitt so gut 8 Euro. Bis 2030 könnte der Preis dann auf knapp 12 Euro steigen. Das wären dann fast 4 Euro mehr pro Packung. Und nicht nur Zigaretten werden teurer, auch Drehtabak, Shisha-Tabak und Liquids für E-Zigaretten werden stärker besteuert. Die Bundesregierung will die Steuer dann ab 2027 jedes Jahr erhöhen.
0: Beim EU-Gipfel in Brüssel hat es keine Einigung über den nächsten langfristigen Haushalt gegeben. Deshalb wollen die EU-Spitzen nun in den nächsten Wochen einen Kompromissvorschlag erarbeiten. Aus Brüssel Andreas Meyer-Feist.
2: Deutschland und andere Länder, die hohe EU-Mitgliedsbeiträge aufweisen, lehnen den Vorschlag der EU-Kommission, aber auch den des EU-Parlamentes ab. Beide Vorschläge sehen deutliche Steigerungen vor. Dabei geht es um insgesamt 2 Billionen Euro von 2028 bis 2034. Deutschland, Österreich, die Niederlande und Schweden wollen den Entwurf um mehrere hundert Milliarden Euro kürzen. Nun liegt es am EU-Ratspräsidenten, den Knoten in den kommenden Wochen zu lösen. Ein Sondergipfel im November soll dann den Durchbruch bringen.
0: An einer Grundschule im US-Bundesstaat Oregon sind Schüsse gefallen. Medienberichten zufolge wurden 3 Kinder und ein Erwachsener getötet. Die Polizei der Stadt Bend hatte in einer ersten Stellungnahme zunächst von mindestens 2 Verletzten gesprochen. Sie bestätigte, dass der mutmaßliche Schütze tot ist. Er sei kurz nach dem Notruf erschossen worden. Ob von Polizisten oder von einer anderen Person, ist noch offen. Und noch 2 Ergebnisse aus der Fußball-Europa League. Bayer Leverkusen hat am Abend beim polnischen Meister Lech Posen mit 4:0 gewonnen. Die TSG Hoffenheim unterlag dagegen Beşiktaş Istanbul mit 2:3. In der Conference League konnte sich der SC Freiburg mit 3:2 gegen den tschechischen Erstligisten Jablonec durchsetzen. Das waren die Nachrichten. Das Wetter in Deutschland. Oft trocken, gebietsweise Nebel. Tiefstwerte 15 Grad auf Sylt bis 2 Grad im Bayerischen Wald. Tagsüber nach Nebel heiter und trocken, im Nordwesten mehr Wolken, an der Nordsee ein paar Schauer. Die Höchstwerte liegen dann bei 16 bis 23 Grad. Am Samstag Wolken, auch Sonne und einige Schauer, 10 bis 18 Grad. Und am Sonntag im Osten freundlich, im Westen noch Regen. Die Temperaturen liegen dann bei 8 bis 17 Grad. Die Zeit, es ist jetzt 2:03 Uhr.
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